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1: Ich bin Hannah Messerschmidt. Für die Menschen in Deutschland soll es wegen der weiter steigenden Spritpreise neue Entlastungen geben. Das hat Bundeskanzler Merz angekündigt. Bald soll es dazu Details geben. Die Spritpreise kennen aktuell nur eine Richtung, nach oben. Am Mittag ging es wieder rauf, auf rund 2,60 Euro für den Liter Diesel. Die organisierte Kriminalität ist in Deutschland weiter auf dem Vormarsch. Laut BKA gab es im letzten Jahr fast 700 Verfahren mit knapp 8000 Verdächtigen. So viele waren es seit 5 Jahren nicht mehr. Das meiste Geld verdienen die Gruppen mit Drogen. Die CDU-Spitze kommt am Wahlsonntag zu einer Krisensitzung zusammen. Dabei sollen die Ergebnisse in Mecklenburg-Vorpommern und Berlin analysiert werden. Die Umfragen sehen alles andere als rosig aus. Bei der Sitzung geht es auch um die Zukunft von Kanzler Merz, der selbst in der eigenen Partei unter Druck steht. Wie gesund sind die Pflanzen auf der Erde? Das will die Europäische Weltraumorganisation ESA mit einem neuen Satelliten überwachen. Der nimmt sonst nicht sichtbares Rotlicht wahr, kann also quasi in die Pflanzen reinschauen. Daraus lässt sich dann ableiten, ob zum Beispiel mehr gewässert oder anders gedüngt werden soll.
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1: Ich bin Hanna Messerschmidt. Die Regierung will etwas gegen die steigenden Spritpreise machen. Bundeskanzler Friedrich Merz sagt, wir müssen handeln. Schon bald soll ein Vorschlag dazu auf den Tisch. Die Spritpreise gehen in Deutschland weiter durch die Decke. Ein Liter Diesel hat am Mittag rund 2,60 Euro gekostet. Kriminelle Banden setzen in Deutschland immer öfter auf Gewalt als Dienstleistung. Dafür werden laut Innenminister Dobrindt auch Minderjährige als Wegwerftäter angeworben. Besonders groß bleibt laut BKA-Bericht das Problem mit Drogen. Um gegen die Banden besser vorgehen zu können, will Dobrindt auch an ihr Geld und die Konten ran. Ticketkontrollen könnten an großen Bahnhöfen künftig schon vor dem Bahnsteig kommen und nicht erst im Zug. Verkehrsminister Bilger hält das im Fernverkehr grundsätzlich für sinnvoll. In anderen Ländern kommt man teils nur mit Ticket ans Gleis. Einfach übertragen lasse sich das aber nicht, sagte er den Funke-Zeitungen. Jürgen Klopps erste Kadernominierung als Bundestrainer nimmt Form an. Vor der offiziellen Bekanntgabe morgen steht laut Kicker fest, Köln-Shootingstar Said Elmada steht im Kader für die vier Nations League-Spiele. Hoffenheims Torhüter Oliver Baumann gehört dagegen nicht zum Aufgebot.
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1: Ich bin Hanna Messerschmidt. Für die Menschen in Deutschland soll es wegen der weiter steigenden Spritpreise neue Entlastungen geben. Das hat Bundeskanzler Merz angekündigt. Bald soll es dazu Details geben. Die Spritpreise kennen aktuell nur eine Richtung, nach oben. Am Mittag ging es wieder rauf, auf rund 2,60 Euro für den Liter Diesel. Die organisierte Kriminalität ist in Deutschland weiter auf dem Vormarsch. Laut BKA gab es im letzten Jahr fast 700 Verfahren mit knapp 8000 Verdächtigen. So viele waren es seit 5 Jahren nicht mehr. Das meiste Geld verdienen die Gruppen mit Drogen. Die CDU-Spitze kommt am Wahlsonntag zu einer Krisensitzung zusammen. Dabei sollen die Ergebnisse in Mecklenburg-Vorpommern und Berlin analysiert werden. Die Umfragen sehen alles andere als rosig aus. Bei der Sitzung geht es auch um die Zukunft von Kanzler Merz, der selbst in der eigenen Partei unter Druck steht. Gratis mit dem Zug zwischen Deutschland und Polen reisen. Das können bald 60.000 junge Erwachsene. Dafür werden jetzt wieder kostenlose Tickets vergeben. Bewerben können sich 18- bis 27-Jährige bei der Deutschen Bahn. Der Freundschaftspass gilt für Reisen ab November und umfasst mehrere Reisetage in Polen sowie die Hin- und Rückfahrt.
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1: Ich bin Hanna Messerschmidt. Die Regierung will etwas gegen die steigenden Spritpreise machen. Bundeskanzler Friedrich Merz sagt, wir müssen handeln. Schon bald soll ein Vorschlag dazu auf den Tisch. Die Spritpreise gehen in Deutschland weiter durch die Decke. Ein Liter Diesel hat am Mittag rund 2,60 Euro gekostet. Die CDU-Spitze kommt am Wahlsonntag zu einer Krisensitzung zusammen. Dabei sollen die Ergebnisse in Mecklenburg-Vorpommern und Berlin analysiert werden. Die Umfragen sehen alles andere als rosig aus. Bei der Sitzung geht es auch um die Zukunft von Kanzler Merz, der selbst in der eigenen Partei unter Druck steht. Schauspieler Ralf Richter ist tot. Er starb im Alter von 69 Jahren, teilten seine Kinder mit. Sein Durchbruch hatte Richter 1981 mit dem legendären Film Das Boot. Er spielte auch in der Ruhrpott-Kultkomödie Bang Boom Bang mit. Nach seiner Degradierung bei der WM kommt der nächste Rückschlag für Oliver Baumann in seiner Nationalmannschaftskarriere. Laut Kicker wird der Hoffenheimer nicht von Bundestrainer Jürgen Klopp für die kommenden Nations League-Spiele nominiert. Kölns Senkrechtstarter Said Elmala winkt dagegen das Debüt.
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2: Moin am Mittwoch. Heute kommt schon wieder der Mann mit der Schere, der die Woche in der Hälfte durchteilt. Schön, dass ihr so früh am Morgen schon wieder mit uns aufsteht.
3: Ja, oder immer noch wach seid, weil ihr gerade aus der Nachtschicht kommt. Yes. Grüße an alle in der Landwirtschaft, in der Pflege, bei den Rettungskräften oder im Taxi. Wir starten unsere Show heute für euch mit Marc Ember und Belong Together. Das ist mehr Musik und mehr Abwechslung für euch.

0: FFN am Mittwochmorgen. Gerade wurden in den USA die Emmys verliehen, der wichtigste Fernsehpreis der Welt. Die Serie Widow's Bay ist der große Gewinner. Kenne ich selber auch nicht, habe ich erst dadurch entdeckt. 15 Preise gibt es für die erste Staffel dieser Comedy-Horror-Serie.
1: Er klingt frisch wie in Staffel 1. Hier ist aber eine weitere Folge der inzwischen 37. Staffel unserer Horror-Comedy-Serie.
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3: Moin, falls es noch nicht alle gemerkt haben, wir haben einen neuen Bahnminister. Den alten hat Merz rausgeschmissen. Und diesen Steffen Bilger bringt neuen Schwung ins scheintote Kabinett von Merz. Er hat vorgeschlagen, Fahrkartenkontrollen vor den Bahnsteigen zu machen, damit nicht der ganze Pöbel aus der Halle da rumlungert. Und gleichzeitig hat er gesagt, das klappt aber nicht. Nach diesem Vorbild soll jetzt die ganze schwarz-rote Politik umgekrempelt werden. Wir haben eine neue super Rentenreform. Sagen aber gleichzeitig, ja, da wird nichts draus. Damit hat man den Kritikern den Wind aus den Segeln genommen. Wir wollen, dass die deutsche Wirtschaft zulegt. Sagen aber sofort, Banane, tut's aber nicht. Hätte Merz gleich zu Anfang so Politik betrieben, würden jetzt nicht alle an seinem Stuhl rumsägen. Die Schuldenbremse steht wie eine Eins. Aber eins sage ich euch, da wird auch nichts von. Die Brandmauer nach links und rechts steht festgemauert auf dem Fundament der CDU, aber man kann rüberklettern. Friedrich Merz ist der beste Kanzler der Welt. Aber nicht mehr lange. So geht Politik heute, dank Steffen Bilger und dem Bahnsteig. Unterbleiben!

0: euch einen schönen Mittwochmorgen. Na denn?
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0: Ja, das ist einfach mit Nadine FFN, das ist so ein Satz, den wir alle im Kopf haben. Ein Slogan, an den alle über 40 sich auch noch erinnern werden, ist: Reider heißt jetzt Twix, sonst ändert sich nichts. Der passt hervorragend auch zu dem neuen Song, den wir euch jetzt vorstellen wollen.
1: Ja, Miley Cyrus heißt jetzt Miley, sonst ändert sich nichts. Sie will nur noch mit ihrem Vornamen genannt werden. Bedeutet, ihr neues Album, das übermorgen rauskommt, ist das erste unter diesem Namen.
0: So, ich hoffe dann wirklich so sehr, dass sie dann auch eine Tour zu dem Album ankündigt.
1: Ja, aber will sie ja nicht mehr.
0: Ja, soll sie aber mal. Also das letzte Mal war sie 2014 in Deutschland. Das ist jetzt 12 Jahre her. Naja, freuen wir uns erstmal zusammen auf ihr neues Album, weil der erste Vorgeschmack, der macht richtig Bock auf mehr. Der Song heißt schon wie das Album. Es ist relativ schwer auszusprechen. Ich gebe mir größte Mühe um diese frühe Uhrzeit. Bass Persuades.
1: Perfekt.
0: Danke, das ist mehr Musik und mehr Abwechslung. Hier bei FFN, mach mal richtig laut. Das ist ein richtig geiler Track. Let's go.

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1: 5:30 am Mittwochmorgen. Mit Julia kann man leider nicht so gut über Filme und Serien sprechen. Weil sie
2: über
1: nicht,
2: aktuelle.
1: Ja, über aktuelle. Mit Julia Zajons aus den FFN-Nachrichten, also wirklich stundenlang. Wir versuchen auch immer, alle nominierten Filme für die Oscars zu gucken. Mit ihm hier kann ich eigentlich nur über einen einzigen Film sprechen, nämlich Bang Boom Bang. Schönen guten Morgen, Thomas Menzel.
3: Ja, schönen guten Morgen. Achtung, eigene Meinung, ein cineastisches Meisterwerk mit den Kampmanns Schlucke und vor allem Kalle Grabowskis Ausrastern und seiner Liebe für ein ganz bestimmtes Fahrzeug. Ja, es ist der Schauspieler hinter der Rolle von Kalle, Ralf Richter, gestorben, leider mit 69 Jahren. Er hatte natürlich noch viele andere große Rollen, vielleicht auch noch größere, unter anderem mit Schlucke aus Bang Boom Bang in Das Boot. Die EU-Kommissionspräsidentin Ursula von der Leyen hält heute in Straßburg eine Rede zur Lage der Europäischen Union. Es wird erwartet, dass sie dann vielleicht auch was zu einem möglichen Social-Media-Verbot sagt innerhalb der EU, also ab welchem Alter Kinder und Jugendliche die Plattformen nutzen dürfen sollen. Der Bundesgerichtshof beschäftigt sich heute mit einem milliardenschweren Rechtsstreit um Schutzmasken. Zu Beginn der Corona-Pandemie mehrere Unternehmen streiten nach wie vor mit dem Bund über die Bezahlung der damals bestellten Masken. Und der Bundeskanzler hat eine Rede bei den Vereinten Nationen in New York abgesagt und jetzt Friedrich Merz jetzt lieber in Berlin bleibt, bietet Raum für viele Spekulationen um seinen Rückhalt. Aus Regierungskreisen heißt es, seine Präsenz sei in Berlin erforderlich und der Kanzler steht ja, wir wissen es alle, wegen der Wahl in Sachsen-Anhalt und den anhaltenden Umfragetiefs schon sehr unter Druck.
1: Danke Thomas für den Überblick.
2: Hui, da kam aber in kurzer Zeit ganz schön was runter in den letzten Stunden bei uns im Niedersachsen-Wetter. Jetzt gerade haben wir kräftige Schauer und Gewitter rund um Uelzen und Lüneburg. Vielleicht ist es bei euch auch schon durch. Hoffentlich seid ihr nicht ganz so nass geworden wie Axel.
1: Ich bin durch den Weltuntergang gefahren.
2: Wirklich?
1: Also ja, ich bin aus der Dusche rausgekommen und das ist, was ist denn das Geräusch? Ach, das ist Regen. Ne?
2: Ja.
1: Mir meine Freundin Gott sei Dank noch ihr Regencape ausgeliehen.
2: Ja.
1: Und dann bin ich wirklich, also es schüttete, ich komme von der Küste, ich kenne Regen. Also schüttete wie aus Eimern, ja. Es blitzte, ja. Es donnerte. Also das war echt krass.
2: Also Knie abwärts bist du ganz schön nass geworden.
1: Bin ich immer noch nass. Also
2: naja.
1: Meine Botten sind immer noch klitschnass.
2: Wenn sich das aber gelegt hat, und das tut es jetzt gleich, dann kommt auch ein bisschen Sonne durch heute. Später nochmal kleinere Schauer. Bis zu 20 Grad sind drin heute. Wir sind jetzt bei 16 in Fintel am Schützenverein. 17 Grad in Schellerten bei der Freiwilligen Feuerwehr. Gucken wir noch schnell auf den FFN-3-Tage-Trend. Geht wechselhaft weiter. Morgen überwiegend grau. Freitag wieder mehr Chancen auf Sonne.
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1: Vorsicht, eine ungesicherte Unfallstelle auf der A39 Wolfsburg Richtung Braunschweig zwischen Fallersleben und Wolfsburg-Mörse. Vorsicht, in Gifhorn brennt es, hier besteht auch Explosionsgefahr. Darum bittet euch die Polizei, in der Braunschweiger Straße zwischen der Bahnhofstraße und der Fallerslebener Straße Fenster und Türen geschlossen zu halten.
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1: Blitzer habt ihr uns heute Morgen noch keine gemeldet. Wenn ihr doch schon einen Blitzer oder einen Stau gesehen habt, ruft gerne an. Kostenlos 0800 529 und 4x5. Euch allen eine gute Fahrt.
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0: Schön mit vor euch. Es ist 5.38 Uhr, hier ist FFN. Und wer singt denn jetzt da?
1: Ich habe eine Vermutung. Ja. Und zwar wäre das der Michael Naseband.
2: Oh, von K11. Das genau. War früher meine Lieblingssendung.
3: Ich glaube, dass das vielleicht Thorsten Sträter wäre.
4: Jörg Dreger.
5: Ich sage Mario Basler. Keine Ahnung, ob ich tippe auf Dieter Bohlen.
0: Flix und zugenäht. So viele gute Ideen und es liegt uns doch allen auf der Zunge.
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2: Ganz Niedersachsen rätselt mit. Bisher seid ihr noch nicht drauf gekommen. Mhm. Erratet, welcher Promi bei uns singt und knackt mit etwas Glück unseren fetten Jackpot von mittlerweile 1700 Euro. 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
0: Ihr merkt, es wird schon mehr gesungen. Mhm. Wer ist es? Unsere bisherigen Hinweise lauten Showbusiness und arbeitet nicht nur vor der Kamera. Oder arbeitet nicht nur vor der Kamera. Oder nicht nur vor der Kamera. Überlegt auf dem Weg zur Frühschicht und bleibt bei uns. Dauert nicht mehr lange, bis wir das nächste Spiel mit euch um unseren Jackpot in Höhe von 1700 Euro spielen.
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0: mag ich einfach sehr, sehr gerne. Hier ist FFN um 5.47 Uhr. Nena, die Frau, die am gleichen Tag Geburtstag hat wie ich, nämlich am 24. März, 99 Luftballons. Dazu dann gleich Coldplay und Lady Gaga. Das ist mehr Musik und mehr Abwechslung bei FFN. Und was ist geiler als Urlaub machen? Umsonst Urlaub machen.
1: Ja.
0: Das geht im nächsten Jahr für einige von euch, obwohl eher für unsere Kinder. 30.000 junge Erwachsene zwischen 18 und 27 können umsonst nach Polen reisen.
1: Zum 35-jährigen Jubiläum der Unterzeichnung des deutsch-polnischen Nachbarschaftsvertrags vergeben beide Länder spezielle Interrail-Pässe. Damit könnt ihr umsonst mit dem Zug nach Polen hin- und zurückfahren. Mhm. Eine Woche dann umsonst durch ganz Polen.
0: Voll geil.
1: Du warst selbst schon zweimal da.
0: Ja, ey, das ist so schön. Ich war einmal in Breslau. Mhm. Da gibt es so eine ganz tolle Schnapskneipe.
1: Die haben, natürlich.
0: Natürlich. Die haben so ganz ausgefallene Schnäpse. Das ist sehr, sehr abgefahren. Richtig schöne Studentenstadt. Da habe ich den besten Burger meines Lebens gegessen. Dann war ich in Danzig zur Fußball-EM. Wunderschön. Mhm. Da waren die irischen Fans untergebracht. Also, wenn ihr so ein Ticket bekommen solltet, ne, und da dann hinreist, dann schreibt mich nochmal an. Ich habe noch den einen oder anderen Tipp. Wir haben euch das auch alles online mal verlinkt. 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
1: Wenn ihr über 27 seid oder vielleicht nicht nach Polen wollt, macht ihr trotzdem umsonst Urlaub. Mhm. 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
0: Gut.
1: Heute Morgen habt ihr bei uns in der Show noch zweimal die Chance, unseren fetten Jackpot zu knacken. Es kann jederzeit passieren. Schönen Mittwochmorgen mit FFN.

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5: 6 Uhr am Mittwochmorgen. Friedrich Merz bleibt, Stand jetzt auch Kanzler, aber darauf wollte ich noch gar nicht hinaus und irgendwie doch Thomas Menzel.
6: Ja, schönen guten Morgen. Was der Kollege eigentlich sagen will, der Kanzler hat den Vereinten Nationen abgesagt und bleibt stattdessen lieber in Berlin. Ja, das bietet Raum für Spekulationen, wie sehr denn tatsächlich unten an seinem Stuhl gesägt wird.
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6: Der Bundeskanzler hat seine für nächste Woche geplante Reise nach New York abgesagt und aus Regierungskreisen heißt es nur, seine Präsenz sei in Berlin erforderlich. FFN-Reporterin Julia Zeyerns.
7: Friedrich Merz sollte eigentlich wie viele andere Staats- und Regierungschefs vor der UN-Vollversammlung sprechen. Dass er jetzt lieber in seiner Regierungszentrale bleibt, macht auf manche in Berlin den Eindruck, er würde um seinen Posten fürchten. Merz steht wegen der Wahlpleite in Sachsen-Anhalt und anhaltender Umfragetiefs massiv unter Druck und der kommt mittlerweile auch aus den eigenen Reihen. Außerdem hat die CDU ihre Präsidiumssitzung auf Sonntagabend vorgezogen. Dann kommen die Wahlergebnisse aus Berlin und Mecklenburg-Vorpommern und die dürften maßgeblich für die Zukunft des Kanzlers sein. So wird zumindest in der Hauptstadt gemunkelt.
6: Gestern der erste Schultag in Bayern. Damit ist die Sommerreisezeit zu Ende gegangen und die war staureicher als vor einem Jahr, stellte der ADAC nach Sichtung der Sommerstaudaten fest. Die Staus waren zwar im Schnitt etwas kürzer, aber die Wartezeit hat insgesamt etwas zugenommen. Die meisten Staus wurden zum Ferienstart in NRW gezählt und der Hauptstautag war wieder der Freitag. Die großen KI-Konzerne wollen sich selbst regulieren. OpenAI, Anthropic und Google haben angekündigt, eine Organisation zur Selbstregulierung schaffen zu wollen. Das hat der ChatGPT-Entwickler OpenAI angekündigt. Vorbild könnte die private Börsenaufsicht in den USA sein. US-Präsident Donald Trump hatte zuvor erklärt, er lehne eine staatliche Regierung bei künstlicher Intelligenz ab, nachdem KI-Unternehmen selbst dazu aufgerufen hatten, den Fortschritt zu bremsen. Die Eisenbahnbrücke über die Hunte in Elsfleet wird gerade neu gebaut, weil vor Jahren schon ein Schiff dagegen gefahren war. Jetzt gab es die nächste Kollision mit der Behelfsbrücke. Ein Binnenschiff war zu hoch und ist auf dem Weg von Brake nach Oldenburg mit dem Steuerhaus an der Brücke hängen geblieben. Die beiden Besatzungsmitglieder auf der Brücke sind unverletzt geblieben. Nach einem kurzen Brückencheck konnte die Bahnstrecke dann am Abend wieder freigegeben werden. Die neue Huntebrücke bei Elsfleet soll Ende nächsten Jahres oder Anfang 2028 fertig sein.
8: Im Niedersachsenwetter gibt es direkt ein paar kräftige Schauer und Gewitter heute Morgen. Vielleicht habt ihr auch Glück und ihr habt sie verschlafen, bei euch ist schon durch. Aktuell trifft vor allem die Landkreise Lüneburg, Uelzen, das Wendland. Als nächstes ist dann der Süden von Niedersachsen dran. Wenn wir damit durch sind, dann wird es stellenweise aber auch mal ganz sonnig und nur später nochmal kleinere Schauer, insgesamt sehr wechselhaft heute. Bis zu 20 Grad sind drin, aktuell haben wir 15 in Farel am Fareler Wald, in Resse auf dem Moorerlebnispfad sind es 16. Der FFN-3-Tage-Trend, morgen ist es eher grau und nass, Freitag und auch am Wochenende guckt öfter wieder mal die Sonne raus.
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5: Vorsicht, eine ungesicherte Unfallstelle auf der A39 Wolfsburg Richtung Braunschweig zwischen Fallersleben und Wolfsburg-Mörse. Und in Gifhorn brennt es, hier besteht auch Explosionsgefahr. Darum bittet euch die Polizei, in der Braunschweiger Straße zwischen der Bahnhofstraße und der Fallerslebener Straße Fenster und Türen geschlossen zu halten.
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5: Es blitzt auf der B74 in Ritterhude in beiden Richtungen und im Landkreis Lüchow-Dannenberg in Klein-Gusborn ebenfalls in beiden Richtungen. Danke David und Thorsten. Wenn ihr auch einen Stau oder Blitzer gesehen habt, ruft gerne an. Kostenlos 0800 529 und 4x die 5. Euch allen eine gute Fahrt.
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5: Na, geht euer Griff gerade auch im Kühlschrank zur Wurst? Ist wahrscheinlich legaler als der Diebstahl in der hessischen Metzgerei. Hier haben Einbrecher jetzt 14 stracke Aalewurst geklaut und alles andere liegen lassen, sogar die lustige Gesichterwurst.
8: Nein!
5: Ob die Wurst für den Eigengebrauch oder für den Weiterverkauf gedacht ist, sei noch unklar, sagt wirklich so die Polizei. Also Vorsicht, wenn euch eine zwielichtige Gestalt heute auf dem Weg zur Arbeit irgendwie aus Mantel stracke verkaufen will.
8: Auch bei uns geht es um die Wurst.
5: Ja.
8: In einer Stunde habt ihr die nächste Chance bei Wer singt denn da 1700 Euro abzusagen.
5: Völlig

0: da singe ich immer noch mit wie so ein Fünfjähriger, ne? Also ich kann ja sowieso nicht so gut Englisch, aber da noch weniger. Das war The Script mit dem tollen Song Hall of Fame, dazu gleich Ava Max, King and Queens. Das ist mehr Musik und mehr Abwechslung bei FFN. Wenn ihr eine vierköpfige Familie seid, laufen gerade ohne Haustiere 8 Beine bei euch durchs Haus oder die Wohnung. Wenn ihr dazu noch 8 Spinnen irgendwo an der Decke hängen habt, sind es schnell 74 Beine.
1: Hast du das gerade im Kopf gerechnet?
0: Habe ich ausgerechnet, ja.
1: So, und die Reaktion auf diese 74 Beine kann sehr unterschiedlich sein.
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3: Im Herbst 26 ist die Welt nicht nur voller Spinner, sondern auch voller Spinnen. Und sowohl bei den Spinnern als auch bei den Spinnen in der Wohnung reagieren viele mit und andere reagieren mit
4: Schatz, mach die weg!
3: Und jeder versucht auf seine Weise, die Spinne loszuwerden. Die einen mit dem Staubsauger, die anderen setzen sie behutsam vor die Tür und die ganz Ängstlichen versuchen es mit Reden.
4: Jetzt geh mal fein raus, jetzt raus hier. Hopp, hopp, hopp, hopp, hopp.
3: Das funktioniert selten. Und es ist ja auch gar nicht schlimm, eine Spinne zu sehen. Schlimm ist es erst, wenn sie plötzlich wieder weg ist. Und du schlafen gehen willst und weißt, heute Nacht krabbelt die irgendwann auf mir rum.

0: Frühstückstisch bei euch laufen bestenfalls Hunde oder Katzen rum. Vielleicht stolpert ihr aber auch über so einen kleinen Plastikdino.
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0: Milo aus Gronau im Landkreis Hildesheim hat bei Malte und Jan im neuen FFN-Nachmittag schon ordentlich abgeliefert.
3: 30 Sekunden ab jetzt.
4: Ich kenne den Plesiosaurus, den Iguanodon, den Tyrannodon und den Spinosaurus, den Tyrannosaurus Rex und den Triceratops.
5: Voll gut.
6: Boah,
5: das waren sechs
6: cool.
5: Saurier. Das
6: richtig
5: hast du richtig gut gemacht.
6: Cool, Milo.
5: Und damit geht der 150-Euro Dodenhof-Shopping-Gutschein an dich.
4: Ja.
2: Ach Gott, ist das zauberhaft. Ich liebe einfach Kinder und Dinos. So, und dazu könnt ihr gerade auch noch 24 Saurier bei Dodenhof im Posthausen auf dem Gelände anschauen. Mega cool. Ja. Die nächste Chance auf den Shopping-Gutschein habt ihr schon übermorgen Nachmittag.
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5: 7 ist es. Immer mit gutem Beispiel voran. Das gilt eigentlich auch für Helikoptereltern, Thomas Menzel.
6: Ja, schönen guten Morgen. Im Kreis Schaumburg ist ein Sandkastenstreit mal völlig eskaliert seitens der Eltern. 5 Menschen sind verletzt, einer davon sogar schwer. In Stadthagen haben sich erst 2 Kinder um einen Ball gestritten, soweit so gut, aber dann haben sich eben ein paar Eltern eingemischt. Erst noch mit Worten, ja, und dann leider auch mit vollem Körpereinsatz. Karlsruhe beschäftigt sich heute mit den Corona-Maskenbestellungen des Bundes. Am Bundesgerichtshof geht es heute um einen milliardenschweren Rechtsstreit mit Maskenlieferanten. Mehrere Unternehmen streiten nach wie vor mit dem Bund über die Bezahlung von damals bestellten Corona-Schutzmasken. Die EU-Kommissionspräsidentin Ursula von der Leyen hält heute in Straßburg eine Rede zur Lage der Europäischen Union. Da wird erwartet, dass sie dann auch über ein mögliches Social-Media-Verbot spricht, also darüber, ab welchem Alter Kinder und Jugendliche die Plattform nutzen dürfen. Und München hat den Zuschlag für die Leichtathletik-WM 2031 bekommen. 2 Jahre vorher, also 2029, ist die WM in Kenias Hauptstadt Nairobi und damit zum ersten Mal in Afrika. Auch London und Rom wollten eine von diesen beiden Weltmeisterschaften.
7: Danke, Thomas, für den Überblick.
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8: Ich bin Julia Zajons. Schönen guten Morgen. In Hannover laufen gerade sowohl gegen CDU-Oberbürgermeisterkandidat Peter Karst als auch den beurlaubten Regionspräsidenten Steffen Krach von der SPD Ermittlungsverfahren. Heute unterrichtet die Justizministerin den Rechtsausschuss des Landtags zu den beiden Fällen. Karst ist bei der Wahl nur Dritter geworden, kann das Amt deshalb nicht mehr bekommen. Er ist aber auch Geschäftsführer der Handwerkskammer. Krach ist im Moment Spitzenkandidat der Berliner SPD. An allen 3 Geburtskliniken des Klinikums Region Hannover gibt es ab sofort Babylotsinnen. Die stehen Familien ab der Geburt zur Seite. In Gierden, Neustadt und Großburg-Wedel kann man sich an sie wenden. Und im Frühjahr kommen die Mauersegler zurück zu uns, um ihre Jungen großzuziehen. Damit es dann genug Brutorte für sie gibt, verschenkt die Stadt Hameln 200 Nistkästen. Dafür können sich zum Beispiel Schulen, Kindergärten, aber auch Privatpersonen melden.
5: Nach dem warmen, sommerlichen Tag gestern zeigt ab jetzt wieder der Herbst, was er kann bei uns im Niedersachsenwetter. Es ging schon los mit kräftigen Schauern und Gewittern, ist auch in vielen Regionen immer noch ganz schön windig, aber wenn es dann gleich so langsam hell wird, kommt auch ein bisschen Sonne durch, bevor es dann von der Küste her wieder neue Schauer gibt. Alles ziemlich wechselhaft heute bei nur noch maximal 20 Grad. Aktuell sind es 16 in Hannover am Dörener Turm, in Hedemünden am Klippentor haben wir 17 Grad. Der FFN-3-Tage-Trend geht weiter mit Sonne, Wolken und Schauern, dazu Höchstwerte zwischen 17 und 22 Grad.
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7: Es gab einen Unfall auf der A1 Bremen Richtung Osnabrück zwischen Osnabrück Nord und Osnabrück Hafen. Vorsicht, ein Transporter hat Steine verloren auf der A1 Bremen Richtung Hamburg im Bremer Kreuz im Übergang zur A27 Richtung Bremerhaven. Vorsicht, ein

0: Thorsten. Wenn ihr auch noch einen Stau oder Blitzer gesehen habt, ruft gerne an, kostenlos. 0800 529 und 4x5. Euch allen eine gute Fahrt.
1: Und einen schönen Start in diesen Mittwochmorgen mit uns hier bei FFN. 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
0: Schönen guten Morgen.

0: Schönen Mittwoch euch. Es ist 20 vor 7. Die Mass Bier auf dem Oktoberfest kostet dieses Jahr 14,50 Euro. Stimmt nicht, es ist sogar noch teurer. Der Bierpreis für eine Mass liegt dieses Jahr zwischen 14,90 Euro und 15,90 Euro. Ja, so leicht werden wir getäuscht.
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3: Wenn wir durch unsere Social-Media-Kanäle scrollen, dann sind wir oft nur in unserer eigenen Blase unterwegs. Maxi Wilsmann aus den FFN-Nachrichten hat das getestet und sich dafür extra einen neuen Account gemacht.
4: Ich mache den Test mal mit Instagram und jetzt, nachdem ich den Account erstellt habe, gehe ich also in die Reels und jedes Reel, in dem es jetzt um Fußball geht, das gucke ich mir komplett an. Dadurch beeinflusse ich meinen Algorithmus, hat mir auch Kommunikationsforscherin Jule Schäper gesagt.
5: Ein sogenannter Echokammer-Effekt, der genauso durch die Person selbst gesteuert wird. Also ein Zusammenspiel zwischen Plattform, Algorithmus und der Person.
4: Deswegen werden wir, wenn ich die App jetzt schließe und dann zum Beispiel heute Abend nochmal öffne, garantiert viele Fußball-Reels angezeigt. Um das zu durchbrechen, braucht es auch unsere eigene Mitarbeit, sagt Jule Schäper.
5: Würde ich empfehlen, dass man tatsächlich ein bisschen bewusster mit der eigenen Nutzung umgeht, also mal hinterfragt, warum man was angezeigt bekommt, mal aktiv selbst Inhalte oder Kanäle sucht und sich nicht immer nur alles vorschlagen lässt.
4: Und was noch dazu kommt, wenn wir Beiträge regelmäßig liken oder teilen, dann wird dieser Effekt sogar noch verstärkt.
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0: ihr mich verarschen? FFN am Mittwochmorgen, 6.49 Uhr. Es ist gerade nicht leicht, gute Laune am Morgen zu haben, weil diese großen roten Zahlen an unseren Tankstellen in Niedersachsen auch heute Morgen wieder besonders feurig uns entgegenleuchten. Mhm. Aktuell kostet der Liter Diesel 2,45 Euro in Helmstedt krass. Bei der Tankstelle am Magdeburger Weg. Und in Osnabrück am Schinkelberg liegt der Benzinpreis heute Morgen schon bei 2,38 Euro. Das ist unfassbar.
1: Belastet vor allem Pendlerinnen und Pendler, aber auch kleine Unternehmen, die wahnsinnig hohe Kosten aktuell zum Beispiel für Baustellenfahrzeuge haben. Der Druck auf die Politik, was gegen diese hohen Spritpreise zu tun, steigt und steigt. Wir haben euch gefragt, was ihr zum Beispiel von einem Spritpreisdeckel haltet.
2: Ich wäre schon dafür. Gerade die kleinen Leute müssen doch, glaube ich, jetzt ganz schön leiden. Vor allen Dingen, wenn man dann auch noch mit dem Auto zur Arbeit fahren muss.
3: Der Spritpreisdeckel an sich bringt nichts. Die Regierung muss die Steuern runterlassen. Das Problem ist nur, es werden dann ja auch die Gutbetuchten damit bevorteilt.
4: Spritpreisdeckel, Mietpreisdeckel, überall ein Deckel drauf von mir aus, weil die Preise sind einfach nur noch unverschämt.
0: Überall Deckel drauf, ne? Tut euch mit Kolleginnen und Kollegen klassisch für eine Fahrgemeinschaft zur Arbeit zusammen oder sichert euch unseren Jackpot in Höhe von 1.700 Euro, weil wer sinkt denn da? Die nächste Chance ist gar nicht so weit weg. Ob und wie die Politik helfen will, das hört ihr schon gleich um 7 bei uns im FFN Nachrichtenupdate. Euch einen schönen Mittwoch mit

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0: 7 Uhr am Mittwochmorgen hätte ich die mal früher gefunden. Ich habe noch ungefähr ein Dutzend FFP2-Masken. Vor 6 Jahren wäre ich damit der sogenannte gemachte Mann gewesen, Thomas Menzel.
1: Vielleicht so halb. Schönen guten Tag. Keine Ahnung, was die Zukunft noch bringt. Aber die Zeiten sind ja vorerst mal vorbei. Aber der Umstand, dass Masken am Anfang der Corona-Pandemie wie Gold gehandelt wurden, beschäftigt heute den Bundesgerichtshof.
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1: Der BGH verhandelt heute mehrere Klagen rund um die Maskenbestellungen aus dem Frühjahr 2020. Damals hatte das Bundesgesundheitsministerium sein Open-House-Verfahren gestartet. Damit haben alle Maskenlieferanten, die die Bedingungen damals erfüllt haben, einen Zuschlag bekommen. Und so gab es dann mehr Masken, als man brauchte. FFN-Reporter Christoph Knicke.
3: Bei einem großen Teil der Ware hat der Bund später die Annahme verweigert und genau darum streiten sich bis heute Händler und Staat. Laut Ministerium laufen insgesamt rund 90 Verfahren gegen den Bund. Der Streitwert liegt bei 2,3 Milliarden Euro. In Karlsruhe geht es jetzt um 4 Fälle. 3 Firmen wollen ihr Geld für bestellte Masken und der Bund will in einem Fall Geld zurück, das er schon gezahlt hat. Ob der BGH schon heute entscheidet, ist noch offen.
1: Der Kanzler hat Entlastungen für die hohen Spritpreise angekündigt, aber in der Koalition gehen die Meinungen, wie die Entlastungen aussehen können, weit auseinander. Wirtschaftsministerin Katharina Reiche lehnt Forderungen aus der SPD für einen Preisdeckel und eine Übergewinnsteuer für Mineralölkonzerne ab. Das Ministerium und die Ministerin behaupten, so eine Steuer sei rechtlich nicht durchsetzbar. Umweltminister Carsten Schneider rechnet damit, dass die Mehrwertsteuer gesenkt wird. Auch Kanzler Friedrich Merz will Entlastungen, und zwar welche, die sich schnell umsetzen lassen. Am Vormittag trifft sich das Bundeskabinett, da soll es dann auch um die hohen Preise für Benzin und Diesel gehen. Die Braunschweiger Staatsanwaltschaft hat einen Mann wegen Mordversuchs festnehmen lassen. Er sitzt bereits in U-Haft. Die Feuerwehr hatte in einem abgebrannten Haus in Braunschweig die Leiche einer Frau gefunden. Sie war schon tot, als der Brand ausgebrochen war, und sie ist gewaltsam ums Leben gekommen. Mehr haben Staatsanwaltschaft und Polizei in Braunschweig noch nicht dazu gesagt. In der dritten Fußballliga stehen die beiden Nordclubs Havelse und Meppen in der Abstiegszone. Der SV Meppen hat 1:3 gegen Viktoria Köln verloren und der TSV Havelse mit 1:2 beim Tabellenführer in Duisburg. Besonders ärgerlich für die Niedersachsen. Duisburgs Siegtreffer in der 94. Minute war ein Eigentor von Havelse.
0: Ich habe dieses Tor gesehen, diese Eigentor von Havelse. Ey, das bricht einem als Fußballfan das Herz. Ne? Vor allem, weil Havelse wirklich jeden Punkt braucht, um nicht abzusteigen. Und dann so ein Kacktor. Naja, wird schon noch.
4: Ja, wird schon noch. Und dann wachst du auf und dann hast du auch noch so Niedersachsen-Wetter heute vor der Haustür. Mann, es ist in kurzer Zeit ganz schön was runtergekommen bei uns. Wir haben jetzt noch kräftige Schauer und Gewitter so rund um Holzminden, aber auch in Hannover. Die nächsten Stunden dann eher in Südniedersachsen. Wenn sich das aber gelegt hat, sieht es gar nicht so schlecht aus. Auch ein bisschen Sonne dabei. Hier und da nochmal kleinere Schauer. Bis zu 20 Grad sind heute drin. Wir sind jetzt bei 15 in Bad Iburg am Charlottensee, in Königslutter am Kaiserdom 17 Grad. Der FFN-3-Tage-Trend geht wechselhaft weiter. Morgen überwiegend grau, Freitag dann wieder mehr Chancen auf Sonne.
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0: Vorsicht, es gab einen Unfall auf der A1 Bremen Richtung Osnabrück zwischen Osnabrück-Nord und Osnabrück-Hafen. A1 Osnabrück Richtung Bremen zwischen Bremen-Brinkum und Hemeling 4 Kilometer stocken vor der Baustelle. 10 Minuten mehr. Vorsicht, ein liegen gebliebener LKW auf der A7 Hannover Richtung Hamburg zwischen Schwarmstedt und Westenholz. Und in Gifhorn brennt ein Geschäft. Hier besteht Explosionsgefahr. Darum bittet euch die Polizei, in der Braunschweiger Straße zwischen der Bahnhofstraße und Fallersleben Straße Fenster und Türen geschlossen zu halten.
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0: Es blitzt im Landkreis Osterholz auf der B74 in Ritterhude in beiden Richtungen, im Emsland in Großhesepe in Richtung Torfwerk und im Landkreis Lüchow-Dannenberg in Kleingußborn in beiden Richtungen. Danke David, Matthias und Thorsten. Wir wünschen euch allen eine gute Fahrt und psst.
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4: Bevor es für die Kinder gleich zum Schulbus geht, rätselt bei uns die ganze Familie mit. Ja. Das ist ja das Schöne. Und der Jackpot liegt bei unglaublichen 1.700 Euro. Jetzt ist eure Chance.
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0: So. Ihr kennt unseren Promi aus dem Showbusiness und die Person arbeitet nicht nur vor der Kamera. Das waren unsere 2 Tipps. Hier kommt ein neuer Hinweis. War auch schon vor vielen Jahren sehr erfolgreich. Ah. Habt ihr eine Idee? Dann zeigt es ganz Niedersachsen.
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0: Wie wäre es, auf dem Weg zur Arbeit mal eben 1700 Euro absahnen? Gleich hören wir, ob jemand von euch unseren geheimen Promi enttarnt bei Wer singt denn da? Mhm. Oder ob unser Jackpot für ganz Niedersachsen noch weiter steigt.
1: Vorher steigen wir aber schnell nochmal ein in den Comedy-Zug in Richtung Plattengülle. Piep, piep.
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3: Moin, falls Sie noch nicht alle gemerkt haben, wir haben einen neuen Bahnminister. Den alten hat Merz rausgeschmissen. Und diesen Steffen Bilger bringt neuen Schwung ins scheintote Kabinett von Merz. Er hat vorgeschlagen, Fahrkartenkontrollen vor den Bahnsteigen zu machen, damit nicht der ganze Pöbel aus der Halle da rumlungert. Und gleichzeitig hat er gesagt, das klappt aber nicht. Nach diesem Vorbild soll jetzt die ganze schwarz-rote Politik umgekrempelt werden. Wir haben eine neue super Rentenreform. Sagen aber gleichzeitig, ja, da wird nichts draus. Damit hat man den Kritikern den Wind aus den Segeln genommen. Wir wollen, dass die deutsche Wirtschaft zulegt. Sagen aber sofort, Banane, tut's aber nicht. Hätte Merz gleich zu Anfang so Politik betrieben, würden jetzt nicht alle an seinem Stuhl rumsägen. Die Schuldenbremse steht wie eine Eins. Aber eins sage ich euch, da wird auch nichts von. Die Brandmauer nach links und rechts steht festgemauert auf dem Fundament der CDU, aber man kann rüberklettern. Friedrich Merz ist der beste Kanzler der Welt, aber nicht mehr lange. So geht Politik heute, dank Steffen Bilger und dem Bahnsteig. Unterbleiben!

0: FFN am Mittwochmorgen, es ist 20 nach 7. Wenn ihr gerade euren Heizöl- oder Pelletspeicher voll gemacht habt und wirklich knietief im Dispo steckt, sind wir für euch da. Mit uns kommt ihr gut und warm durch den Winter.
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0: Julia und Axel hier. Wer spricht denn da?
3: Ja, hi, hier ist Rieke aus Aurich.
2: Hallo,
0: aus
2: Rieke.
0: Aus Friesland. Rieke,
3: hi, genau.
0: Mit wem quizst du mit?
3: Mit Merle und Ole, die sitzen hier neben mir und sind auch ganz aufgeregt.
0: Das sind deine Kinder. Wie alt sind die?
3: 6 und 8.
0: Oh, und ihr habt richtig schön am Frühstückstisch Radio gehört und gesagt, okay, wer könnte das sein?
3: Ja, tatsächlich sitzen wir schon seit gestern hier und grübeln.
0: Ja.
3: Und ich hatte das gehört und hatte so eine Eingebung und dann hat meine Tochter gleich gesagt, Mama, du musst da unbedingt anrufen.
2: Okay. Aber das ist auch gut. Ihr habt ja dann quasi einmal so die gesamte Generationsspanne dabei. Ihr kennt ganz viele Promis zusammen. Dann hören wir noch mal rein.
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2: So, was sagt denn der gemeinsame Frühstückstisch in Aurich?
3: Genau, also wir vermuten, es ist Frank Rubin.
0: Oh, der Sternekoch.
3: Ah. Genau.
2: Okay, Hinweise gehen wir nochmal durch. Showbusiness, ja, arbeitet nicht nur vor der Kamera.
0: Ist ja auch Koch.
3: Mhm. Genau.
2: War auch vor vielen Jahren schon sehr erfolgreich.
3: Ja.
2: Ah, es würde eigentlich alles so gut passen, aber es ist nicht Frank Rosin.
3: Oh, schade. Das wäre auch zu schön gewesen.
0: Ja. Aber das hat so viel Spaß gemacht, mit euch zu rätseln.
3: Super.
0: Und ihr macht ganz Niedersachsen glücklich, denn der Jackpot steigt auf 1800 Euro.
3: Super. Ganz dann wünsche ich allen anderen viel Glück.
2: Ach, das ist aber lieb. Vielen Dank. Na denn.
3: FFN.
2: Bleibt bei uns. Ihr habt bei uns in der Show nochmal die Chance zu lösen.
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4: Das ist eine geschlossene Ozonschicht allein, wird den Klimawandel nicht stoppen, aber die senkt das Hautkrebsrisiko. Und da gibt es mal gute Nachrichten, Thomas Menzel.
5: Ja, schönen guten Morgen. Die Ozonschicht erholt sich immer weiter. Das zeigt ein neuer Bericht der Weltorganisation für Meteorologie. Die Schutzhülle der Erde ist seit 2000 messbar gewachsen und laut WMO ist sogar eine vollständige Genesung mittlerweile denkbar. Das Verbot von Fluorchlorkohlenwasserstoffen hat ganz offensichtlich etwas gebracht. Die Ozonschicht schützt vor UV-Strahlen, die unter anderem eben Hautkrebs verursachen können. Der Bundeskanzler hat seine Rede bei den Vereinten Nationen in New York abgesagt und dass Friedrich Merz jetzt lieber in Berlin bleibt, bietet Raum für Spekulationen um seinen Rückhalt, denn der Kanzler steht seit der Wahl in Sachsen-Anhalt ja massiv unter Druck. Die EU-Kommissionspräsidentin Ursula von der Leyen hält heute in Straßburg eine Rede zur Lage der EU. Der Bundesgerichtshof beschäftigt sich heute noch mit Corona-Schutzmaskenlieferungen zu Beginn der Corona-Pandemie und heute soll ein Urteil im Streit um den Likör ohne Ei fallen. Es klagt der Schutzverband der Spirituosenindustrie, mittlerweile schon in Berufung. Ein Gericht ist nämlich schon mal zum Schluss gekommen, dass der Name nicht gegen EU-Recht verstößt und auch nicht irreführend sei, weil ja klar ist, dass das ein Likör ohne Ei und eben kein Eierlikör ist.
6: Willkommen in Deutschland. Danke, Thomas, Gerne. Für diesen Überblick. Oder in der EU.
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7: Ich bin Julia Zajons. Schönen guten Morgen. In Stadthagen im Kreis Schaumburg ist ein Streit zwischen Kindern in einer Schlägerei zwischen ihren Eltern ausgeartet. Dabei ist ein Mann schwer verletzt worden, 4 andere Menschen leicht. Die Eltern waren aneinander geraten, nachdem sich ihre Kinder um einen Ball gestritten hatten. Die Polizei musste Pfefferspray einsetzen, um sie zu trennen. Wie können wir alle aktiv dazu beitragen, unsere Städte und Dörfer an die Folgen des Klimawandels anzupassen? Darum geht es bei einem Workshop in Hannover. Konkret dreht sich ja alles darum, eine Baumpatenschaft zu übernehmen. Der Workshop ist morgen und wer mitmachen will, meldet sich dafür einfach bei der Stadt Hannover an. Und in Hameln wird im Winter das Mystery-Musical Der Schimmelreiter zu Gast sein. Das wurde erst vor kurzem 9-mal für den Deutschen Musical-Theaterpreis nominiert. Es basiert auf der berühmten Novelle von Theodor Storm und ist ab dem 12. Dezember in Hameln zu sehen.
4: Im Niedersachsenwetter gibt es direkt ein paar kräftige Schauer und Gewitter heute Morgen. Vielleicht sind sie bei euch mittlerweile auch schon durch. Aktuell trifft es vor allem noch das Wendland und jetzt auch eher Südniedersachsen. Wenn wir damit aber durch sind, wird stellenweise auch mal sonnig. Können wir gerade noch gar nicht glauben. Also Axel ist heute Morgen auch einmal durch den Weltuntergang geradelt.
6: Es hat geblitzt und gedonnert und geschüttet. Ich komme von der Küste, ich kenne Regen. Ja. Aber das war wirklich heftig. Das war wirklich doll.
4: Ja, es wird noch besser im Laufe des Tages. Kleinere Schauer dann auch nochmal, aber eben auch ein bisschen Sonne. Bis zu 20 Grad sind heute drin. In Wieder am Kurhaus sind es aktuell 15. Lüneburg am Stint jetzt 16. Der FFN 3-Tage-Trend. Morgen eher grau und nass. Freitag guckt schon öfter wieder die Sonne raus.
6: Ganz liebe Grüße an meine Freundin. Ich habe ihr Regencape genommen. Ich hoffe, du bist trocken zur Arbeit gekommen.
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6: A1 Osnabrück Richtung Bremen zwischen Bremen-Brinkum und Bremen-Hemeling. 6 Kilometer stocken vor der Baustelle. Ihr braucht 15 Minuten mehr. Vorsicht, Plastikteile auf der A2 Dortmund Richtung Hannover zwischen Wunstorf-Lute und Garbsen. A27 Bremen Richtung Bremerhaven zwischen Bremerhaven-Süd und Bremerhaven-Geestemünde. 3 Kilometer Stau in der Baustelle. Ihr braucht 10 Minuten mehr. Und in Gifhorn brennt ein Geschäft. Hier besteht Explosionsgefahr. Darum bittet euch die Polizei in der Braunschweiger Straße zwischen der Bahn Bahnhofstraße und der Fallersleben Straße Fenster und Türen geschlossen zu halten.
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6: Es blitzt im Landkreis Osterholz auf der B74 in Ritterhude in beiden Richtungen, im Emsland in Groß-Hesepe in Richtung Torfwerk und im Landkreis Lüchow-Dannenberg in Klein-Gußborn in beiden Richtungen. Danke David, Matthias und Thorsten. Wenn ihr auch noch einen Stau oder Blitzer gesehen habt, ruf gerne an, kostenlos 0800 529 und viermal die 5. Gute Fahrt.
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0: 20 vor 8, eure Kinder wuseln heute Morgen zwischen Gummistiefel anziehen, Sportbeutel nicht vergessen und Fahrkarte einpacken bei euch an der Garderobe rum. Ja, auch für alle Erstklässler bei uns in Niedersachsen gehören diese Dinge jetzt nach einem Monat Schule zur festen Morgenroutine.
1: Fahren sie ja schon wieder einen Monat rum, ja. Ist, ne? Richtig alte Hasen sind unsere Erstklässlerinnen und Erstklässler jetzt. Wir haben sie gefragt, was sie denn in

0: diesen einen Monat Schule schon alles gelernt haben?
1: In Mathe haben wir die 1, 2, 3, 4, 5 gelernt. Mhm. Und in Deutsch haben wir die Buchstaben U, O, I, N und den Rest weiß ich nicht mehr.
2: Wir haben die Buchstaben gelernt. A, E, I und U.
3: Die Buchstaben A, N, M und O.
4: Ich kann nur meinen Namen schreiben.
5: Ich kann Zahlen und Buchstaben.
6: Ich kann bis 100 auch.
7: Oh wow, ey, das ist auch wirklich schon eine ganze Menge.
0: Also fast für einen Radiomoderator schon überqualifiziert, was die Kinder da können.
7: Ganz viel Spaß in der Schule. Und für alle, die schon jetzt nicht mehr so motiviert sind, in nicht mal einem Monat sind doch schon wieder Herbstferien. Habt ihr einen schönen Mittwochmorgen mit FFN.
0: Aber man lernt die Buchstaben nicht mehr in der Reihenfolge.
7: Ich habe mich auch gewundert.
0: Mann, die Vokale? Mann, die Jugend von heute.

0: euch in den Mittwochmorgen, 7.48 Uhr hier bei FFN. Dieter Bohlen ist es nicht.
1: Nein.
0: Thorsten Sträter ist es auch nicht.
1: Nein.
0: Ihr versucht immer noch fleißig zu erraten, welcher Promi hier singt.
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1: Ah, es ist jemand aus dem Showbusiness, jemand, der nicht nur vor der Kamera arbeitet und schon vor vielen Jahren sehr erfolgreich war. Das sind unsere Hinweise für euch. Ganz Niedersachsen fragt sich, wer singt denn da?
0: Jemand, der immer ganz genau weiß, wer wo singt, ist unser FFN-Musikexperte Klaas. Der guckt sich jede Woche an, welcher Musiker wo abgeguckt hat. Heute geht's um diesen Song hier.
1: Mega, bla bla bla von Gigi D'Agostino. Dabei kommt das bla bla gar nicht vom italienischen DJ, sondern aus England.
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5: Anfang der 70er gründet sich in Großbritannien die Blues-Rock-Band Stretch. Ende der 70er haben die sich dann wieder getrennt. Und das nach nur einem Hit, Why Did You Do It?
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5: Übrigens ein Song, der erst 10 Jahre später, also in den 80ern, ein kurzer Hit in Österreich und der Schweiz war und dann nochmal ein Jahrzehnt später von Gigi D'Agostino zerschnibbelt wurde.
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5: und daraus wurde sein genialer Hit Bla Bla Bla.

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13: Am Mittwochmorgen. Was plant die EU als nächstes? Oder wie böse Zungen sagen würden, was will sie als nächstes regulieren? Am Vormittag gibt es Antworten in Straßburg, Thomas Menzel.
14: Ja, schönen guten Morgen. Die EU-Kommissionspräsidentin Ursula von der Leyen hält eine Rede zur Lage der EU. In einer Stunde will sie loslegen und über die Themen der nächsten Monate sprechen.
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14: Ursula von der Leyen spricht im Europaparlament in Straßburg. Sie dürfte neue Projekte für das kommende Jahr ankündigen und etwas zur Social-Media-Debatte sagen. Also ab welchem Alter Kinder sie nutzen sollten, die Plattform. FFN-Reporter Christoph Knicke.
16: Außerdem dürfte Migration weit oben stehen. Hintergrund ist die Massenankunft von Migranten aus Marokko in der spanischen Exklave Ceuta Ende Juli. Auch Klima- und Katastrophenschutz könnten die großen Themen sein. Der Sommer hat Waldbrände und Hitzetote gebracht und Sicherheit und Verteidigung sind auch wieder auf der Tagesordnung. Dabei geht es auch um Russlands Angriffskrieg gegen die Ukraine. Nach der Rede, da gibt es direkt eine Debatte im EU-Parlament als Ehrengast des Kanadas, Premierminister Carney in Straßburg. Er will mit der EU enger zusammenarbeiten. Kanada steckt in einem Handelsstreit mit den USA.
14: Der Bundeskanzler hat seine für kommende Woche geplante Reise nach New York abgesagt und bietet damit Raum für Spekulationen um seine Zukunft. Aus Regierungskreisen heißt es, seine Präsenz sei in Berlin erforderlich. FFN-Reporterin Julia Zeyer.
16: Merz.
2: Friedrich Merz sollte eigentlich wie viele andere Staats- und Regierungschefs vor der UN-Vollversammlung sprechen. Dass er jetzt lieber in seiner Regierungszentrale bleibt, macht auf manche in Berlin den Eindruck, er würde um seinen Posten fürchten. Merz steht wegen der Wahlpleite in Sachsen-Anhalt und anhaltender Umfragetiefs massiv unter Druck. Und der kommt mittlerweile auch aus den eigenen Reihen. Außerdem hat die CDU ihre Präsidiumssitzung auf Sonntagabend vorgezogen. Dann kommen die Wahlergebnisse aus Berlin und Mecklenburg-Vorpommern und die dürften maßgeblich für die Zukunft des Kanzlers sein. So wird zumindest in der Hauptstadt gemunkelt.
14: Gestern der erste Schultag in Bayern. Damit ist die Sommerreisezeit zu Ende gegangen und die war staureicher als vor einem Jahr, stellt der ADAC nach Sichtung der Sommerstaudaten fest. Die Staus waren zwar im Schnitt insgesamt etwas kürzer, aber die Wartezeit hat etwas zugenommen. Die meisten Staus wurden zum Ferienstart in NRW gezählt. Die Eisenbahnbrücke über die Hunte in Elsfleth wird gerade neu gebaut, weil vor Jahren schon ein Schiff dagegen gefahren war. Jetzt gab es die nächste Kollision mit der Behelfsbrücke. Ein Binnenschiff war zu hoch, ist mit dem Steuerhaus hängen geblieben. Die beiden Besatzungsmitglieder auf der Brücke blieben aber unverletzt. Nach einem kurzen Brückencheck konnte die Bahnstrecke am Abend wieder freigegeben werden.
13: Nach dem warmen, sommerlichen Tag gestern zeigt ab jetzt wieder der Herbst, was in ihm steckt. Bei uns im Niedersachsenwetter ging schon los heute Morgen mit kräftigen Schauern und Gewittern. Ist jetzt auch immer noch in vielen Regionen ganz schön windig. Aber so ein bisschen Sonne kommt die nächsten Stunden auch durch. Aber von der Küste auch schon wieder neue Schauer. Alles ziemlich wechselhaft heute und nur noch maximal 20 Grad. Jetzt sind es 14 in Clausthal-Zellerfeld an der Marktkirche. In Osnabrück am Pappelsee haben wir 15 Grad. Der FFN-3-Tage-Trend geht weiter mit Sonne, Wolken und Schauern. Dazu Höchstwerte zwischen 17 und 22 Grad.
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17: A1 Osnabrück Richtung Bremen zwischen Bremen-Brenkum und Bremen-Hemeling. 6 Kilometer stocken vor der Baustelle. Ihr braucht 20 Minuten mehr. A27 Bremen Richtung Bremerhaven zwischen Bremerhaven Süd und Bremerhaven-Geestemünde. 4 Kilometer stocken in der Baustelle. 15 Minuten mehr. Und in Gifhorn brennt ein Geschäft. Darum bittet euch die Polizei, in der Braunschweiger Straße zwischen der Bahnhofstraße und der Fallerslebener Straße Fenster und Türen geschlossen zu halten.
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17: Es blitzt im Kreis Osterholz auf der B74 in Ritterhude in beiden Richtungen, im Emsland in Großhesepe in Richtung Torfwerk und im Landkreis Lüchow-Dannenberg in Klein-Gusborn in beiden Richtungen. Danke David, Matthias und Thorsten. Wenn ihr auch einen Stau oder Blitzer gesehen habt, ruft gerne an, kostenlos 0800 529 und 4x5. Euch allen eine gute Fahrt.
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17: Also, in was für Zeiten leben wir eigentlich? Gestern noch 27 Grad, heute eröffnet der erste Weihnachtsmarkt bei uns im Norden.
13: Als Teil des Reeperbahn-Festivals könnt ihr euch heute schon im Winter Wonderland Glühwein und Spekulatius gönnen. Gibt sogar Kunstschnee und eine Weihnachtsbäckerei. Um 14 Uhr geht's los.
17: Ja, für echten Schnee ist ja auch noch zu warm, ne? Ja. Von uns gibt's eine ganzjährige Glühwein-Flatrate für die ganze Familie. Bei Wer singt denn da? Geht es inzwischen um 1800 Euro. Bei uns in der Show werdet ihr auf jeden Fall noch einmal die Chance bekommen, den Jackpot zu knacken.

0: schönen Mittwoch euch, hier ist FFN. Wusstet ihr, dass die Bagheera Kipklingi die einzige vegetarische Spinne auf der Welt ist und die Bola-Spinne mit Schnur und Köder jagt?
1: Klar.
0: Wusstet ihr das?
1: Wer weiß das nicht? Die Reaktion da auf diese Bola-Spinnen und wie heißt die andere? Bagheera?
0: Bagheera Kipklingi, wer weiß das denn nicht?
1: So, oder auf einem stinknormalen Weberknecht sind dann doch sehr verschieden.
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3: Im Herbst 26 ist die Welt nicht nur voller Spinner, sondern auch voller Spinnen. Und sowohl bei den Spinnern als auch bei den Spinnen in der Wohnung reagieren viele mit und andere reagieren mit
4: Schatz, mach die weg!
3: Und jeder versucht auf seine Weise die Spinne loszuwerden. Die einen mit dem Staubsauger, die anderen setzen sie behutsam vor die Tür und die ganz Ängstlichen versuchen es mit Reden.
4: Jetzt geh mal fein raus, jetzt raus hier. Hopp, hopp, hopp, hopp, hopp.
3: Das funktioniert selten. Und es ist ja auch gar nicht schlimm, eine Spinne zu sehen. Schlimm ist es erst, wenn sie plötzlich wieder weg ist. Und du schlafen gehen willst und weißt, heute Nacht krabbelt die irgendwann auf mir rum.

0: gut zur Arbeit am Mittwoch. Hier ist FFN. Sein oder nicht sein? Das ist hier die Frage. Ein berühmtes Zitat aus Shakespeare. Wir toppen das mit einer noch viel größeren Frage.
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10: 8:30 am Mittwochmorgen in Gifhorn hat es gebrannt und das ziemlich doll sogar, Thomas Menzel.
11: Ja, schönen guten Morgen. In der Nacht ausgebrochen das Feuer in einem Supermarkt. Zum Glück am Ende nur mit Sachschäden. Niemand bei diesem Feuer oder auch bei den Löscharbeiten verletzt worden, aber die Flammen haben sich offenbar auch auf die Wohnungen über dem Supermarkt in Gifhorn ausgebreitet. Eine Person musste da noch aus ihrer Wohnung rausgeholt werden von den Rettungskräften. Und alle Wohnungen über dem Geschäft sind jetzt erstmal nicht mehr bewohnbar. Der Bundeskanzler hat eine Rede bei den Vereinten Nationen in New York abgesagt und bietet damit ziemlich viel Raum für Spekulationen um seinen Rückhalt aus Regierungskreisen, heißt es nämlich noch dazu. Die Präsenz von Friedrich Merz sei in Berlin erforderlich. Ja, der Kanzler steht, wir wissen es, wegen der Wahl in Sachsen-Anhalt massiv unter Druck. Deutschland und die USA wollen beim Thema Rüstung enger zusammenarbeiten. Das hat Verteidigungsminister Boris Pistorius bei seinem USA-Besuch zumindest mal mit seinem Amtskollegen Pete Hegseth schriftlich vereinbart. Und die großen KI-Konzerne wollen sich selbst regulieren. OpenAI, Anthropic und Google haben angekündigt, eine Organisation zur Selbstregulierung schaffen zu wollen.
10: Danke, Thomas, für diesen Überblick. Wir schauen jetzt auf die weiteren Nachrichten aus Niedersachsen. Garantiert KI-frei.
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12: Ich bin Julia Zajons. Schönen guten Morgen. In Hannover laufen gerade sowohl gegen CDU-Oberbürgermeisterkandidat Peter Karst als auch den beurlaubten Regionspräsidenten Steffen Krach von der SPD Ermittlungsverfahren. Heute unterrichtet die Justizministerin den Rechtsausschuss des Landtags zu den beiden Fällen. Karst ist bei der Wahl nur Dritter geworden, kann das Amt deshalb nicht mehr bekommen. Er ist aber auch Geschäftsführer der Handwerkskammer. Krach ist im Moment Spitzenkandidat der Berliner SPD. An allen drei Geburtskliniken des Klinikums Region Hannover gibt es ab sofort Babylotsinnen. Die stehen Familien ab der Geburt zur Seite. In Gierden, Neustadt und Großburg-Wedel kann man sich an sie wenden. Und im Frühjahr kommen die Mauersegler zurück zu uns, um ihre Jungen großzuziehen. Damit es dann genug Brutorte für sie gibt, verschenkt die Stadt Hameln 200 Nistkästen. Dafür können sich zum Beispiel Schulen, Kindergärten, aber auch Privatpersonen melden.
13: Langsam wird es ein bisschen heller wieder bei uns im Niedersachsenwetter. Es ist ganz schön gut was runtergekommen heute Morgen im Niedersachsenwetter. Regen hatten wir, wir hatten auch kräftige Gewitter. Jetzt dann doch auch ein bisschen Sonne für die nächsten Stunden, aber von der Küste her geht es dann auch schon wieder los mit kleineren Schauern. Bis zu 20 Grad sind nur noch drin nach dem warmen Tag gestern. Jetzt haben wir 15 in Sande am Marienturm, in Nordhorn am Fechtersee 17 Grad. Der FFN3-Tagetrend geht wechselhaft weiter. Morgen überwiegend grau, Freitag etwas mehr Chancen auf Sonne.
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10: A1 Osnabrück Richtung Bremen zwischen Bremen-Brinkum und Bremen-Hemeling. 6 Kilometer stocken vor der Baustelle, 20 Minuten mehr. Vorsicht Fahrzeugteile auf der A7 Hamburg Richtung Hannover zwischen Bispingen und Schneverding. Vorsicht, es gab einen Unfall auf der A7 Kassel Richtung Hannover zwischen Göttingen Nord und Nörten-Hardenberg. Und in Gifhorn, da hat ein Supermarkt gebrannt. Die Polizei bittet euch weiter in der Braunschweiger Straße zwischen der Bahnhofstraße und der Fallerslebener Straße Fenster und Türen geschlossen zu halten. Habt ihr auch gerade im FFN-Nachrichtenüberblick gehört.
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10: Moin André, du hast einen entdeckt. Wo denn?
15: Moin André hier, ich habe einen Blitzer für euch. Und zwar wird er gerade aufgebaut auf dem Messeschnellweg Seelhorster Kreuz unter der Brücke in Fahrtrichtung Hannover.
10: Super, danke André. Dann blitzt es noch im Landkreis Osterholz auf der B74 in Ritterhude in beiden Richtungen. Im Emsland in Groß-Hesepe in Richtung Torfwerk. Und im Landkreis Lüchow-Dannenberg in Klein-Gusborn in beiden Richtungen. Danke auch an David, Matthias und Thorsten. Wenn ihr auch noch einen Stau oder Blitzer gesehen habt, ruft gerne an. Kostenlos 0800 529 und 4x5. Euch allen eine gute Fahrt.
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10: Moin.

0: Mittwoch. Was ist besser als Urlaub machen? Richtig, umsonst Urlaub machen. Das geht im nächsten Jahr für einige von euch, obwohl eher für eure Kinder. 30.000 junge Erwachsene zwischen 18 und 27 Jahren können umsonst nach Polen reisen.
1: Zum 35-jährigen Jubiläum der Unterzeichnung des deutsch-polnischen Nachbarschaftsvertrags vergeben beide Länder spezielle Interrail-Pässe. Damit könnt ihr umsonst mit dem Zug nach Polen hin- und zurückfahren und eine Woche dann auch umsonst durch ganz Polen. Axel, du warst schon zweimal da.
0: Ey, das ist so schön da. Ich kann euch das wirklich also sehr ans Herz legen. Ich war in Breslau, habe da den besten Burger meines Lebens gegessen. Oh. Und da gibt es so eine ganz coole Shotbar.
1: Die da heißt, hast du dich auch mal durchgetestet.
0: Ja, Chupito, kann ich euch sehr empfehlen. Okay. Und dann war ich auch noch in Danzig. Es ist wirklich so, so schön da. Wir haben euch das mal alles verlinkt. Klickt ffn.de, wenn ihr dann so ein Ticket bekommt, meldet euch nochmal. Ich kann euch Tipps geben, es ist eine großartige Aktion.
1: Und wenn ihr über 27 seid oder nicht nach Polen wollt, macht ihr trotzdem umsonst Urlaub.
0: Ja.
1: Wir schenken euch mit etwas Glück 1.800 Euro bei Wer singt denn da? Das wären in Polen 7.800 Slotti.
0: So, und dafür würde man, ich habe gerade nachgeguckt, in der Shotsbar 1.560 Schnäpse bekommen.
1: Oh, bitte nicht. Lieber nicht. Ihr habt bei uns in der Show heute nochmal die Chance, den Jackpot zu knacken. Und denkt dran, es kann wirklich jederzeit passieren.

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0: Von wegen Dai Dai, eher Ballaballa, FFN am Mittwochmorgen. Ja, auf dem Weg zur Arbeit bekommen wir schon fast einen steifen Nacken vom ganzen Kopfschütteln über die Benzinpreise. Aktuell kostet der Liter Diesel 2,45 Euro im Emsland in Lingen, in der Rainer Straße und im Landkreis Gifhorn im Weihhausen in der Wolfsburger Straße 2,36 Euro. Ist unfassbar. Ja,
1: belastet vor allem Pendlerinnen und Pendler, aber auch kleine Unternehmen, die wahnsinnig hohe Kosten zum Beispiel für Baustellenfahrzeuge aktuell haben. Der Druck auf die Politik, was gegen die hohen Spritpreise zu tun, steigt. Wir haben euch mal direkt an der Tankstelle gefragt, was ihr zum Beispiel von einem Spritpreisdeckel haltet.
2: Ich wäre schon dafür. Gerade die kleinen Leute müssen doch, glaube ich, jetzt ganz schön leiden. Vor allen Dingen, wenn man dann auch noch mit dem Auto zur Arbeit fahren muss.
3: Der Spritpreisdeckel an sich bringt nichts. Die Regierung muss die Steuern runterlassen. Das Problem ist nur, es werden dann ja auch die Gutbetuchten damit bevorteilt.
4: Spritpreisdeckel, Mietpreisdeckel, überall ein Deckel drauf von mir aus, weil die Preise sind einfach nur noch unverschämt.
0: Ja, wir bezahlen eure Rechnung, wenn ihr bei uns den Deckel drauf macht und sagt, wer sinkt denn da? Ja. Dauert nicht mehr so lange, bis ihr die nächste Chance auf unseren Jackpot in Höhe von 1.800 Euro habt. Und ob und wie die Politik jetzt helfen will, das hört ihr auch schon gleich um 9 im FFN-Nachrichten-Update hier bei FFN.
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11: 9 Uhr am Mittwochmorgen. Der Kanzler hat Entlastung für die hohen Spritpreise angekündigt, Thomas Menzel.
12: Ja, schönen guten Morgen. Am Vormittag trifft sich das Bundeskabinett. Da soll es dann auch um die hohen Preise für Benzin und Diesel gehen.
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12: Wie schnell es jetzt geht, das muss sich noch zeigen. Aber auch der Bundeskanzler spricht mittlerweile von Entlastungen für die hohen Spritpreise. FFN-Reporter Maxi Welsmann, Friedrich Merz will vor allem welche, die sich schnell umsetzen lassen.
14: In der Koalition gehen die Meinungen, wie die Entlastungen idealerweise aussehen, weit auseinander. Die Wirtschaftsministerin Katharina Reiche lehnt Forderungen aus der SPD für einen Preisdeckel und eine Übergewinnsteuer für Mineralölkonzerne ab. Sie behauptet, so eine Steuer sei rechtlich gar nicht durchsetzbar. Der Umweltminister Carsten Schneider rechnet inzwischen zumindest damit, dass die Mehrwertsteuer für Kraftstoffe gesenkt wird. Am Vormittag trifft sich das Bundeskabinett. Da soll es auch um die hohen Preise für Benzin und Diesel gehen.
12: Der Bundeskanzler hat unterdessen seine Rede bei der UN-Vollversammlung in New York abgesagt. Er lässt sich in der kommenden Woche von Außenminister Johann Wadephul vertreten. Friedrich Merz müsse in Berlin sein, heißt es mittlerweile aus Regierungskreisen. Das heizt die Spekulationen um seine politische Zukunft abermals an. Sonntag die Wahlen in Mecklenburg-Vorpommern und Berlin. Sie gelten nach dem Wahldebakel von Sachsen-Anhalt als richtungsentscheidend für den Bundeskanzler. In Los Angeles ist ein Helikopter des Nachrichtensenders NBC abgestürzt. Mindestens 3 Menschen sind dabei ums Leben gekommen, auch ein Fußgänger am Boden. Der Sender wollte aus der Luft über einen schweren Verkehrsunfall in Los Angeles berichten, als der Helikopter abgestürzt und dann schließlich in Flammen aufgegangen ist. Die Braunschweiger Staatsanwaltschaft wirft einem Mann im Zusammenhang mit einem Feuermord vor. Er sitzt deswegen mittlerweile in Untersuchungshaft. Die Feuerwehr hatte in einem abgebrannten Haus in Braunschweig eine tote Frau gefunden, Anfang des Monats. Sie war aber schon nicht mehr am Leben, als der Brand ausgebrochen war. Mehr haben Staatsanwaltschaft und Polizei noch nicht zu diesem Fall gesagt. In der dritten Fußballliga stehen die beiden Nordclubs Havelse und Meppen in der Abstiegszone. Der SV Meppen hat 1:3 gegen Viktoria Köln verloren und der TSV Havelse mit 1:2 beim Tabellenführer in Duisburg. Besonders ärgerlich für die Niedersachsen. Duisburgs Siegtreffer in der 94. Minute war ein Eigentor von Havelse.
11: Kommen wir zum Niedersachsenwetter. Da hat heute Morgen Julia gesagt, Zitat, es ist ganz schön was runtergekommen. Das ist so eine Untertreibung. Ich bin heute mit Morgen mit meinem, also es ist so, als würde man sagen, weil wir singen denn, da gibt es ein bisschen Taschengeld. Gibt es 1800 Euro. So, ich bin heute Morgen durch den Weltuntergang mit dem Fahrrad gefahren. Wirklich, es blitze, es schüttete. Ich habe mir noch den Regencape von meiner Freundin geklaut. Die hat noch geschlafen. Ganz liebe Grüße.
0: Die ist jetzt nachts zur Arbeit gekommen?
11: Nein. Sie hatte noch einen zweiten.
0: Also sagen wir immer so, ich war 5 Minuten vor dir da und bin trocken hergekommen. Vielleicht ist das ein Zeichen.
11: Du bist aber mit dem Auto gefahren und nicht mit dem Fahrrad.
0: Das. Aber da hat es noch nicht geregnet. Das war ja relativ kurz und dann auch wieder vorbei. Jetzt sind die dicken Schauer wirklich auch durch. Ganz trocken, wahrscheinlich auch nicht den Rest des Tages, aber ein bisschen Sonne kommt jetzt mal durch. Und heute maximal 20 Grad. Aktuell sind es 15 in Einberg am Till-Eulenspiegelbrunnen. In Lekede am Fährhaus haben wir jetzt 16 Grad. Der FFN 3-Tage-Trend. Morgen ist es eher grau. Freitag und am Wochenende wieder mehr Chancen auf Sonne für uns.
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11: A1 Osnabrück Richtung Bremen zwischen Bremen-Brinkum und Hemeling. 6 Kilometer stocken vor der Baustelle. 20 Minuten mehr. Es gab einen Unfall auf der A2 Dortmund Richtung Hannover zwischen dem Dreieck Hannover West und Hannover Langenhagen. Ein Unfall auch auf der A7 Kassel Richtung Hannover zwischen Göttingen Nord und Nörden-Hardenberg. A27 Walsrode Richtung Bremen zwischen dem Dreieck Walsrode und Walsrode West. 5 Kilometer Stau in der Baustelle. 25 Minuten mehr. Vorsicht, Fahrzeugteile auf der A29 Wilhelmshaven Richtung Oldenburg zwischen dem Kreuz Oldenburg Nord und Oldenburg Umstede. Und es gab einen Unfall auf der B3 Hannover Celle in Höhe Rhöndamm. Vorsicht bitte in beiden Richtungen.
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11: Es blitzt auf dem Messeschnellweg im Seelhorster Kreuz unter der Brücke in Richtung Hannover, im Emsland in Großhesepe in Richtung Torfwerk und im Landkreis Lüchow-Dannenberg in Klein-Gußborn in beiden Richtungen. Danke André, Matthias und Thorsten. Wenn ihr auch noch einen Stau oder Blitzer gesehen habt, ruft gerne an. Kostenlos 0800 529 und 4x die 5. Euch allen eine gute Fahrt.
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11: In der Frühstückspause rückt euer Team jetzt noch mal ein bisschen näher ans Radio. Vielleicht entdeckt ihr was an der Stimme, was euch bisher noch nicht aufgefallen ist.
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0: Wird ja immer ein bisschen länger, unser Songschnipsel. Und drei Hinweise gibt es auch schon für euch. Showbusiness, arbeitet nicht nur vor der Kamera und war auch schon vor vielen Jahren sehr erfolgreich. Ja. Na los, sichert euch mit etwas Glück unseren fetten Jackpot von 1800 Euro.
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0: Was für ein Megasong. Self-Aware von Tempest City. Mehr Musik und mehr Abwechslung haben wir für euch. 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
0: Hallo, Chiara aus Celle.
3: Hallo, Julia und Axel.
2: Hi.
0: Hi, wo bist du gerade unterwegs? Wo kam dir die zündende Idee?
3: Auf dem Weg zum Einkaufen.
0: Ach. Und jetzt stehst du auf dem Parkplatz?
3: Jetzt stehe ich auf dem Parkplatz, genau.
2: Chiara, auf einer Skala von 1 bis 100, wie sicher bist du dir?
3: 90.
0: Oh, das ist viel.
2: Okay, das ist wirklich viel. Dann
0: jetzt
2: hören wir nochmal rein.
3: Ja.
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2: Chiara, vielleicht geht der nächste Einkauf schon direkt auf uns. Wer singt denn da?
3: Also ich bin der Meinung, das könnte Michael Bulli-Herbig sein.
0: Ah, oh ja, okay, der klingt natürlich auch jedes Mal anders.
2: Ey, aber vor allem die Tipps, Showbusiness,
0: ja.
2: Nicht nur vor der Kamera, seit sehr vielen Jahren schon erfolgreich. Es passt alles auf Michael Bulli-Herbig, er ist es aber nicht.
3: Ach, schade.
0: Es muss noch einen Promi geben, auf den alles passt.
2: Chiara, aber wirklich ganz, ganz fantastischer Tipp.
3: Dankeschön.
2: Na denn?
3: FFN.
0: Und das gibt's doch nicht. Damit steigt der Jackpot für ganz Niedersachsen. Ab jetzt geht es um 1900 Euro. Das ist der Wahnsinn. Und ihr habt heute noch mehrmals die Chance zu lösen.
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1: Ich bin Julia Zajons. Schönen guten Morgen. In Stadthagen im Kreis Schaumburg ist ein Streit zwischen Kindern in eine Schlägerei zwischen ihren Eltern ausgeartet. Dabei ist ein Mann schwer verletzt worden, vier andere Menschen leicht. Die Eltern waren aneinander geraten, nachdem sich ihre Kinder um einen Ball gestritten hatten. Die Polizei musste Pfefferspray einsetzen, um sie zu trennen. Wie können wir alle aktiv dazu beitragen, unsere Städte und Dörfer an die Folgen des Klimawandels anzupassen? Darum geht es bei einem Workshop in Hannover. Konkret dreht sich ja alles darum, eine Baumpatenschaft zu übernehmen. Der Workshop ist morgen und wer mitmachen will, meldet sich dafür einfach bei der Stadt Hannover an. Und in Hameln wird im Winter das Mystery-Musical Der Schimmelreiter zu Gast sein. Das wurde erst vor kurzem 9-mal für den Deutschen Musical-Theaterpreis nominiert. Es basiert auf der berühmten Novelle von Theodor Storm und ist ab dem 12. Dezember in Hameln zu sehen.
2: Das Gröbste haben wir überstanden bei uns im Niedersachsenwetter. Die dicken Schauer und Gewitter von heute Morgen sind jetzt erstmal durch. Es kommt nach und nach ein bisschen Sonne raus. Später sind nochmal kleinere Schauer dabei, aber es ist nicht mehr ganz so viel wie heute Morgen. Maximal 20 Grad sind drin, ist alles ein bisschen frischer geworden im Vergleich zu gestern. 16 Grad jetzt in Bad Pyrmont im Kurpark, in Halesiel am Strand haben wir 17. Der FFN3-Tagetrend geht weiter mit Sonne, Wolken und Schauern. Da können wir uns drauf einstellen, die nächsten Tage bei bis zu 22 Grad.
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4: A1 Osnabrück Richtung Bremen zwischen Bremen-Brinkum und Bremen-Hemeling. 5 Kilometer stocken vor der Baustelle. Ihr braucht 25 Minuten mehr. Vorsicht, es gab einen Unfall auf der A2 Dortmund Richtung Hannover zwischen dem Dreieck Hannover West und Hannover Langenhagen. Vorsicht, eine Ölspur auf der A7 Hamburg Richtung Hannover in der Ausfahrt Bad Fallingbostel. Und es gab einen Unfall auf der B3 Hannover Celle in Höhe Rhöndamm. Vorsicht bitte in beiden Richtungen.
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4: Es blitzt in Wilhelmshaven auf der Preußenstraße beim Autohaus, im Landkreis Lüchow-Dannenberg in Lüchow beim Anlagenbauer und auf dem Messeschnellweg im Seelhorster Kreuz unter der Brücke in Richtung Hannover. Danke Stefan, Jan und André. Wenn ihr auch noch einen Stau oder Blitzer gesehen habt, ruft gerne an, kostenlos 0800 529 und 4x5. Euch allen eine gute Fahrt.
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Michael Schulte. Love Sick.

0: euch einen schönen Mittwoch und er kam hier mit einem galanten Moonwalk ins Studio. Hier ist Rufen von FFN am Vormittag. Hallo Rufen.
1: Hallo ihr Lieben. Ein 2 Meter Aquarium mit Unterschrank.
2: Was?
1: Könnte man sich von 1.900 Euro kaufen.
0: Wirklich?
1: Ja, das wird sogar nach Hause geliefert.
2: Oh, wow.
1: Und man hätte noch 300 Euro über. Jetzt habe ich geguckt, so ein Guppi, der kostet zum Beispiel 3 Euro. Das heißt, ich könnte mir in mein 2-Meter-Aquarium 100 Fische reinsetzen.
0: Ja, gut, also ich weiß nicht, wie das schon wieder mit Tierschutz ist, aber die Rechnung ist imposant.
1: Ne? So, und warum komme ich drauf? Verrückte Geschichte. 1.900 Euro haben wir im Jackpot. Bei wer singt denn da?
0: Ja.
1: Wenn ihr uns jetzt endlich halt sagt, welcher Promi halt bei uns singt und wir machen weiter, wie auch immer, wo auch immer, heute auf jeden Fall bei FFN am Vormittag, da die nächste Spielrunde. Klickt ffn.de, da findet ihr nochmal alle, also wirklich, wir können ja jetzt nicht mehr machen, ne? Nee. Alle Namen, die falsch genannt wurden, stehen da schon, die Tipps und was ist denn? Also,
2: und da waren schon so gute dabei, da sind auch immer welche dabei, wo irgendwie alle Hinweise passen.
0: Ja.
2: Oh, vielleicht kommt ihr jetzt drauf. Ihr habt doch bestimmt auch einen Namen im Kopf. Dann traut euch bei Rufen. FFN am Vormittag gibt es die nächste Runde für euch.
0: Normalerweise hunderte Groupies. Heute geht es um 100 Groupies.
1: Ich komme von diesen Groupies nicht mehr weg. Hatte meine Eltern früher. Liebe Grüße.

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0: Jetzt haben wir es gleich, ganz genau 10 Uhr. Was plant die EU als nächstes? Antworten gibt es in Straßburg, Thomas Menzel.
1: Ja, da stillen wir drauf. Die EU-Kommissionspräsidentin Ursula von der Leyen spricht nämlich gerade über die Lage der EU und die Themen der nächsten Monate.
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1: Ursula von der Leyen spricht im Europaparlament in Straßburg. Sie dürfte neue Projekte fürs nächste Jahr ankündigen und vielleicht auch etwas zur Social-Media-Debatte innerhalb der EU sagen. FFN-Reporter Christoph Knicke.
3: Außerdem dürfte Migration weit oben stehen. Hintergrund ist die Massenankunft von Migranten aus Marokko in der spanischen Exklave Ceuta Ende Juli. Auch Klima- und Katastrophenschutz könnten die großen Themen sein. Der Sommer hat Waldbrände und Hitzetote gebracht. Und Sicherheit und Verteidigung sind auch wieder auf der Tagesordnung. Dabei geht es auch um Russlands Angriffskrieg gegen die Ukraine. Nach der Rede, da gibt es direkt eine Debatte im EU-Parlament als Ehrengast des Kanadas, Premierminister Carney in Straßburg. Er will mit der EU enger zusammenarbeiten. Kanada steckt in einem Handelsstreit mit den USA.
1: Der Bundeskanzler hat seine Rede bei der UN-Vollversammlung in New York für kommende Woche abgesagt. Er lässt sich dann von Außenminister Johann Wadephul vertreten. Merz müsse in Berlin sein, heißt es aus Regierungskreisen. Und das heizt Spekulationen um Merz politische Zukunft weiter an. Sonntag die Wahlen in Mecklenburg-Vorpommern und in Berlin. Sie gelten nach dem Wahldebakel von Sachsen-Anhalt als entscheidend für die Zukunft des Kanzlers. Die in Litauen abgeschossene Drohne war mit einem Sprengsatz bestückt. Das hat das litauische Verteidigungsministerium mittlerweile mitgeteilt. Kampfjets der NATO hatten die Drohne in der Nacht zu gestern abgeschossen. Die Sprengladung wurde dann entschärft. Wo die Drohne gestartet ist, das bleibt unklar. Laut Medienberichten höchstwahrscheinlich in Belarus. Deutschland und die USA wollen beim Thema Rüstung enger kooperieren. Das hat Verteidigungsminister Boris Pistorius bei seinem USA-Besuch mit seinem Amtskollegen Pete Hegseth vereinbart. Demnach soll die Kooperation vor allem bei hochmodernen Waffensystemen und der dazugehörigen Munition verstärkt werden. Die Eisenbahnbrücke über die Hunte in Elsfleth wird gerade neu gebaut, weil vor Jahren schon ein Schiff dagegen gefahren ist. Jetzt gab es die nächste Kollision mit der Behelfsbrücke. Ein Binnenschiff war zu hoch und ist mit dem Steuerhaus hängen geblieben. Die beiden Besatzungsmitglieder auf der Brücke blieben aber unverletzt. Nach einem kurzen Brückencheck konnte die Bahnstrecke gestern Abend wieder freigegeben werden.
0: Da ist heute ordentlich was an Regen und Gewittern unterwegs im Niedersachsen-Wetter. Die Sonne versorgt uns auch zwischendurch nochmal ganz gut. Also ein bisschen alles durcheinander heute. Bis zu 21 Grad, darauf einigen wir uns. In Stade am alten Schwedenspeicher haben wir 17, Grasleben am Freibad 15 und in Wittmund am Sielhafen 16 Grad. Der FFN 3-Tage-Trend. Wir bleiben auch die nächsten Tage so gemixt wie heute und am Wochenende wird es auch nicht viel anders werden. Die Temperaturen bleiben auch so bei um die 20 Grad.
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0: Mit der A1 Osnabrück in Richtung Bremen. Zwischen Bremen-Brinkum und Hemelingen 5 Kilometer Stau vor der Baustelle. Da braucht ihr 25 Minuten länger. Vorsichtig, eine Ölspur. A7 Hamburg Richtung Hannover in der Ausfahrt Bad Fallingbostel. Dann nochmal Vorsicht, es gab einen Unfall. B3 Hannover-Celle in Höhe Rhöndamm in beiden Richtungen. Und in Gifhorn hat ein Geschäft gebrannt. Darum bittet euch die Polizei in der Braunschweiger Straße zwischen der Bahnhofstraße und Fallerslebener Straße Fenster und Türen immer noch geschlossen zu halten.
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0: In Wilhelmshaven auf der Preußenstraße beim Autohaus, im Landkreis Lüchow-Dannenberg in Lüchow beim Anlagenbauer und auf dem Messeschnellweg im Seelhorster Kreuz unter der Brücke in Richtung Hannover. Stefan, Jan und André, nochmal danke an euch. Wenn ihr auch noch einen Stau oder einen Blitzer habt, ruft gern durch. Kostet nix. 0800 529 und 4x die 5. Gute Fahrt wünschen wir euch.
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0: Moin zusammen, schön, dass ihr mit dabei seid und wir möchten ein bisschen aufklären. Also in der heutigen Zeit in Sachen Fake News, in Sachen KI-Sachen, die man irgendwie nicht mehr vom Original oder andersrum unterscheiden kann. Und das macht am besten unser Faktenchecker. Die nächste Ausgabe hört ihr gleich.

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0: Es geht hoffentlich ganz entspannt durch euren Mittwochvormittag hier bei FFN. Und jetzt machen wir zusammen einmal mehr die Augen und Ohren auf.
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0: Wenn jemand davon spricht, dass wir in unserer eigenen Blase leben, dann ist da leider oft mehr dran, als wir wahrhaben wollen. Also fällt euch bestimmt auch auf, gerade auf den Social Media Plattformen geht's super schnell, dass wir nur noch das angezeigt bekommen, was uns vermeintlich gefällt. Maxi Wilsmann aus den FFN Nachrichten hat das für uns mal getestet.
3: Ich mache den Test mal mit Instagram und jetzt, nachdem ich den Account erstellt habe, gehe ich also in die Reels und jedes Reel, in dem es jetzt um Fußball geht, das gucke ich mir komplett an. Dadurch beeinflusse ich meinen Algorithmus, hat mir auch Kommunikationsforscherin Jule Schäper gesagt.
4: Ein sogenannter Echokammer-Effekt, der genauso durch die Person selbst gesteuert wird. Also ein Zusammenspiel zwischen Plattform, Algorithmus und der Person.
3: Deswegen werden wir, wenn ich die App jetzt schließe und dann zum Beispiel heute Abend nochmal öffne, garantiert viele Fußball-Reels angezeigt. Um das zu durchbrechen, braucht es auch unsere eigene Mitarbeit, sagt Jule Schäper.
4: Würde ich empfehlen, dass man tatsächlich ein bisschen bewusster mit der eigenen Nutzung umgeht, also mal hinterfragt, warum man was angezeigt bekommt, mal aktiv selbst Inhalte oder Kanäle sucht und sich nicht immer nur alles vorschlagen lässt.
3: Und was noch dazu kommt, wenn wir Beiträge regelmäßig liken oder teilen, dann wird dieser Effekt sogar noch verstärkt.
0: Also ihr könnt natürlich völlig uneigennützig gedacht auch ganz viele FFN-Reels gucken. Über den Algorithmus beschweren wir uns nicht. Für alle Infos, aber wie gehabt, klickt euch rein, ffn.de, da steht, wie es geht.
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16: Ich bin Julia Zajons. Schönen guten Tag. Vor allem die erste Zeit mit dem Baby ist für Eltern oft eine große Herausforderung. Und damit sie nicht allein sind, gibt es in der Region Hannover Baby-Lotsinnen. Das Projekt wurde jetzt ausgeweitet. Das heißt, an allen Geburtskliniken des Klinikums Region Hannover stehen Lotsinnen bereit. Insgesamt 4 in Neustadt, Gehrden und Großburg-Wedel. Wir unterstützen die Eltern direkt in der Klinik, hören erstmal zu und klären, welche Hilfe gerade gebraucht wird. Das kann zum Beispiel eine Hebamme sein, aber sie beraten auch bei Fragen zu finanziellen Leistungen und psychischen und sozialen Belastungen, damit Eltern nicht erst lange suchen müssen, wenn sie im Alltag an ihre Grenzen kommen. In Neustadt gibt es schon seit 6 Jahren eine Babylotsin, jetzt ist eine zweite dazugekommen. In Gehrden und Großburg-Wedel ist die Beratung noch.
17: Da ist heute im Niedersachsenwetter ordentlich was los. Regen und Gewitter ziehen durch. Zwischendurch kommt aber auch mal die Sonne raus. Also ein bisschen alles durcheinander. Bei bis zu 21 Grad die ganze Kiste. In Dransfeld am Gaussturm haben wir 15, Adendorf am Heimathaus 17 und Gandakersee am Niederdeutschen Theater 16 Grad. Der FFN 3-Tage-Trend. Auch die nächsten Tage bleibt es bei diesem Wetter. Mix Sonne, Regen und zwischendurch ein paar Schauer. Und auch am Wochenende wird es nicht wirklich anders. Die Temperaturen bleiben dabei ziemlich konstant bei um die 20 Grad.
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17: Mit der A1 Osnabrück in Richtung Bremen zwischen Bremen-Brinkum und Hemelingen 5 Kilometer Stau. Das ist wegen der Baustelle. 25 Minuten Wartezeit. Vorsichtig eine Ölspur. A7 Hamburg Richtung Hannover in der Ausfahrt Bad Fallingbostel. Dann vorsichtig, da gab es einen Unfall. B3 Hannover-Celle in Höhe Rhöndamm in beiden Richtungen. Und in Gifhorn, da hat ein Geschäft gebrannt und deswegen bittet euch die Polizei, in der Braunschweiger Straße zwischen der Bahnhofstraße und der Fallerslebener Straße immer noch Fenster und Türen bitte geschlossen zu halten.
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17: In Wilhelmshaven auf der Preußenstraße beim Autohaus, im Landkreis Lüchow-Dannenberg, in Lüchow beim Anlagenbauer und auf dem Messeschnellweg im Seelhorster Kreuz unter der Brücke in Richtung Hannover. Stefan, Jan und André, ihr habt Bescheid gesagt, danke nochmal. Und wenn ihr jetzt auch noch einen Stau oder einen Blitzer für uns habt, dann ruft gern durch. Kostet nix, 0800 529 und viermal die 5. Gute Fahrt wünschen bei euch und einen tollen Mittwoch mit FFN. Ich bin Rufen Rentelmann. Grüß euch, moin!

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0: Das ist mehr Musik und mehr Abwechslung für euch hier am Mittwoch bei FFN. Höchste Zeit, über morgen zu sprechen. Axel von Guten Morgen Niedersachsen ist nochmal da.
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0: 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Geballte Kompetenz hier bei uns. Bei Guten Morgen Niedersachsen.
1: Die ganze Zeit nur halt da bei der Umfrage.
0: Ja, nicht, ne? Ja. Neue Mucke hätte ich übrigens noch. Ja. Fällt mir gerade ein. Junat Ass und Danny DJ. Klingt wie damals, klingt aber trotzdem irgendwie geiler. Flipside. Neu für euch bei FFN.
1: Wie bei uns, ne?
0: Ja.
1: Wie früher.
0: Nur geiler.

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7: Gleich haben wir es. 11 Uhr. Die Spritpreise haben gestern den vierten Tag in Folge neue Höchstwerte erreicht. Thomas Menzel.
8: Ja, schönen guten Tag. Die Preise gehen rauf und proportional. Dazu wächst auch der Unmut bei Autofahrenden. Beides ist jetzt Thema im Bundeskabinett.
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8: Mittlerweile hat auch der Bundeskanzler Entlastungen für die hohen Spritpreise angekündigt. FFN-Reporter Maxi Welsmann, Friedrich Merz will vor allem Entlastungen, die sich schnell umsetzen lassen.
9: In der Koalition gehen die Meinungen, wie die Entlastungen idealerweise aussehen, weit auseinander. Die Wirtschaftsministerin Katharina Reiche lehnt Forderungen aus der SPD für einen Preisdeckel und eine Übergewinnsteuer für Mineralölkonzerne ab. Sie behauptet, so eine Steuer sei rechtlich gar nicht durchsetzbar. Der Umweltminister Carsten Schneider rechnet inzwischen zumindest damit, dass die Mehrwertsteuer für Kraftstoffe gesenkt wird. Am Vormittag trifft sich das Bundeskabinett. Da soll es auch um die hohen Preise für Benzin und Diesel gehen.
8: Die EU-Kommission will Social Media erst ab 13 erlauben. Der Zugang soll unter 13 Jahren in Deutschland und in anderen Mitgliedsländern gar nicht möglich sein. Keine sozialen Netzwerke unter diesem Alter, hat EU-Kommissionspräsidentin Ursula von der Leyen jetzt im EU-Parlament in Straßburg gesagt. Und Jugendliche sollen dann erst mit 15 Jahren ein eigenes Nutzerkonto haben dürfen. Beschlossene Sache ist das aber noch nicht. Morgen will von der Leyen erst einmal Details ihres Vorschlags vorstellen. Anschließend müssen sich EU-Parlament und Mitgliedsländer damit befassen. Bis ein Mindestalter eingeführt ist für Social Media, könnten noch Monate oder sogar Jahre vergehen. Der BGH verhandelt heute Klagen rund um die Maskenbestellungen aus dem Frühjahr 2020. Damals hatte das Gesundheitsministerium ein Open-House-Verfahren gestartet. Damit konnten alle Maskenlieferanten, die die Bedingungen erfüllt haben, direkt den Zuschlag bekommen. Und so gab es dann mehr Masken, als man brauchte. FFN-Reporter Christoph Knigge.
9: Bei einem großen Teil der Ware hat der Bund später die Annahme verweigert und genau darum streiten sich bis heute Händler und Staat. Laut Ministerium laufen insgesamt rund 90 Verfahren gegen den Bund. Der Streitwert liegt bei 2,3 Milliarden Euro. In Karlsruhe geht es jetzt um 4 Fälle. 3 Firmen wollen ihr Geld für bestellte Masken und der Bund will in einem Fall Geld zurück, das er schon gezahlt hat. Ob der BGH schon heute entscheidet, ist noch offen.
8: Eine in Litauen abgeschossene Drohne war mit einem Sprengsatz bestückt. Das hat Litauens Verteidigungsministerium jetzt mitgeteilt. Kampfjets der NATO hatten die Drohne in der Nacht zu gestern im Land abgeschossen. Und in Los Angeles ist ein Helikopter des Nachrichtensenders NBC abgestürzt. Mindestens 3 Menschen sind dabei ums Leben gekommen, auch ein Fußgänger. Der Sender wollte aus der Luft über einen schweren Verkehrsunfall in L.A. berichten, als der Helikopter dann abgestürzt und in Flammen aufgegangen ist.
7: Heute spielt das Niedersachsenwetter einmal die komplette Palette mit uns durch. Regen, Gewitter, aber eben auch immer wieder die Sonne. Die kann uns zwischendurch sogar ganz ordentlich versorgen. Bis zu 21 Grad, also es bleibt nochmal angenehm mild. In Hannover am Maschsee haben wir 17, genauso wie in Leiferde am Bahnhof und in Amelinghausen am Schafstall. Der FFN 3-Tage-Trend, also viel ändern wird sich jetzt erstmal nicht. Auch die nächsten Tage bleiben wechselhaft und am Wochenende geht es auch so weiter. Temperaturenmäßig ähnlich wie heute um die 20 Grad.
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7: Mit der A1 Osnabrück in Richtung Bremen zwischen dem Dreieck Stur und Hemelingen. 5 Kilometer stockt es. Ihr braucht eine Viertelstunde länger. Vorsichtigen Unfall. A7 Hamburg in Richtung Hannover zwischen Ramelsloh und Thies-Hope. Dann die A7 Hannover in Richtung Hamburg zwischen Thies-Hope und dem Horster Dreieck. 5 Kilometer stockend. Das ist wegen der Baustelle. Ihr braucht eine Viertelstunde länger. Und in Gifhorn, da hat ein Geschäft gebrannt. Und deswegen bittet euch die Polizei in der Braunschweiger Straße zwischen der Bahnhofstraße und Fallerslebener Straße Fenster und Türen immer noch geschlossen zu halten.
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7: In Wilhelmshaven auf der Preußenstraße beim Autohaus, im Landkreis Lüchow-Dannenberg, in Lüchow beim Anlagenbauer und auf dem Messeschnellweg Hannover im Seelhorster Kreuz unter der Brücke in Richtung Hannover. Stefan, Jan und André, euch nochmal herzlichen Dank. Wenn ihr jetzt auch noch einen Stau oder einen Blitzer für uns habt, dann ruft gern durch. Kostet nix. 0800 529 und viermal die 5. Gute Fahrt wünschen wir euch.
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7: Diese eine Frage stellen wir uns seit mehreren Tagen um diesen einen Promi, der bei uns hier singt. Klickt ffn.de, da findet ihr erstmal alle falschen Antworten. Bitte die nochmal ganz genau durchlesen. Und dann möchte ich jetzt gleich für 1.900 Euro von euch wissen, wer hier singt.
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7: Kriegen wir das hin, Niedersachsen? Ich glaube schon. Drei Tipps hätte ich im Angebot. Arbeitet nicht nur vor der Kamera, Showbusiness und war auch schon vor vielen Jahren sehr erfolgreich. Die nächste Spielrunde ist somit eröffnet.
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0: Basis mehr Musik und mehr Abwechslung. Für euren Mittwochvormittag hier bei FFN gleich die neue von Isaac. We had it all. Aber vorher möchte ich jetzt wirklich ein für alle Male 1.900 Euro hier unter die Leute kriegen.
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0: Und die gibt es mittlerweile in unserem Jackpot, wenn ihr uns sagen könnt, welcher Promi bei uns singt. Bitte nochmal bei uns ins Netz reinklicken, ffn.de. Da steht nicht nur, wie es geht, sondern da gibt es auch die bisherigen falschen Antworten. Und die sind sehr, sehr wichtig mittlerweile geworden, weil es wirklich viele sind. Und ich spiele jetzt mit Malle aus Nienburg. In Nienburg. Grüße dich, moin.
2: Hallo.
0: Hallo.
2: Oh Gott.
0: Oh Gott.
2: Oh Gott. Hat ja wirklich geklappt.
0: Ja, wir spielen um 1.900 Euro bei uns im Jackpot. Was würdest du damit machen?
2: Oh, ich habe gerade schon gesagt, ich bin Oma geworden vor ein paar Wochen. Da würde ich erstmal rein investieren. Mhm. Ich glaube, mein Auto muss in eine Werkstatt, vielleicht ein kleiner Urlaub. Doch, da würde einiges anstehen.
0: Es ist ja immer irgendwas.
2: Ja, das stimmt.
0: Malle, hast du dich mit unseren falschen Antworten beschäftigt auf unserer Website?
2: Ja, das habe ich.
0: Okay, dann hören wir nochmal gemeinsam rein.
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0: Malle, lass hören.
2: Ja, also ich tippe mal auf Igor Dolkatschew, den Dennis aus GZSZ.
0: Igor Dolkatschew?
2: Ja.
0: Auch eine sehr markante Stimme.
2: Mhm.
0: Arbeitet nicht nur vor der Kamera.
2: Genau.
0: Ist im Showbiz.
2: Ja.
0: Und war vielleicht auch schon vor vielen Jahren erfolgreich.
2: Ja, die gibt's ja schon lange,
0: ja.
2: Die Serie.
0: Malle?
2: Ja.
0: Der ist es leider nicht.
2: Ach Mensch, schade. Hätte ja klappen können.
0: Hätte klappen können. Aber weißt du, was in diesem Moment passiert? Der Jackpot wandert auf sage und schreibe 2.000 Euro. Und das haben wir auch ein Stück weit dir zu verdanken.
2: Freut mich sehr, aber ich hätte noch gern gehabt.
0: Ja, das glaube ich. Vielen Dank fürs Mitmachen.
2: Ja, vielen Dank. Ich danke auch.
0: Na denn.
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0: Die nächste Spielrunde dann schon heute beim neuen Nachmittag. Die Daumen sind sowas von festgedrückt für euch.
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14: Ich bin Julia Zajons. Schönen guten Tag. Vor allem die erste Zeit mit dem Baby ist für Eltern oft eine große Herausforderung. Und damit sie nicht allein sind, gibt es in der Region Hannover Baby-Lotsinnen. Das Projekt wurde jetzt ausgeweitet. Das heißt, an allen Geburtskliniken des Klinikums Region Hannover stehen Lotsinnen bereit. Insgesamt 4 in Neustadt, Gehrden und Großburg-Wedel. Wir unterstützen die Eltern direkt in der Klinik, hören erstmal zu und klären, welche Hilfe gerade gebraucht wird. Das kann zum Beispiel eine Hebamme sein. Aber sie beraten auch bei Fragen zu finanziellen Leistungen und psychischen und sozialen Belastungen, damit Eltern nicht erst lange suchen müssen, wenn sie im Alltag an ihre Grenzen kommen. In Neustadt gibt es schon seit 6 Jahren eine Babylotsin. Jetzt ist eine zweite dazugekommen. In Gehrden und Großburg-Wedel ist die Beratung noch.
15: Da ist heute ordentlich was an Regen und Gewittern unterwegs im Niedersachsenwetter. Die Sonne versorgt uns auch mal zwischendurch ganz gut, also so ein bisschen alles durcheinander. Bis zu 21 Grad heute in Stade am alten Schwedenspeicher. Da haben wir 18 Grad, Grasleben am Freibad 16 und Wittmund am Sielhafen auch 16 Grad. Der FFN 3-Tage-Trend. Wir bleiben auch die nächsten Tage so gemixt unterwegs und am Wochenende wird es nicht viel anders werden. Die Temperaturen ungefähr so wie heute um die 21 Grad sind drin.
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15: Mit der A2 Dortmund in Richtung Hannover zwischen Bad Nenndorf und Wunstorf-Lute. 5 Kilometer stockt es hier. Ihr braucht eine Viertelstunde und auch nochmal 15 Minuten auf der A7. Hannover in Richtung Hamburg zwischen Thieshoop und dem Horster Dreieck. 5 Kilometer stockend hier nach dem Unfall.
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15: In Wilhelmshaven auf der Preußenstraße beim Autohaus. Im Landkreis Lüchow-Dannenberg in Lüchow beim Anlagenbauer. Und auf dem Messeschnellweg Hannover im Seelhorster Kreuz unter der Brücke in Richtung Hannover. Stefan, Jan und André, danke nochmal an euch. Und wenn ihr jetzt auch noch einen Stau oder einen Blitzer für uns habt, ruft gern durch, kostet nichts. 0800 529 und 4x5. Gute Fahrt wünschen wir euch. Es geht schon wieder in Richtung Mittagspause am Mittwoch hier mit uns zusammen. Ich bin Rufen Rentelmann.

0: Phil Collins macht es wieder möglich, dass wir möglichst entspannt in die Mittagspause reinschlittern. Am Mittwoch hier bei uns, aber vorher...
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0: Wenn ihr die Wahl habt, die Küche sauber zu machen oder joggen zu gehen, welche Serie guckt ihr dann?

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6: Ganz genau, 12 Uhr, Social Media erst für Teenager. Das will die EU-Kommission jetzt durchsetzen. Thomas Menzel.
7: Ja, schönen guten Tag. Für Kinder unter 13 soll Social Media erstmal komplett tabu sein, soweit der Plan. Und eigene Konten für Insta oder TikTok soll es erst mit 15 geben.
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7: Für Jugendliche soll es nach Willen der EU-Kommission Social-Media-Einschränkungen geben. Die Kommission will den Zugang erst ab 13 erlauben und auch danach erstmal beschränken. Das hat Kommissionspräsidentin Ursula von der Leyen so angekündigt. FFN-Reporter Jonas Pape. Beschlossen ist noch nichts und Detailfragen, die sollen auch erst morgen beantwortet werden.
9: Danach befassen sich das EU-Parlament und die Mitgliedsländer damit. Kinder unter 13 sollen in Zukunft keinen Zugang zu TikTok, Instagram und Co. haben. Die EU fordert von den Plattformen, dass sie Altersbeschränkungen konsequent durchsetzen. Sie sollen nach Vorstellung der EU beweisen müssen, dass sie sicher sind. Kinder ab 13 sollen dann sogenannte Minikonten nutzen dürfen. Die werden von den Eltern beaufsichtigt und haben nicht alle Funktionen. Jugendliche ab 15 dürfen dann ganz normal auf die sozialen Medien zugreifen. Zumindest wenn die Plattformen garantieren können, dass sie zum Beispiel keine suchtfördernden Algorithmen haben.
7: Die Spritpreise haben in Deutschland auch den vierten Tag in Folge neue Höchstwerte erreicht. Der Liter E10 Benzin hat laut ADAC gestern im bundesweiten Tagesdurchschnitt schon 2,30 Euro gekostet und Diesel 2,42 Euro. Unter normalen Umständen keine Meldung wert. Die 8 CDU-Ministerpräsidenten stärken Kanzler Friedrich Merz demonstrativ den Rücken. Sie wollen keine Personaldiskussionen führen. Sie wollen und werden gemeinsam mit dem Kanzler ihren Beitrag leisten, heißt es in einer gemeinsamen Erklärung der Ministerpräsidenten, die der dpa vorliegt. Die in Litauen abgeschossene Drohne war mit einem Sprengsatz bestückt. Das hat Litauens Verteidigungsministerium mittlerweile so mitgeteilt. Kampfjets der NATO hatten die Drohne in der Nacht zu gestern abgeschossen. Die Sprengladung wurde anschließend entschärft. Wo die Drohne gestartet ist und von wem, das bleibt unklar. Laut Medienberichten ist die wahrscheinlich in Belarus losgeflogen. Ein Likör ohne Ei darf auch genau so heißen. Jetzt auch in zweiter Instanz von einem Gericht entschieden. Eine unzulässige Anspielung auf Eierlikör sieht das Gericht jedenfalls nicht. Aber endgültig beendet ist dieser juristische Streit damit noch immer nicht, denn die Revision am Bundesgerichtshof ist zugelassen.
6: Wenn wir sonst keine anderen Probleme haben, ist ja alles gut. Da ist heute im Niedersachsenwetter ordentlich was los. Regen und Gewitter ziehen durch. Zwischendurch kommt aber auch immer mal wieder die Sonne raus. Also ein bisschen alles durcheinander bei bis zu 21 Grad. In Dransfeld am Gaussturm haben wir 15, Adendorf am Hammerhaus 17 und in Gannekesee am Niederdeutschen Theater auch 17 Grad. Der FFN 3-Tage-Trend. Auch die nächsten Tage bleibt es erstmal bei diesem Mix. Sonne, Regen, zwischendurch Schauer, auch mal Sonne und Regen und auch Schauer. Also ihr wisst, was ich meine. Und auch am Wochenende wird es nicht wirklich anders. Die Temperaturen bleiben dabei ziemlich so wie heute. Um die 20 Grad sind drin.
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6: A2 Dortmund in Richtung Hannover zwischen Bad Nenndorf und Wunstorf-Lute. 5 Kilometer stockt es hier. Ihr braucht eine Viertelstunde länger. Die A2 Braunschweig Richtung Magdeburg. Da ist die Auf- und Abfahrt Helmstedt-West nach einem Unfall jetzt gesperrt. Dann vorsichtig ein Unfall auf der A7. Hannover in Richtung Hamburg zwischen Mellendorf und Berghof auf der linken Spur. Und an der Elbfähre Wischhafen Richtung Glückstadt. 1 Stunde Wartezeit.
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6: In Wilhelmshaven auf der Preußenstraße immer noch beim Autohaus, im Landkreis Lüchow-Dannenberg in Lüchow beim Anlagenbauer und auf dem Messeschnellweg in Hannover im Seelhorster Kreuz unter der Brücke in Richtung Hannover. Stefan, Jan und André, danke nochmal. Wenn ihr auch noch einen Stau oder Blitzer habt, meldet euch. Es kostet nichts. 0800 529 und 4x die 5. Gute und sichere Fahrt.
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6: Monat Schule liegt hinter uns. Also gerade die Erstklässler, ja, das ist eine aufregende Zeit, liebe Eltern, für euch zu Hause auch, also selbst für mich, also meine Zwillinge sind in die Schule gekommen und wir machen gleich mal einen Strich drunter. Wir horchen mal bei unseren Erstklässlern hier in Niedersachsen. Was war denn bisher so cool? Was habt ihr denn bisher so gelernt? Ich bin gespannt.

0: Dauert schon wieder gar nicht mehr lange. Dann kommen die Kids wahrscheinlich auch bei euch schon wieder aus der Schule. Und die Kleinsten erzählen euch dabei hoffentlich gerade jeden Tag, also zumindest machen das meine, was sie so Neues gelernt haben. Die Einschulung, und da muss man wirklich sagen mal wieder, wie die Zeit einfach rast, ist gerade jetzt ein Monat her. Wir haben uns mal bei den Erstklässlerinnen und Erstklässlern umgehört, was sie jetzt alles schon können bzw. wissen.
1: In Mathe haben wir die Zahlen 1, 2, 3, 4, 5 gelernt. Und in Deutsch haben wir die Buchstaben U, O, I, N und den Rest weiß ich nicht mehr.
2: Wir haben die Buchstaben gelernt. A, E, I und U.
3: Die Buchstaben A, N, M und O.
4: Ich kann nur meinen Namen schreiben.
5: Ich kann Zahlen und Buchstaben.
6: Ich kann bis 100 auch.
0: Oh, ist das süß. Also es sind schon einige richtige Experten mit dabei. Viel Spaß euch auf jeden Fall weiterhin in der Schule. Liebe Mamas, Papas, natürlich auch beim Hausaufgaben machen zu Hause. Und jetzt erstmal einen schönen Mittwochmittag hier mit FFN.

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13: Ich bin Julia Zions. Schönen guten Tag. Erst streiten sich die Kleinen, dann prügeln sich die Großen. In Stadthagen im Kreis Schaumburg musste die Polizei eingreifen, weil Eltern so heftig aneinander geraten sind, dass es zur Schlägerei gekommen ist. Am Ende gab es sogar einen Schwerverletzten. Eigentlich ging es um etwas komplett Harmloses. Die Kinder hatten sich um einen Ball gestritten, aber dann haben sich mehrere Eltern eingemischt und die Sache ist eskaliert. Die Polizei sagt, dass bei der Schlägerei auch Gegenstände benutzt worden sind. Sie musste sogar Pfefferspray einsetzen, um die prügelnden Eltern voneinander zu trennen und die Auseinandersetzung zu beenden. Ein 26-Jähriger wurde mit schweren Verletzungen ins Krankenhaus gebracht. Zwei andere Männer und zwei Frauen wurden leicht verletzt. Die Polizei Stadthagen ermittelt jetzt wegen gefährlicher Körperverletzung.
14: Heute spielt das Niedersachsen-Wetter einmal die komplette Palette mit uns durch. Regen, Gewitter, aber eben auch immer wieder die Sonne. Die kann uns zwischendurch sogar ganz schön ordentlich noch versorgen. Bei bis zu 21 Grad bleibt das Ganze auch angenehm mild. In Hannover am Maschsee haben wir 17, Leiferde am Bahnhof ebenfalls und in Amelinghausen am Schafstall 18 Grad. Der FFN-3-Tage-Trend. Viel ändern wird sich da jetzt erstmal nicht die nächsten Tage. Die bleiben nämlich wechselhaft, auch am Wochenende. Da geht es genauso weiter. Temperaturenmäßig, genauso. Ungefähr um die 20 Grad.
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14: Da geht's los mit der A2. Dortmund in Richtung Hannover zwischen Bad Nenndorf und Garbsen. 9 Kilometer stockend. Ihr braucht 25 Minuten länger. A2 Braunschweig Richtung Magdeburg. Die Auf- und Abfahrt Helmstedt-West ist nach dem Unfall immer noch gesperrt. Und dann haben wir die Elbfähre Wischhafen in Richtung Glückstadt. 1 Stunde Wartezeit.
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14: Auf der A28 leer Richtung Oldenburg vor Wechleu. In Wilhelmshaven auf der Preußenstraße beim Autohaus und im Heidekreis in Menge-Bostel Richtung Sonnenburg. Soltau. Stefan, Paddy und Anja, nochmal danke. Und wenn ihr jetzt auch noch einen Stau oder einen Blitzer für uns habt, gerne rüber damit. Es ist kostenlos, wie immer, 0800 529 und 4x die 5. Gute Fahrt wünschen wir euch und eine gute, hoffentlich entspannte Mittagspause am Mittwoch hier mit FFN. Ich bin Rufen Rintelmann, wünsche euch was. Moin!

Also mehr Musik und mehr Abwechslung für eure Mittagspause am Mittwoch hier bei Und letztens wurde ich von einer Bekannten angesprochen, als ich mit den Kindern gerade unterwegs war. Hier, Rufen, hier, du bist doch noch bei FFN, ne? Ihr spielt da ab und zu so einen Song. Ich bin ganz ehrlich mit dir, ich verstehe kein Wort, was da gesungen wird im Refrain. Aber der ist so unfassbar gut, da sag ich, ja, ich gehe mal auf die Suche. Vielleicht spielen wir den ja auch öfter. Und der Zufall möchte es so. Und jetzt muss ich ganz besonders daran denken. Und auch meine Kids haben schon zu mir gesagt, hier, Papa, mach nochmal. Ich sag, was wollt ihr denn alle? Und dann ist es mir in den Sinn gekommen. Es ist tatsächlich Hügel und Ultranate. Moving to the Sun heißt die Nummer. Und die geht so nach vorne. Alter Schwede. Jetzt vielleicht auch für euch, für den Rest vom Arbeitstag. Genug Energie. Neu für euch bei FFN.

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9: Jetzt haben wir es 13 Uhr und wenn wir beide hier in Rente sind, Christoph Knigge und ich, also das dauert ja noch eine Weile, aber dann irgendwann mal können wir auch einen schönen Ausflug mal gemeinsam mit dem ICE von Hannover nach Hamburg machen.
10: Ja, das können wir natürlich auch jetzt schon.
9: Ein wunderschönes Bild.
10: Wenn wir Glück haben, dann fahren wir in unserer noch fernen Rentnerzukunft über die neu gebaute ICE-Strecke. Da wird es jetzt nämlich konkreter.
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10: Der Bundestag hat seine Tagesordnung für die Sitzung nächste Woche veröffentlicht und da findet sich auch ein Punkt, der für einen großen Teil von Niedersachsen spannend ist. Es wird über den Ausbau oder Neubau der Bahnstrecke Hannover-Hamburg beraten. FFN-Niedersachsen-Reporter Maxi Wilsmann. Nächste Woche Donnerstag soll der Beschluss fallen.
12: Die Bundesregierung spricht sich für den Neubau einer zweiten Strecke zwischen Hannover und Hamburg aus. Dementsprechend dürfte auch der Bundestag nächste Woche mehrheitlich dafür stimmen. Das wäre nach der jahrzehntelangen Diskussion dann wohl der Schritt, der den Stein ins Rollen bringen könnte. Bis auf der Strecke, die dann durch die Heide und über Bergen führen soll, Züge fahren, dauert es aber trotzdem noch. Die Fertigstellung soll zwischen 2050 und 2063 erfolgen.
10: Während die Spritpreise weiter von Rekord zu Rekord klettern, arbeitet die Koalition an schnellen Entlastungen. Unionsfraktionschef Frei, der will Sofortmaßnahmen zum 1. Oktober, das sagt er heute früh bei NTV. Union und SPD müssen sich aber noch auf das genaue Vorgehen einigen. Während die SPD unter anderem eine Übergewinnsteuer und einen Spritpreisdeckel fordert, ist die Union jetzt skeptisch. CDU-Wirtschaftsministerin Reiche will lieber bestimmte Bevölkerungsgruppen gezielt über Direktzahlung entlasten. EU-Kommissionspräsidentin von der Leyen stellt sich bei der Diskussion um die Entwicklung künstlicher Intelligenz gegen US-Präsident Trump in ihrer Rede zur Lage der Union, betonte sie heute die Risiken von fortschrittlichen KI-Modellen und kündigte an, die wichtigsten Labore zu einer Diskussion darüber einzuladen, wie Europa die Industrie dabei unterstützen könne, bei der Entwicklung einen Gang zurückzuschalten. Trump hatte die Gefahren zuvor heruntergespielt und geschrieben, dass derzeit eine kranke Verschwörung gegen KI im Gange sei. Zuletzt hatten die führenden Köpfe der KI-Branche vor der Technologie gewarnt. Und der frühere Handball-Bundestrainer Christian Prokop ist nun Lehrer. Seit diesem Schuljahr unterrichtet er an einer Gesamtschule bei Hannover Sport, Politik und Wirtschaft. Er arbeitete nach seiner Spielerkarriere als Handballer bei diversen Clubs in Deutschland. Von 2017 bis 20 war er deutscher Nationaltrainer. Zuletzt war er 5 Jahre Trainer beim Handball-Bundesligisten TSV Hannover-Burgdorf.
9: Das Niedersachsen-Wetter, das ist heute irgendwie eine Wundertüte. Also wir haben erstmal viele Wolken, Schauer und auch noch Gewitter unterwegs. Ab und zu auch mal die Sonne, also irgendwie was dazwischen. Der Herbst lässt so ein bisschen grüßen, denn mit bis zu 21 Grad heute jetzt nicht mehr so bullig wie gestern. Aber wir gucken mal, was draus wird. Schauen wir mal auf die Temperaturen. Jetzt gerade gemessen in Dransfeld am Gaußturm 16 Grad, in Adendorf am Heimathaus 18 und in Ganderkesee am Niederdeutschen Theater auch 18 Grad. Der FFN 3 Tage trennt auch die nächsten Tage. Da bleibt es erstmal bei diesem Mix. Also Sonne, Regen, zwischendurch mal so ein paar Schauer und dann wieder Sonne und so weiter und so fort. Und auch am Wochenende wird es nicht wirklich anders. Die Temperaturen, wer hätte es gedacht, bleiben so wie heute bei um die 20 Grad.
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9: Wir sind der Gewohnheitsmenschen. So, und deswegen, wir gucken weiter auf die A2 Dortmund Richtung Hannover. Da gewöhnen wir uns auch mittlerweile an den Stau zwischen Bad Nenndorf und Garbsen. 9 Kilometer stockt es hier. Ihr braucht 25 Minuten länger. A2 Braunschweig Richtung Magdeburg. Die Auf- und Abfahrt Helmstedt West. Nach dem Unfall immer noch gesperrt. A7 außerdem. Hannover in Richtung Hamburg. Zwischen Mellendorf und Berghof. Da hat es einen Unfall gegeben. Deswegen 3 Kilometer Stau. Da braucht ihr eine Viertelstunde länger. Und an der Elbfähre Wischhafen Richtung Glückstadt eine Stunde Wartezeit.
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9: A28, leer Richtung Oldenburg vor Wechleu. In Wilhelmshaven, auf der Preußenstraße immer noch. Die sind aber heute hartnäckig. Beim Autohaus und im Heidekreis in Mengelbostel Richtung Soltau. Stefan, Paddy und Anja, herzlichen Dank. Wenn ihr auch noch einen Stau oder einen Blitzer für uns habt, ruft gern durch. Kostet nix. 0800 529 und viermal die 5. Gute und sichere Fahrt.
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9: Liebe Leute, es muss doch möglich sein. Also so, das kann doch nicht so. Also ich verstehe ja alles. Was ich sagen möchte, wir haben hier bei uns im Jackpot 2000 Euro mittlerweile zu liegen. Wenn ihr uns sagt, welcher Promi bei uns singt. Wir haben mittlerweile so viele unfassbar auch schräge zum Teil falsche Antworten bekommen. Wir haben schon 3 Tipps gegeben, aber es funktioniert nun immer noch nicht. Wir trainieren gleich nochmal zusammen und dann muss das doch hier irgendwie möglich sein.

0: Musik und mehr Abwechslung. Gleich die neue von Cat's Eye Animal. Macht nochmal Bock auf ein paar Sommergedanken vielleicht. Achte gleich mal drauf. Vorher habe ich aber Bock, irgendwie mal 2000 Euro jetzt langsam loszuwerden.
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0: Jetzt sagt uns doch bitte, welcher Promi bei uns singt und holt euch unseren Jackpot. Es macht so viel Bock, aber wir haben jetzt auch wirklich mal Zeit und Lust, euch die Kohle irgendwie rauszuhauen. Alle falschen Antworten. Und wir haben festgestellt, es ist immer noch mal wichtig, sich die falschen Antworten durchzulesen. Findet ihr bei uns im Netz, genauso wie die Telefonnummer. Klickt ffn.de, da steht, wie es geht. Die Tipps, um das mal kurz zusammenzufassen. Arbeitet nicht nur vor der Kamera. Tipp Nummer 2 war Showbusiness. Und Tipp Nummer 3 war auch schon vor vielen Jahren sehr erfolgreich. Wer singt hier?
2: Nummer Hart. 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
0: Und es muss doch jetzt mal irgendwann passieren, oder? Die nächste Chance, heute beim neuen Nachmittag mit Jona. Die Daumen sind ganz fest gedrückt für euch. Also es ist doch jetzt... Ja, es ist schwierig, aber hey, komm.
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13: Ich bin Julia Zions. Schönen guten Tag. Erst streiten sich die Kleinen, dann prügeln sich die Großen. In Stadthagen im Kreis Schaumburg musste die Polizei eingreifen, weil Eltern so heftig aneinander geraten sind, dass es zur Schlägerei gekommen ist. Am Ende gab es sogar einen Schwerverletzten. Eigentlich ging es um etwas komplett Harmloses. Die Kinder hatten sich um einen Ball gestritten, aber dann haben sich mehrere Eltern eingemischt und die Sache ist eskaliert. Die Polizei sagt, dass bei der Schlägerei auch Gegenstände benutzt worden sind. Sie musste sogar Pfefferspray einsetzen, um die prügelnden Eltern voneinander zu trennen und die Auseinandersetzung zu beenden. Ein 26-Jähriger wurde mit schweren Verletzungen ins Krankenhaus gebracht. Zwei andere Männer und zwei Frauen wurden leicht verletzt. Die Polizei Stadthagen ermittelt jetzt wegen gefährlicher Körperverletzung.
14: Da ist heute im Niedersachsen-Wetter ordentlich was los. Regen, Gewitter, ja, zwischendurch auch mal ein bisschen Sonne, auch mal viel. Also ein bisschen alles durcheinander bei bis zu 21 Grad. In Dransfeld am Gaußturm, da haben wir gerade 18, Adendorf am Heimathaus 19 und in Ganderkesee am Niederdeutschen Theater auch 19 Grad. Der FFN-3-Tage-Trend. Auch die nächsten Tage bleibt es bei diesem Mix. Sonne, Regen und zwischendurch ein paar Schauer. Und auch am Wochenende wird es nicht wirklich anders. Die Temperaturen, ja, die bleiben auch so wie heute. Um die 20 Grad kriegen wir.
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14: A1 Osnabrück-Bremen zwischen dem Dreieck Stur und dem Bremer Kreuz. In beiden Richtungen 5 Kilometer stockend. Ihr braucht hier eine Viertelstunde jeweils länger. A2 Dortmund Richtung Hannover zwischen Bad Nenndorf und Garbsen. 9 Kilometer stockt es hier, 25 Minuten plus. A2 Braunschweig Richtung Magdeburg. Die Auf- und Abfahrt Helmstedt-West ist nach einem Unfall gesperrt. Dann die A7 Hannover Richtung Hamburg zwischen Mellendorf und Berghof. Da hat es einen Unfall gegeben, deswegen 3 Kilometer Stau. Ihr braucht eine Viertelstunde länger und an der Elbfähre Wischhafen Richtung Glückstadt immer noch eine Stunde Wartezeit.
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14: Auf der A28, leer Richtung Oldenburg vor Wechleu, in Wilhelmshaven auf der Preußenstraße beim Autohaus und im Heidekreis in Menge-Bostel Richtung Soltau. Stefan, Paddy und Anja, herzlichen Dank an euch. Wenn ihr auch noch einen Stau oder einen Blitzer für uns habt, dann ruft doch gerne kostenlos durch. Wir sagen es weiter. 0800 529 und viermal die 5. Gute Fahrt und hoffentlich eine entspannte Mittagszeit am Mittwoch. Ich bin Ruven Rintelmann. Grüß euch, moin.
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0: So klingt der Mittwoch hier bei FFN und gleich geht's weiter mit dem neuen Nachmittag. Heute wieder Bäumchen wechsel dich. Jonah ist für euch am Start.
1: Heute der größte Baum des Senders, kann man sagen. Der längste zumindest. Mit 2,04 Meter, muss man dazu sagen.
0: Ja, so, danke dafür.
1: Wir rätseln natürlich weiter, wer singt denn da? 2.000 Euro ist inzwischen der Jackpot und ich kann euch so viel schon mal verraten, bei mir gibt es auf jeden Fall nochmal die Möglichkeit, euren Tipp abzugeben. Und wenn ich das jetzt schon einmal so, einfach so einmal mache, dann wäre es doch richtig toll, wenn ich hier direkt 2.000 Euro raushaue.
0: Das wäre auf jeden Fall also eine Maßnahme.
1: Die Buchhaltung wird es vielleicht nicht freuen, aber Ich persönlich, ich würde euch das sehr gerne überlassen fürs Volltanken die nächsten Monate zum Beispiel. Seid also unbedingt mit dabei und wir sprechen und tauchen so ein bisschen ein in die Welt der Promis, da ist gerade einiges los. Ed Sheeran hat irgendwie alle seine Vor-Acts verloren bei seiner aktuellen Tour. Was da los ist und was ihr zum Mitreden im Feierabend alles so aus der Welt der Promis wissen müsst, das geht später bei mir.
0: So machen wir das. Ganz viel Spaß euch gleich mit Jonah und dem neuen Nachmittag hier bei FFN.

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7: Uhr haben wir es und Social Media erst für Teenager. Christoph Knigge, das will die EU-Kommission durchsetzen.
8: Ja, für Kinder unter 13 soll Social Media komplett tabu sein und eigene Konten für Insta oder TikTok soll es erst mit 15 geben. Darum ging es vorhin im EU-Parlament.
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8: Für Jugendliche soll es, wenn es nach der EU-Kommission geht, Social-Media-Einschränkungen geben. Sie will den Zugang erst ab 13 erlauben und auch danach beschränken. Das hat Kommissionspräsidentin Ursula von der Leyen heute Vormittag angekündigt. FFN-Reporter Jonas Pape, beschlossen ist noch nichts und Detailfragen, die werden erst morgen beantwortet.
9: Danach befassen sich das EU-Parlament und die Mitgliedsländer damit. Kinder unter 13 sollen in Zukunft keinen Zugang zu TikTok, Instagram und Co. haben. Die EU fordert von den Plattformen, dass sie Altersbeschränkungen konsequent durchsetzen. Sie sollen nach Vorstellung der EU beweisen müssen, dass sie sicher sind. Kinder ab 13 sollen dann sogenannte Minikonten nutzen dürfen. Die werden von den Eltern beaufsichtigt und haben nicht alle Funktionen.
8: Die 8 CDU-Ministerpräsidenten stärken Kanzler Merz demonstrativ den Rücken. Sie wollen keine Personaldiskussionen. Sie wollen und werden gemeinsam mit dem Kanzler ihren Beitrag leisten, heißt es nun in einer gemeinsamen Erklärung, die der deutschen Presseagentur vorliegt. Der Kanzler steht unter Druck nach der klaren CDU-Niederlage bei den Landtagswahlen in Sachsen-Anhalt und vor den Wahlen jetzt am Sonntag in Mecklenburg-Vorpommern und Berlin. Der Bundestag hat seine Tagesordnung für die Sitzung nächste Woche veröffentlicht und da gibt es auch einen Punkt, der für einen großen Teil von Niedersachsen spannend ist. Es wird über den Ausbau oder Neubau der Bahnstrecke Hannover-Hamburg beraten. FFN Niedersachsen-Reporter Maxi Wilsmann, nächste Woche Donnerstag soll der Beschluss fallen.
10: Die Bundesregierung spricht sich für den Neubau einer zweiten Strecke zwischen Hannover und Hamburg aus. Dementsprechend dürfte auch der Bundestag nächste Woche mehrheitlich dafür stimmen. Das wäre nach der jahrzehntelangen Diskussion dann wohl der Schritt, der den Stein ins Rollen bringen könnte. Bis auf der Strecke, die dann durch die Heide und über Bergen führen soll, Züge fahren, dauert es aber trotzdem noch. Die Fertigstellung soll zwischen 2050 und 2063 erfolgen.
8: Und ein Likör ohne Ei darf genauso heißen. Das ist jetzt auch in zweiter Instanz von einem Gericht entschieden worden. Eine unzulässige Anspielung auf Eierlikör sieht es nicht, aber in der Werbung darf das Wort in keiner Konstellation auftauchen. Und endgültig beendet ist der juristische Streit damit auch noch immer nicht. Die Revision am Bundesgerichtshof ist zugelassen.
7: Ich glaube, ich habe noch nie Eierlikör getrunken, aber das können wir jetzt, weil wir uns das drinnen schön muckelig machen, weil es wirklich nass durchs Niedersachsenwetter geht. Immer wieder ziehen Schauer und Gewitter durch. Kurze Sonnenlücken sind auch mal dabei und es ist immerhin verhältnismäßig warm. Bis zu 21 Grad sind drin. 18 sind es im Moment in Holtgast an der Mühle, 19 in Dannenberg an der St. Johanneskirche und in Wolfsburg am Kliebersberg. Der FFN 3 Tage Trend. Ja, die Regenjacke bleibt wichtig. Es ist weiter nass. Auch Gewitter sind die nächsten Tage mit dabei. Bisschen frischer wird es auch bei um die 19 Grad.
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7: A1 Osnabrück-Bremen zwischen dem Dreieck Stur und dem Bremer Kreuz in beiden Richtungen 5 Kilometer stockend, 15 Minuten dauert's länger. Die A2 Dortmund Richtung Hannover zwischen Bad Nenndorf und Garbsen 9 Kilometer stockend, 25 Minuten mehr für euch. Die A2 Braunschweig Richtung Magdeburg, die Auf- und Abfahrt Helmstedt-West ist hier nach einem Unfall gesperrt. Dann haben wir die A7 Hannover Richtung Hamburg zwischen Mellendorf und Berghof nach einem Unfall 3 Kilometer Stau, 15 Minuten dauert's hier länger. Und an der Elbfähre Wischhafen Richtung Glückstadt gerade eine Stunde Wartezeit für euch.
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7: Auf der A28 leer Richtung Oldenburg vor Wechleu. Dann in Wilhelmshaven auf der Preußenstraße beim Autohaus und im Heidekreis in Mengebostel Richtung Soltau. Dankeschön Stefan, Patty und Anja fürs Bescheid geben. Und wenn ihr auch noch was seht, ein Schau oder ein Blitzer, ruft wie immer gerne kostenlos an 0800 529 und 4x die 5. Gute Fahrt euch.
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7: Wir tauchen zusammen ein in das Jahrzehnt, wo alle immer denken, Mensch, das ist so lange doch noch gar nicht her. Und da merken wir, ja doch, ist doch lange her, aber es gibt halt super viele tolle Songs, die uns schon seit den 2000ern begleiten. Gabrielle aus London hat schon im Januar 2000 den Banger Rise rausgehauen und den Song hier, den feiern wir immer noch jeden Sommer so richtig ab. Kid Rock mit All Summer Long. Damit starten unsere 2000er um 2.

absolut entspannt durch unsere 2000er und 2 hier bei FFN. Und von dieser Entspanntheit kommen wir jetzt zu einem der Songs, zu denen ich schon als kleiner Jugendlicher richtig abgefeiert habe. Ich glaube, auf Klassenfahrten haben wir den rauf und runter gehört, war dieser klassische Jugend-Kinder-Disco-Song Flo Rida, Ride Round, zum laut aufdrehen jetzt bei euch im Beruf.

0: Na, der Song hält sich ganz schön aus dem Netflix-Film K-Pop Demon Hunters. Handtricks mit Golden. Tolle Nummer. Auf den Schlag haben wir es 14.19 Uhr. Da war er, ihr hört FFN.
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0: Wenn jemand davon spricht, dass wir in unserer eigenen Blase leben, dann ist das leider oft wahrer, als wir denken und wahrhaben wollen. Gerade auf Social-Media-Plattformen geht es echt super schnell, dass wir nur noch das angezeigt bekommen, was uns vermeintlich gefällt. Maxi Wilsmann aus den FFN-Nachrichten hat das mal selbst getestet.
3: Ich mache den Test mal mit Instagram und jetzt, nachdem ich den Account erstellt habe, gehe ich also in die Reels und jedes Reel, in dem es jetzt um Fußball geht, das gucke ich mir komplett an. Dadurch beeinflusse ich meinen Algorithmus, hat mir auch Kommunikationsforscherin Jule Schäper gesagt.
4: Ein sogenannter Echokammer-Effekt, der genauso durch die Person selbst gesteuert wird. Also ein Zusammenspiel zwischen Plattform, Algorithmus und der Person.
3: Deswegen werden wir, wenn ich die App jetzt schließe und dann zum Beispiel heute Abend nochmal öffne, garantiert viele Fußball-Reels angezeigt. Um das zu durchbrechen, braucht es auch unsere eigene Mitarbeit, sagt Jule Schäper.
4: Würde ich empfehlen, dass man tatsächlich ein bisschen bewusster mit der eigenen Nutzung umgeht, also mal hinterfragt, warum man was angezeigt bekommt, mal aktiv selbst Inhalte oder Kanäle sucht und sich nicht immer nur alles vorschlagen lässt.
3: Und was noch dazu kommt, wenn wir Beiträge regelmäßig liken oder teilen, dann wird dieser Effekt sogar noch verstärkt.
0: Ja, ein bisschen gruselig ist es auch irgendwie, ne? Aber ihr könnt natürlich auch einfach ganz viele FFN-Reels gucken. Über diesen Algorithmus beschwert sich niemand und vor allem wir uns nicht. 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
8: Ich bin Moritz Orth, einen schönen guten Tag. Seit Jahren wird über den Neubau oder Ausbau der Bahnstrecke Hannover-Hamburg diskutiert. Entschieden wird die Frage, was kommt vom Bundestag? Und jetzt steht für diese Entscheidung auch das Datum fest, FFN-Reporter Maxi Wilsmann.
9: Nächste Woche Donnerstag befasst sich der Bundestag mit dem Thema Schienenaus- und Neubaustrecke Hannover-Hamburg. Das steht nach der Veröffentlichung der Tagesordnung jetzt fest. Die Bundesregierung spricht sich für den Neubau einer zweiten Strecke aus und dementsprechend dürften die Fraktionen von SPD und Union genau das dann nächste Woche beschließen. Die Neubaustrecke soll durch die Heide, über Bergen und durch Burgwedel führen. Die Kosten dafür schätzt der Bund auf 9 Milliarden Euro. Bis die Strecke fertig ist, könnte es allerdings noch bis zu 40 Jahre dauern.
8: 100.000 Euro soll ein mutmaßlicher Trickbetrüger in Lehrte in der Region Hannover von einem Senior geklaut haben. Seit heute sucht die Polizei Hannover öffentlich nach dem Mann. Er soll den 87-Jährigen mit einem Schockanruf dazu gebracht haben, das Geld rauszugeben. Die Polizei Hannover hat im Internet ein Bild von dem Gesuchten veröffentlicht. Und das Battle of the Year ist das internationale Event, wenn es um Breakdance geht. Knapp 40 Jahre nachdem das Tanzbattle erstmals in Hannover ausgetragen worden ist, kehrt es jetzt zurück. In gut einem Jahr sollen verschiedene Breakdance-Events in der ganzen Stadt ausgetragen werden. Und Initiator Thomas Hergenröther freut sich schon sehr darauf.
10: Es sind Gruppen so zwischen 5 und 8 und die müssen eine Show vorführen. Da steckt richtig viel hinterher, praktisch schon Art Theaterarbeit. Und das ist das ganz Spezielle, was das Battle of the Year ausmacht.
8: In den letzten Jahren haben an dem Event Gruppen aus mehr als 30 Ländern teilgenommen. Auch in Hannover soll das Event international besetzt sein.
11: Wenn noch mal rausgeht, heute Nachmittag auf jeden Fall Regenjacke mitnehmen. Im Niedersachsenwetter ziehen immer wieder viele Schauer und Gewitter durch. Kurze Sonnenlücken gibt's aber, wenn wirklich nur ganz kurz, bei bis zu 21 Grad. 20 sind's in Ilsede am Kugelwasserturm, 18 in Wanne am Ehrendenkmal und 16 haben wir in Clausthal-Zellerfeld am Bergwerkmuseum. Der FFN 3-Tage-Trend, ja, Regenjacke weiter griffbereit haben, auch die nächsten Tage immer wieder ordentlich nass, nur kurze Sonnenmomente, wird ein bisschen frischer auch, bei um die 19 Grad dann noch.
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11: A1 Osnabrück-Bremen zwischen dem Dreieck Stur und dem Bremer Kreuz in beiden Richtungen 5 Kilometer stockend. Hier dauert es 15 Minuten länger. Die A2 Dortmund Richtung Hannover zwischen Bad Nenndorf und Garbsen 9 Kilometer stockend. 25 Minuten mehr für euch. A2 Braunschweig Richtung Magdeburg. Die Auf- und Abfahrt Helmstedt West ist nach einem Unfall gesperrt. Dann haben wir die A7 Hannover Richtung Kassel. Die Ausfahrt Lutherberg ist wegen einer Tagesbaustelle bis 19 Uhr gesperrt. Und an der Elbfähre Wischhafen Richtung Glückstadt habt ihr gerade eine Stunde Wartezeit.
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11: Auf der A28 leer Richtung Oldenburg vor Wechloy, in Wilhelmshaven auf der Preußenstraße beim Autohaus und im Heidekreis in Mengebostel Richtung Soltau. Danke Stefan, Paddy und Anja fürs Bescheid geben. Und wenn ihr auch noch was seht, ein Stau oder ein Blitzer, ruft gern kostenlos an 0800 529 und 4x5. Gute Fahrt und einen schönen Mittwochnachmittag mit FFN.

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Britney Spears bei FFN. Und Halloween ist zwar noch ein bisschen hin, mehr als ein Monat, aber das ultimative Gruselkostüm steht jetzt schon fest. Die blinkende Tankleuchte. Ja, tanken macht bei den Preisen wirklich gerade gar keinen Spaß, besonders bei Pendlern. Und das, obwohl Studien sowieso schon klar sagen, dass Pendeln immer auf unsere Laune drückt. Im Schnitt machen wir das über eine Stunde. Bus und Auto machen besonders schlechte Laune. Fahrradfahrer sind statistisch am glücklichsten. So, und ich kenne das aus meiner Zeit aus Ostfriesland. Die Wege sind teilweise wirklich lang bei uns in Niedersachsen. Fahrradfahren geht beim besten Willen nicht bei jedem. Und für alle, bei denen das Auto auch alternativlos ist oder alle, die ja jetzt vielleicht ein E-Bike wollen, ist auch eine gute Idee. Das Geld für Sprit und Rad, das gibt's von uns direkt aufs Konto. Sagt uns einfach, wer singt denn da unseren aktuellen Promi? Habt ihr immer noch nicht erraten? Kann nicht sein, finde ich. Es geht inzwischen um 2000 Euro. Gleich habt ihr die nächste Chance, hier bei mir euren Tipp abzugeben. Dranbleiben und ab ins Netz. Klickt FFN, da steht, wie es geht. Bin ich sehr gespannt, ob ihr gleich die Kohle hier abräumt. Und ich freue mich so lang auf mehr Musik und mehr Abwechslung. Jetzt von Newcomer Mark Ember. Mit seinen 28 Jahren startet er international durch. Jetzt mit The Proof. Und ihr hört schon, ist ein richtig schöner Herbstsong zum Einmuckeln. Neu bei FFN. 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
10: Nur haben wir es und Gewalt geht gar nicht. Da sind wir uns alle einig. Christoph Knicke, trotzdem gibt es Menschen, die werden damit immer wieder konfrontiert.
11: Ja, auch im Beruf. Menschen, die im Krankenhaus oder in anderen Pflegeeinrichtungen arbeiten, haben damit leider regelmäßig zu tun.
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11: Um die Gesellschaft für das Thema Gewalt gegen Beschäftigte in Krankenhäusern oder Pflegeheimen zu sensibilisieren, hat das Land Niedersachsen heute eine neue Kampagne vorgestellt. FFN Niedersachsen-Reporter Maxi Wilsmann. So sollen die Fallzahlen runter.
13: Werbespots im Kino oder Plakate am Straßenrand sollen uns allen vor Augen führen, dass Gewalt gegen Beschäftigte aus der Gesundheitsbranche immer wieder ein Thema ist und dass das am Ende auch zu einem Problem für unsere Gesundheitsversorgung werden kann, sagt die Präsidentin der Niedersächsischen Ärztekammer Marion Renneberg.
14: Sie tragen das nach Hause, sie können chronisch krank werden und das kann dazu führen, dass sie den Beruf wechseln und wir alle wissen, wie nötig wir alle Mitarbeiterinnen und Mitarbeiter in unserem Gesundheitssystem brauchen.
13: Auch auf Bundesebene setzt sich Niedersachsen aktuell dafür ein, Beschäftigte aus der Gesundheitsbranche besser zu schützen.
11: Noch immer wird östlich des Steinhuder Meeres nach Teilen einer vermutlich abgestürzten Drohne gesucht. Nach dem Fund von ersten Drohnenteilen auf schwer zugänglichem Gelände nahe dem Bundeswehrflieger Horst Wunsdorf dauert die Suche an. Das Gelände sei groß, daher sei es zur Verzögerung gekommen, teilte das Landeskriminalamt Niedersachsen mit. Seit gestern sind Polizisten im Großeinsatz. Die EU-Kommission will Social Media erst ab 13. Der Zugang soll unter 13 Jahren in Deutschland und den anderen Mitgliedsländern komplett beschränkt sein. Keine sozialen Netzwerke unter dem Alter, hat EU-Kommissionspräsidentin von der Leyen heute im EU-Parlament in Straßburg gesagt. Und Jugendliche sollen erst mit 15 ein eigenes Nutzerkonto haben dürfen. Und Europas bislang ältester Mann ist tot. Der Italiener Vitantonio Lovallo ist im Alter von 112 Jahren gestorben. Bis ins hohe Alter kümmerte er sich um seinen eigenen Weinberg und hütete auch immer noch Schafe. Ältester Mann Europas ist nun Portugiese mit 111 Jahren.
10: Das Niedersachsenwetter bleibt heute ziemlich nass, immer wieder Schauer und Gewitter. Kurze Sonnenlücken gibt es aber auch und immerhin 21 Grad, verhältnismäßig warm also. 20 sind es auch in Leiferde im Vogelschutzgebiet Viehmoor, auch in Alvese an der Kreuzkapelle und 18 haben wir in Westerholt am Ziegeleimuseum. Der FFN 3-Tage-Trend, trocken wird es erstmal nicht, Regen bleibt immer wieder ein Thema, zwischendurch auch da mal kurze trockene Phasen. Frischer wird es auch bei 19 Grad dann noch.
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10: A1 Osnabrück-Bremen zwischen dem Dreieck Stur und dem Bremer Kreuz in beiden Richtungen 5 Kilometer stockend, 15 Minuten dauert's mehr. Die A2 Dortmund Richtung Hannover zwischen Bad Nenndorf und Garbsen 9 Kilometer stockend, 25 Minuten mehr. In der Gegenrichtung sind es ab Hannover-Langenhagen 20 Minuten. Die A2 Braunschweig Richtung Magdeburg. Die Auf- und Abfahrt Helmstedt-West ist hier nach einem Unfall gesperrt. Dann haben wir die A7 Hannover Richtung Kassel. Die Ausfahrt Lutherberg ist wegen einer Tagesbaustelle bis 19 Uhr gesperrt. Die A7, Kassel Richtung Hannover, zwischen Burkenem und Derneburg-Salzgitter, 5 Kilometer Stau an der Baustelle, eine halbe Stunde mehr. Vorsicht, ein Unfall in Hannover auf dem Messeschnellweg Richtung Hannover in der Auffahrt Pferdeturm. Und an der Elbfähre Wischhafen, Glückstadt in beiden Richtungen, eine Stunde Wartezeit.
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10: Auf der A28 leer Richtung Oldenburg vor Wechleu. Dann im Kreis Osnabrück zwischen Üffeln und Hesepe am Sportplatz. Und im Heidekreis in Mengebostel Richtung Soltau. Dankeschön an Annette, Paddy und Anja fürs Bescheid geben. Und wenn ihr auch noch was seht, ein Stau oder ein Blitzer, ruft wie immer gerne kostenlos an. 0800 529 und 4x5. Gute Fahrt euch.
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10: Da, wir bringen jetzt nochmal ordentlich Schwung in den vielleicht schon ein bisschen müden Arbeitstag. Ratet jetzt wieder mit und sagt uns, wer singt denn da?
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10: Ja, es geht inzwischen um 2000 Euro in unserem Jackpot. Gebt jetzt euren Tipp ab. Ich bin schon ganz gespannt. Unsere Hinweise, schnell nochmal. Showbusiness, arbeitet nicht vor der Kamera und war auch schon vor vielen Jahren sehr erfolgreich. Da, habt ihr eine Idee? Dann seid jetzt schnell dabei mit eurem Tipp.
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Den Song kennt alle aus Shrek All-Star hier bei FFN. Und kurzer Reminder, ja, sollen es lieber Flüsse und Vögel werden oder europäische Kultur? Wir können ja gerade abstimmen, wie die 9-Euro-Scheine aussehen sollen. Das Ganze geht online noch bis Montag, also viel Zeit bleibt uns nicht. Und ich finde es ja immer cool, wenn man irgendwo so direkt mit dran teilhaben kann. Und gerade beim Geld, haben wir ja täglich in der Hand, lohnt es sich mitzumachen. Den Link zur Abstimmung der Europäischen Zentralbank, den findet ihr auch bei uns in der FFN-Insta-Story. 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

0: 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Ganz Niedersachsen ruft an und einer oder eine hat jetzt die Chance auf unseren fetten Jackpot von 2000 Euro.
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0: Gelo Farim, HB Baxter oder auch Ben Becker, die sind schon mal alle nicht. Daraus seid ihr unter anderem schon gekommen. Jetzt gibt's einen neuen Tipp. Alle Infos zum Mitmachen findet ihr bei uns im Netz. Klickt ffn.de, da steht, wie's geht. Moin Amke aus Rauderfehn im Kreis Leer.
2: Hallo Jona.
0: Du hast eine Idee, wer unser Promi sein könnte. Wie lange rätselst du denn schon mit?
2: Ich habe jetzt schon ein paar Mal zugehört und ich dachte, jedes Mal ist, dass ich eine Idee habe. Aber ja, war nicht sicher und habe jetzt mal nachgeguckt und es hat noch keiner geraten. Deswegen will ich es mal versuchen.
0: Also du bist vorbereitet, das kann man schon mal sagen. Unsere Hinweise kennst du dementsprechend wahrscheinlich auch als Profi.
2: Ja, genau. Die habe ich schon gehört.
0: Bin ich jetzt ja selbst richtig aufgeregt. Wir hören nochmal zusammen rein in den Ausschnitt und gucken mal, was du gleich für einen Tipp abgibst. Jetzt kannst du ja nochmal ein bisschen vergleichen. Achtung.
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0: Es ist ja nicht leicht, Amke, aber du hast ja gesagt, du bist perfekt vorbereitet. Deswegen, was glaubst du, wer singt denn da?
2: Ja, meine Idee wäre Atze Schröder.
0: Atze Schröder.
2: Ja.
0: Ist nicht schlecht, Comedian, gerade viel auf Tour, war auch hier schon bei FFN zu Gast. Aber Amke, Atze Schröder ist es leider nicht.
2: Ah, schade.
0: Macht ja gar nichts. Du hast deinen Tipp abgegeben und das ist ja schon aller Ehren wert. Und vor allem ganz Niedersachsen ist, glaube ich, mehr als Fan von dir, weil du erhöhst unseren Jackpot auf jetzt 2.100 Euro, um die es geht.
2: Ja.
0: Mega. Also wirklich, Amke, vielen Dank fürs Mitraten und na denn.
2: FFN.
0: Und die nächste Chance zum Mitquissen und Jackpot knacken. 2.100 Euro, es ist wirklich unglaublich. Habt ihr dann morgen bei Guten Morgen Niedersachsen wieder um kurz nach 6.
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0: Und das ist mehr Musik und mehr Abwechslung. Ganz entspannte Nummer von Martin Garrix und Ed Sheeran. Repeated neu bei FFN. Stay.

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10: Ich bin Moritz Ort, einen schönen guten Tag. Seit Jahren wird über den Neubau oder Ausbau der Bahnstrecke Hannover-Hamburg diskutiert. Entschieden wird die Frage, was kommt vom Bundestag? Und jetzt steht für diese Entscheidung auch das Datum fest, FFN-Reporter Maxi Wilsmann.
11: Nächste Woche Donnerstag befasst sich der Bundestag mit dem Thema Schienenaus- und Neubaustrecke Hannover-Hamburg. Das steht nach der Veröffentlichung der Tagesordnung jetzt fest. Die Bundesregierung spricht sich für den Neubau einer zweiten Strecke aus und dementsprechend dürften die Fraktionen von SPD und Union genau das dann nächste Woche beschließen. Die Neubaustrecke soll durch die Heide, über Bergen und durch Burgwedel führen. Die Kosten dafür schätzt der Bund auf 9 Milliarden Euro. Bis die Strecke fertig ist, könnte es allerdings noch bis zu 40 Jahre dauern.
10: 100.000 Euro soll ein mutmaßlicher Trickbetrüger in Lehrte in der Region Hannover von einem Senior geklaut haben. Seit heute sucht die Polizei Hannover öffentlich nach dem Mann. Er soll den 87-Jährigen mit einem Schockanruf dazu gebracht haben, das Geld rauszugeben. Die Polizei Hannover hat im Internet ein Bild von dem Gesuchten veröffentlicht. Und das Battle of the Year ist das internationale Event, wenn es um Breakdance geht. Knapp 40 Jahre nachdem das Tanzbattle erstmals in Hannover ausgetragen worden ist, kehrt es jetzt zurück. In gut einem Jahr sollen verschiedene Breakdance-Events in der ganzen Stadt ausgetragen werden. Und Initiator Thomas Hergenröther freut sich schon sehr darauf.
12: Es sind Gruppen so zwischen 5 und 8 und die müssen eine Show vorführen. Da steckt richtig viel hinterher, praktisch schon Art Theaterarbeit. Und das ist das ganz Spezielle, was das Battle of the Year ausmacht.
10: In den letzten Jahren haben an dem Event Gruppen aus mehr als 30 Ländern teilgenommen. Auch in Hannover soll das Event international besetzt sein.
13: Regenschirm mitnehmen bei der Hunderunde und vielleicht so ein Regencape, wenn ihr habt, für euren Hund. Sieht ja mal ganz süß aus, denn es ist weiter mit Regen zu rechnen. Kurze Sonnenmomente sind auch dabei. Das Niedersachsen-Wetter aber eher Schauer und Gewitter, lastig bei bis zu 21 Grad. 19 sind im Moment in Emmertal am Schloss Hemmelschenburg, 18 in York am Altländer Archiv und auch in Delmhorst an der alten Wassermühle. Der FFN-3-Tage-Trend auch die nächsten Tage weiter nass und wechselhaft. Bisschen runter, zumindest leicht, gehen auch die Temperaturen auf dann noch 19 Grad.
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13: Die A1 Osnabrück-Bremen zwischen dem Dreieck Stur und dem Bremer Kreuz. In beiden Richtungen 5 Kilometer stockend. Hier braucht ihr 15 Minuten mehr. Die A2 Dortmund Richtung Hannover. Zwischen Bad Nenndorf und Garbsen 9 Kilometer stockend. 25 Minuten mehr. In der Gegenrichtung sind es ab Hannover-Langenhagen 20 Minuten. Die A2 Braunschweig Richtung Magdeburg. Die Auf- und Abfahrt Helmstedt-West ist nach einem Unfall gesperrt. Dann haben wir die A7 Hannover Richtung Kassel. Die Ausfahrt Lutherberg ist hier wegen einer Tagesbaustelle bis 19 Uhr gesperrt. Die A7 Kassel Richtung Hannover, die Gegenrichtung zwischen Bokenem und Derneburg-Salzgitter. 5 Kilometer Stau in der Baustelle, hier dauert es eine halbe Stunde mehr. Und an der Elbfähre Wischhafen-Glückstadt in beiden Richtungen eine Stunde Wartezeit.
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13: Auf der A28 leer Richtung Oldenburg vor Wechleu einer. Im Kreis Osnabrück zwischen Üffeln und Hesepe am Sportplatz. Und im Heidekreis in Mengebostel Richtung Soltau. Dankeschön, Annette, Paddy und Anja fürs Bescheid geben. Und seht ihr auch noch was? Ein Stau oder Blitzer? Ruft gern, wie immer kostenlos an. 0800 529 und 4x5. Gute Fahrt und vor allem einen richtig schönen Mittwochnachmittag mit uns. Mit FFN. Ich bin Jona. Hi zusammen.
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0: richtiger Banger, the best. Ja, und es gibt ja so Songs, die kann jeder von uns mitsingen, gerade weil sie keinen Text haben. So, jetzt schreibt mal auf, was da gesungen wurde. Keiner weiß es. Bla bla bla von Gigi D'Agostino. Dabei kommt übrigens das Bla bla gar nicht vom italienischen DJ, sondern aus England. Unser Musikexperte Klaas aus den Top 20 weiß mehr.
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2: Anfang der 70er gründet sich in Großbritannien die Blues-Rock-Band Stretch. Ende der 70er haben die sich dann wieder getrennt. Und das nach nur einem Hit, Why Did You Do It?
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2: Übrigens ein Song, der erst 10 Jahre später, also in den 80ern, ein kurzer Hit in Österreich und der Schweiz war und dann nochmal ein Jahrzehnt später von Gigi D'Agostino zerschnibbelt wurde.
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2: Und daraus wurde sein genialer Hit Bla Bla Bla.

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6: Temu, Shein oder AliExpress. Christoph Knigge, ist nicht dein Browserverlauf. Es geht um jede Menge Online-Ware aus China, die inzwischen zu uns in die EU kommt. Jetzt will Brüssel das bremsen.
7: Ja, ab 1. November, da kommt eine neue Bearbeitungsgebühr für Billigbestellungen aus dem Ausland. Dafür hat das Europäische Parlament nun endgültig grünes Licht gegeben.
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7: Wie hoch die Gebühr wird, das ist noch offen. Offiziell zahlen sollen die großen Online-Plattformen, nicht die Kundinnen und Kunden. Aber ob das Geld am Ende doch im Preis landet, ist noch unklar. Der Grund ist ganz einfach, der Zoll hat immer mehr Arbeit. Allein 2025 sind laut EU-Staaten rund 6 Milliarden Pakete abgefertigt worden, die meisten davon aus China. Seit Juli, da gibt es außerdem schon eine Zollpauschale, 3 Euro pro Warengruppe in einer Sendung. Einige Händler geben das an die Käufer weiter. Um die Gesellschaft für das Thema Gewalt gegen Beschäftigte in Krankenhäusern oder Pflegeheimen zu sensibilisieren, hat das Land Niedersachsen heute eine neue Kampagne vorgestellt. FFN-Reporter Maxi Wilsmann, so sollen die Fallzahlen gesenkt werden.
9: Werbespots im Kino oder Plakate am Straßenrand sollen uns allen vor Augen führen, dass Gewalt gegen Beschäftigte aus der Gesundheitsbranche immer wieder ein Thema ist und dass das am Ende auch zu einem Problem für unsere Gesundheitsversorgung werden kann, sagt die Präsidentin der Niedersächsischen Ärztekammer Marion Renneberg.
10: Sie tragen das nach Hause, sie können chronisch krank werden und das kann dazu führen, dass sie den Beruf wechseln. Und wir alle wissen, wie nötig wir alle Mitarbeiterinnen und Mitarbeiter in unserem Gesundheitssystem brauchen.
9: Auch auf Bundesebene setzt sich Niedersachsen aktuell dafür ein, Beschäftigte aus der Gesundheitsbranche besser zu schützen.
7: Der Ex-Präsident des Kosovo, Thaçi, ist wegen Kriegsverbrechen zu 25 Jahren Gefängnis verurteilt worden. Das Kosovo-Sondergericht in Den Haag sah es unter anderem als erwiesen an, dass er in 96 Fällen für politische Morde verantwortlich war. Zudem werden ihm weitere schwere Verbrechen wie Folter und Verfolgung zur Last gelegt. Der Anklage zufolge gehörte der Ex-Präsident der Führungsriege der Kosovo-albanischen Befreiungsarmee an. Die hatte Ende der 90er Jahre gekämpft, um die Unabhängigkeit des vorwiegend von Albanern bewohnten Kosovos von Serbien zu erlangen. Das gelang schließlich mit Hilfe der NATO. Und die Gesamtsterblichkeit durch Herzkrankheiten in Deutschland ist erneut insgesamt leicht gesunken. Das geht aus dem neuesten Herzbericht hervor, der auf Zahlen von 2024 beruht. Ein deutlicher Rückgang wird insbesondere bei der Sterberate der koronaren Herzkrankheit verzeichnet, der Grunderkrankung des Herzinfarkts.
6: Nochmal schnell auf den Weg in den Feierabend nach oben schauen. Im Niedersachsen-Wetter sind noch einige Wolken am Himmel, hin und wieder Schauer und Gewitter mit drin, gibt aber auch kurze Sonnenlücken bei bis zu 21 Grad. 20 sind in Braunschweig am Wasserwerk aktuell, 18 in Erichshagen an der Corvinuskirche und 17 haben wir auf Jüst am Leuchtturm. Der FFN3-Tage-Trend. Auch die nächsten Tage bleibt es eher nass, immer wieder ein Wettermix, alles mit dabei und ein bisschen frischer wird's auch, 19 Grad in der Spitze.
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6: A1 Osnabrück-Bremen. Zwischen dem Dreieck Stur und dem Bremer Kreuz in beiden Richtungen 5 Kilometer stockend. 15 Minuten dauert es hier länger. Die A2 Dortmund Richtung Hannover. Zwischen Bad Nenndorf und Garbsen 9 Kilometer stockend. 25 Minuten mehr. In der Gegenrichtung sind es ab Hannover-Langenhagen auch 25 Minuten. Die A2 Braunschweig Richtung Magdeburg. Die Auf- und Abfahrt Hemstedt-West ist nach einem Unfall gesperrt. Dann haben wir die A7 Hannover Richtung Kassel. Die Ausfahrt Lutherberg ist wegen einer Tagesbaustelle bis 19 Uhr gesperrt. Die A7 Kassel Richtung Hannover dann. Zwischen Bokenem und Derneburg-Salzgitter 5 Kilometer Stau in der Baustelle. Eine halbe Stunde mehr für euch. Nochmal die A7, diesmal Hannover Richtung Hamburg. Zwischen Mellendorf und Berghof 3 Kilometer Stau, 15 Minuten länger. Und an der Elbfähre Wischhafen-Glückstadt in beiden Richtungen eine Stunde Wartezeit.
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6: Auf der A28 leer Richtung Oldenburg vor Wechleu. Im Kreis Osnabrück zwischen Üffeln und Hesepe am Sportplatz einer. Und im Heidekreis in Menge-Borstel Richtung Soltau wird geblitzt. Dankeschön, Annette, Paddy und Anja fürs Bescheid geben. Und wenn ihr auch noch was seht, ein Stau oder ein Blitzer, ruft wie immer gern kostenlos an. 0800 529 und 4x5. Gute Fahrt euch.
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6: Eine Frau hier bei FFN, die kennt sich aus wie keine zweite mit der Welt der Stars und Sternchen. Gina, gleich ist sie bei mir, hat alles, was ihr zum Mitreden wissen müsst. Es geht um Ed Sheeran, Macklemore und natürlich auch um Taylor Swift.

Romantik geht nicht und mehr Musik und mehr Abwechslung sowieso nicht. Von Bruno Mars kommen wir jetzt zum nächsten Mann mit ordentlich Gefühl in der Stimme, Michael Schulte. Viel Liebe, aber gar nicht schnulzig und eine Melodie, die ihr garantiert heute und eigentlich auch die ganze Woche nicht mehr aus dem Kopf bekommt. Lovesick ist neu bei FFN.

0: geht's Richtung Feierabend hier bei FFN. Genau, Viertel nach vier haben wir's und 2.100 Euro könnt ihr im Moment bei uns gewinnen, euch sichern, wenn ihr uns sagt, welcher Promi euch was vorsingt. Die nächste Spielrunde gibt's bei uns morgen früh um kurz nach sechs bei Guten Morgen Niedersachsen. Dementsprechend wollen wir natürlich auch, dass ihr euch mit den Promis bestens auskennt. Gina aus dem FFN-Team hat den Überblick, was bei den Stars gerade so los ist, und da gibt es ein Riesenthema.
1: Ja, Ed Sheeran ist auf Tour zusammen mit seinem Kumpel Macklemore. Jetzt hat Macklemore sich aber politisch sehr klar geäußert bei seinen Auftritten, pro Palästina. Dann haben einige Veranstaltungsorte gesagt, sie möchten nicht, dass da sowas Politisches draus wird, und sie wollen nicht, dass Macklemore auftritt. Heißt, der ist jetzt raus bei der Tour. Und daraufhin haben jetzt alle anderen Vorbands von Ed Sheeran aus Solidarität auch abgesagt, weil sie sagen, ist nicht fair, dass man seine Meinung nicht sagen darf, beziehungsweise sich nicht für sowas einsetzen darf. Ed selber hat übrigens gesagt, er wollte für alle eigentlich eine Lösung finden, aber die Veranstalter haben die Entscheidung letztendlich so getroffen.
0: Ja, ist natürlich eine doofe Situation jetzt eigentlich für alle Seiten. Und es gibt natürlich kein Promi-Update ohne Taylor Swift. Von ihr geht jetzt mal wieder ein Video viral.
1: Ja, da guckt sie beim Footballspiel von ihrem Mann Travis Kelce zu, zusammen mit Tom Cruise. Und immer wenn sie zuguckt, dann filmen die Paparazzi gefühlt öfter sie als das Spielfeld natürlich. Und sie wurde in einem Moment gefilmt, wo sie etwas sagt. Und die Fans spekulieren jetzt, was es ist. Es sieht aus, als sagt sie, zeig mich nicht, geht weg von mir, zu den Kameraleuten. Ein Lippenleser ist anderer Meinung, der sagt, dass sie einfach nur über einen Spieler redet und sagt, er ist frei, komm, lass ihn in Ruhe. Was meinst du? Was stimmt?
0: Also ich weiß, ich glaube nicht, dass sie so tief in der Taktik ist. Ich glaube, das Erste stimmt eher.
1: Wirklich?
0: Dass sie keine Lust hat. Also ja, sie lebt doch ein bisschen
1: genervt,
0: davon,
1: ne?
0: Aber ich glaube, sie ist eher genervt. Aber
1: ja, kann sein.
0: Vielen Dank, Gina, für den Überblick.
1: Gerne.
0: Könnt ihr euch gerne nach Feierabend auch mal mit euren Verwandten, Bekannten, Freunden auch drüber austauschen. Und alle Trash-TV-Fans müssen sich sowieso noch eine Sache auf jeden Fall merken für morgen.
1: Ja.
0: Da startet das Heidi-Fest. Das Oktoberfest von Heidi Klum läuft bei RTL dieses Jahr. Da wird einiges Verrücktes passieren, da sind wir uns sicher. Euch schon mal einen schönen Mittwoch mit FFN.

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13: Ich bin Moritz Ort. Einen schönen guten Tag. Immer wieder kommt es zu Gewalttaten gegenüber medizinischem Personal. Deswegen ist die landesweite Kampagne Wer hilft, verdient Respekt heute gestartet. Damit soll für Gewalt von Patienten gegenüber dem Personal des Gesundheitswesens sensibilisiert werden. Auch Malte Feurer, Oberarzt der Zentralnotaufnahme der KRH-Kliniken in der Region Hannover, appelliert an die Menschen.
14: Ich persönlich erhoffe mir, dass jeder, der sich in einer Notaufnahme behandeln lässt, wenn er nicht zufrieden ist, wegen Wartezeiten, weil er meint, nicht das bekommen zu haben, was jetzt gerade aus seiner Perspektive nötig gewesen wäre, einfach mal einen Schritt zurücktritt und mal guckt, was da jetzt gerade los ist und wie die Versorgung da gerade gemacht wird. Medizin funktioniert einfach anders.
13: Mit Plakaten, Postkarten und Kinowerbespots soll deswegen ab sofort ein Zeichen gegen Gewalt gesetzt werden. In Bad Alsen im Landkreis Schaumburg ist heute Morgen fast ein Geldautomat gesprengt worden. Zeugen hatten gegen 16:30 4 Personen beobachtet, die offenbar gerade dabei gewesen sind, eine Automatensprengung vorzubereiten. Die sind dann aber abgehauen, deswegen gab es keine Explosion. Trotzdem mussten Experten den Sprengsatz heute Vormittag entschärfen. Mittlerweile ist aber alles wieder frei. Die Polizei Schaumburg sucht jetzt nach den Verdächtigen. Und im Henrike-Geburtszentrum in Hannover ist heute das neue Babykörbchen eröffnet worden. Das ist ein Ort für Mütter oder Eltern, die sich in einer äußersten Notlage befinden und ihr eigenes Kind nicht aufnehmen können. Babys, die dort abgegeben werden, werden medizinisch versorgt. Gleichzeitig sorgt das Team des Geburtszentrums mit den Behörden dafür, dass die Zukunft des Babys gesichert ist. Bisher gab es das Babykörbchen in Hannover im Friederikenstift. Weil das Henrike seit dem letzten Jahr aber auf Geburten spezialisiert ist, wechselt das Angebot jetzt den Standort.
15: Es ist ja immer alles eine Frage des Timings. Gerade heute im Niedersachsen-Wetter. Für einen kurzen Moment scheint noch die Sonne. Ihr geht raus, die Wolken schieben sich davor. Gewitter, Schauer, alles möglich. Es ist ein wilder Wechsel, fast schon im Minutentakt. Das Niedersachsen-Wetter. Dazu immerhin aber milde 21 Grad. 18 sitzen in Friedenbeck am Jugendcafé in Koppenbrügge am Rittergut Diedersen. Und 17 haben wir in Goldenstedt an der Dampfmühle. Der FFN3-Tage-Trend. Die Regenjacke bleibt wichtig. Es geht sehr wechselhaft und nass weiter. Temperaturen dann noch um die 19 Grad.
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15: A1 Osnabrück-Bremen zwischen dem Dreieck Stur und dem Bremer Kreuz in beiden Richtungen. 5 Kilometer stockend, 15 Minuten dauert es länger. Die A2 Dortmund Richtung Hannover zwischen Bad Nenndorf und Garbsen. 9 Kilometer stockend, 25 Minuten mehr. In der Gegenrichtung sind es ab Hannover-Langenhagen auch 25 Minuten. Die A7 Hannover Richtung Kassel. Hier ist die Auffahrt Lutherberg. Die Ausfahrt Lutherberg wegen einer Tagesbaustelle bis 19 Uhr gesperrt. Die A7 Kassel Richtung Hannover zwischen Bokenem und Derneburg-Salzgitter 5 Kilometer Stau in der Baustelle. Hier dauert es eine halbe Stunde länger. Die Gegenrichtung A7 Hannover, Quatsch. Die A7 Hannover Richtung Hamburg, nicht die Gegenrichtung, sondern jetzt geht's Richtung Norden. Zwischen Mellendorf und Berghof 3 Kilometer Stau, 15 Minuten dauert es hier länger. Und an der Elbfähre Glückstadt Richtung Wischhafen eine Stunde Wartezeit.
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15: Auf der B217 Hannover Richtung Hameln zwischen Altenhagen und Hachmühlen. Im Kreis Osnabrück zwischen Üffeln und Hesepe am Sportplatz. Und im Heidekreis in Menge-Bostel Richtung Soltau. Dankeschön, Annette, Janis und Katja fürs Bescheid geben. Und wenn ihr auch noch was seht, ein Stau oder Blitzer, ruft wie immer gern kostenlos an. 0800 529 und 4x5. Gute Fahrt euch und einen richtig schönen Mittwochnachmittag mit FFN. Ich bin Jo.

0: Musik und mehr Abwechslung von Nickelback hier bei FFN. Gleich da was ganz Neues. Der Sound des Sommers von Loy und DJ David Puentes. Golden Summer. Erinnerung an diesen goldenen Sommer, den ihr hoffentlich in vollen Zügen genießen konntet. Und ja, apropos volle Züge. Es gibt einen neuen Bahnminister. Mehr dazu direkt aus Plattengülle.
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2: Moin, falls es noch nicht alle gemerkt haben, wir haben einen neuen Bahnminister. Den alten hat Merz rausgeschmissen. Und diesen Steffen Bilger bringt neuen Schwung ins scheintote Kabinett von Merz. Er hat vorgeschlagen, Fahrkartenkontrollen vor den Bahnsteigen zu machen, damit nicht der ganze Pöbel aus der Halle da rumlungert. Und gleichzeitig hat er gesagt, das klappt aber nicht. Nach diesem Vorbild soll jetzt die ganze schwarz-rote Politik umgekrempelt werden. Wir haben eine neue super Rentenreform. Sagen aber gleichzeitig, ja, da wird nichts draus. Damit hat man den Kritikern den Wind aus den Segeln genommen. Wir wollen, dass die deutsche Wirtschaft zulegt. Sagen aber sofort, Banane, tut's aber nicht. Hätte Merz gleich zu Anfang so Politik betrieben, würden jetzt nicht alle an seinem Stuhl rumsägen. Die Schuldenbremse steht wie eine Eins. Aber eins sage ich euch, da wird auch nichts von. Die Brandmauer nach links und rechts steht festgemauert auf dem Fundament der CDU, aber man kann rüberklettern. Friedrich Merz ist der beste Kanzler der Welt, aber nicht mehr lange. So geht Politik heute, dank Steffen Bilger und dem Bahnsteig. Unterbleiben!

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10: 17 Uhr ist es und es ist nicht schlimm, wenn es schnell geht. Christoph Knigge, das sagen viele, wenn es um die angekündigten Entlastungen beim Tanken geht.
11: Ja, die Preise steigen und steigen. Die schwarz-rote Koalition will ja nun dagegen vorgehen. Entlastung soll es so schnell wie möglich geben. Im Gespräch der 1. Oktober, also in gut zwei Wochen, da könnte Tanken dann günstiger werden.
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11: Die Spritpreise klettern von Rekord zu Rekord. Währenddessen arbeitet die Koalition an schnellen Entlastungen. FFN-Reporter Jonas Pape, Unionsfraktionschef Thorsten Frey, der rechnet im Interview bei RTL und NTV, aber nicht mit einer schnellen Entspannung.
13: Als Möglichkeit für Entlastungen nennt er eine erneute Senkung der Energiesteuer und eine niedrigere Mehrwertsteuer auf Kraftstoffe. Der Staat soll laut Frey nicht so sehr von den hohen Preisen profitieren. Auch Direktzahlungen an Menschen mit kleinen Einkommen sind in der Union im Gespräch. Die SPD findet dagegen eine Übergewinnsteuer und ein Spritpreisdeckel sinnvoll, da ist die Union aber skeptisch. Eine Einigung könnte also noch dauern.
11: Ab November, da wird Online-Shopping mit Billigware aus dem Ausland in der EU strenger kontrolliert und dafür kommt eine neue Bearbeitungsgebühr. Das Europäische Parlament hat dafür heute endgültig grünes Licht gegeben. Betroffen sind Millionen Kleinsendungen, zum Beispiel von Temu, Shein oder AliExpress. Wie hoch die Gebühr wird, ist noch offen. Das muss erst die EU-Kommission festlegen. Zahlen sollen nach dem Plan der EU-Staaten die Online-Plattformen, nicht die Kundinnen und Kunden. Im Mordprozess gegen den Arzt der Medizinischen Hochschule Hannover haben sowohl Anklagevertreter als auch Verteidiger einen Freispruch gefordert. Seine Aussage sei ein Wendepunkt des Verfahrens gewesen, sagte die Staatsanwältin heute in ihrem Plädoyer. Das Urteil wird am Freitag verkündet. Im Prozess wies der Mann unter Tränen alle Vorwürfe zurück. Er sagte, das Recht der Patienten auf einen würdigen Tod habe ihn geleitet. Als Notarzt soll er eine 82-Jährige, statt in ein Krankenhaus einzuweisen, versucht haben, mit Medikamenten zu töten. In anderen Fällen, da ging es um Patienten, die auf der Intensivstation behandelt wurden. Der Angeklagte soll die Therapien abgebrochen und die Patienten mit Medikamenten getötet haben. Noch immer wird östlich des Steinhuder Meeres nach Teilen einer vermutlich abgestürzten Drohne gesucht. Nach dem Fund von Drohnenteilen auf schwer zugänglichem Gelände nahe dem Bundeswehrfliegerhorst Wunsdorf dauert die Suche an. Das Gelände sei groß, daher sei es zu Verzögerungen gekommen, teilte das Landeskriminalamt Niedersachsen heute mit. Seit gestern, da sind Polizisten im Großeinsatz.
10: Auch zum Feierabend ziehen immer noch viele Regen- und Gewitterwolken durch Niedersachsen-Wetter. Gibt nun mal kurze Wolkenpausen. Das Ganze bei 21 Grad in der Spitze. Und es wird auch schon langsam wieder ein bisschen kühler. 18 haben wir in Hasefeld im Auetal, 18 auch in Westerstede am Mansinger Burgplatz und 17 in Sulingen am Froschbrunnen. Der FFN3-Tage-Trend. Auch in den nächsten Tagen bleibt der Regenschirm ein guter Freund von uns. Regenschauer und zwischendurch immer freundliche Momente. Alles wechselt sich stündlich ab bei dann noch rund 19 Grad.
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10: A1 Osnabrück-Bremen. Zwischen dem Dreieck Stur und dem Bremer Kreuz in beiden Richtungen 5 Kilometer stockend. 15 Minuten mehr für euch. Die A2 Dortmund Richtung Hannover. Zwischen Bad Nenndorf und Garbsen 7 Kilometer stockend. 15 Minuten mehr. In der Gegenrichtung sind es ab Hannover-Langenhagen 25 Minuten. A7 Hannover Richtung Kassel. Die Ausfahrt Lutherberg ist wegen einer Tagesbaustelle bis 19 Uhr gesperrt. A7 Kassel Richtung Hannover. Zwischen Bokenem und Derneburg-Salzgitter 5 Kilometer Stau in der Baustelle, 25 Minuten mehr. Die A7 Hannover Richtung Hamburg. Zwischen Meldendorf und Berghof 3 Kilometer Stau, 15 Minuten dauert es hier länger. Der Messeschnellweg Hannover zwischen Weideturm und Pferdeturm wegen Reinigungsarbeiten. 2 Kilometer Stau, 15 Minuten mehr für euch. Und an der Elbfähre Glückstadt Richtung Wischhafen eine Stunde Wartezeit.
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10: Auf der B217 Hannover Richtung Hameln zwischen Altenhagen und Hachmühlen. Auf der B401 Oldenburg Richtung Papenburg zwischen Husbeke und Kampe. Und im Landkreis Osnabrück zwischen Üffeln und Hesepe am Sportplatz. Dankeschön Annette, Jannis und Henry fürs Bescheid geben. Und wenn ihr auch noch was seht, ein Stau oder Blitzer, ruft gern an, ist wie immer kostenlos. 0800 529 und 4x5. Gute Fahrt euch.
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10: Noch schnell was fürs Abendessen einkaufen, die Kinder zum Handballtraining fahren oder für einen Spieleabend zu Freunden. Ich bin sehr gern mit dabei, jetzt mit den Red Hot Chili Peppers. Und den Anfang macht Lil Nas X, das ist Star Walkin'.

Chili Peppers. Hier bei FFN auf den Weg in den wohlverdienten Feierabend. Ja, und das Kino bei dem Wetter auf jeden Fall eine sehr gute Idee. Passend dazu ist heute das Filmfest in Oldenburg gestartet. 5 Tage geht das, es gibt 40 Lang- und 10 Kurzfilme. Und, das finde ich eigentlich am allercoolsten, am Samstag sogar Autokino auf dem Pferdemarkt. Tolle Sache, euch damit schon mal einen schönen Mittwochnachmittag mit uns, mit FFN. Wir sind Niedersachsen.

0: schnell tanken. Da kann der Arbeitstag noch so schön gewesen sein. Man bekommt einfach schlechte Laune bei den Preisen. Es sei denn, man hat 2.100 Euro sind sogar abgeräumt und die nächsten Tankfüllungen sind damit dann erstmal gesichert.
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0: Wer singt denn da? Es muss doch jetzt mal klappen. Sagt uns einfach, wer singt da und räumt so einen fetten Jackpot von 2.100 Euro ab. Um ihn hier geht's.
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0: Hinweise haben wir natürlich auch noch für euch. Showbusiness, arbeitet nicht vor der Kamera und war auch schon vor vielen Jahren sehr erfolgreich. So, auch wer es nicht ist, da habt ihr schon eine lange Liste quasi euch erarbeitet. Ganz viele Namen uns gesagt, von Jörg Dreger bis Michael Bulli-Herbig. Mehr im Netz, klickt ffn.de, da steht, wie es geht. Und die nächste Chance, euren Tipp abzugeben, dann morgen früh wieder bei Guten Morgen Niedersachsen um kurz nach 6. 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Das ist schon mal eine Hausnummer.
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0: Und das ist Country für den perfekten Start in den Feierabend. Dasha ist zurück mit einer neuen Nummer. Memo gibt's jetzt für mehr Musik und mehr Abwechslung bei FFN.
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10: Ich bin Moritz Ort, einen schönen guten Tag. Immer wieder kommt es zu Gewalttaten gegenüber medizinischem Personal. Deswegen ist die landesweite Kampagne Wer hilft, verdient Respekt heute gestartet. Damit soll für Gewalt von Patienten gegenüber dem Personal des Gesundheitswesens sensibilisiert werden. Auch Malte Feurer, Oberarzt der Zentralnotaufnahme der KRH-Kliniken in der Region Hannover, appelliert an die Menschen.
11: Ich persönlich erhoffe mir, dass jeder, der sich in einer Notaufnahme behandeln lässt, wenn er nicht zufrieden ist, wegen Wartezeiten, weil er meint, nicht das bekommen zu haben, was jetzt gerade aus seiner Perspektive nötig gewesen wäre, einfach mal einen Schritt zurücktritt und mal guckt, was da jetzt gerade los ist und wie die Versorgung da gerade gemacht wird. Medizin funktioniert einfach anders.
10: Mit Plakaten, Postkarten und Kinowerbespots soll deswegen ab sofort ein Zeichen gegen Gewalt gesetzt werden. In Bad Eilsen im Landkreis Schaumburg ist heute Morgen fast ein Geldautomat gesprengt worden. Zeugen hatten gegen 16:30 vier Personen beobachtet, die offenbar gerade dabei gewesen sind, eine Automatensprengung vorzubereiten. Die sind dann aber abgehauen, deswegen gab es keine Explosion. Trotzdem mussten Experten den Sprengsatz heute Vormittag entschärfen. Mittlerweile ist aber alles wieder frei. Die Polizei Schaumburg sucht jetzt nach den Verdächtigen. Und im Henrike-Geburtszentrum in Hannover ist heute das neue Babykörbchen eröffnet worden. Das ist ein Ort für Mütter oder Eltern, die sich in einer äußersten Notlage befinden und ihr eigenes Kind nicht aufnehmen können. Babys, die dort abgegeben werden, werden medizinisch versorgt. Gleichzeitig sorgt das Team des Geburtszentrums mit den Behörden dafür, dass die Zukunft des Babys gesichert ist. Bisher gab es das Babykörbchen in Hannover im Friederikenstift. Weil das Henrike seit dem letzten Jahr aber auf Geburten spezialisiert ist, wechselt das Angebot jetzt den Standort.
12: Auch Richtung Abend gibt's alles, was so ein Wetter zu bieten hat. Schauer, Gewitter, kurze Momente von Wolkenlücken, alles dabei. Bei noch 17 Grad in Emden am Hafentor, 18 in Suderburg an der St. Regimus-Kirche und auch in Hardexen am Eselsbrunnen. Der FFN-3-Tage-Trend, ja, es ändert sich nicht viel. Stellt euch darauf ein, dass ihr immer wieder nass werdet. Die Regenjacke bleibt wichtig, ein bisschen frischer wird's auch. Bis zu 19 Grad sind drin.
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12: A1 Osnabrück-Bremen zwischen dem Dreieck Stur und dem Bremer Kreuz. In beiden Richtungen 5 Kilometer stockend. 15 Minuten dauert es mehr. Die A2 Dortmund Richtung Hannover. Zwischen Bad Nenndorf und Wunstorf-Lute. 5 Kilometer Stau. 25 Minuten mehr für euch. In der Gegenrichtung sind es ab Hannover-Langenhagen eine halbe Stunde. A7 Hannover Richtung Kassel. Die Ausfahrt Lutherberg ist wegen einer Tagesbaustelle bis 19 Uhr noch gesperrt. Die A7 Kassel Richtung Hannover zwischen Bokenem und Derneburg-Salzgitter. 5 Kilometer Stau an der Baustelle, 25 Minuten mehr. Die A7 Hannover Richtung Hamburg zwischen Mellendorf und Berghof. 3 Kilometer Stau, 15 Minuten dauert es hier länger. Hannover Messe-Schnellweg zwischen Weidetor und Pferdeturm. Wegen Reinigungsarbeiten 2 Kilometer Stau, 15 Minuten mehr für euch. Und an der Elbfähre Glückstadt Richtung Wischhafen. Eine Stunde Wartezeit.
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12: Auf der B217 Hannover Richtung Hameln zwischen Altenhagen und Hachmühlen. Auf der B401 Oldenburg Richtung Papenburg zwischen Husbeke und Kampe. Und im Landkreis Osnabrück zwischen Üffeln und Hesepe am Sportplatz. Dankeschön, Annette, Janis und Henry fürs Bescheid geben. Und wenn ihr jetzt auch noch was seht, ein Stau oder ein Blitzer, ruft gern kostenlos an 0800 529 und 4x5. Gute Fahrt euch und richtig schönen Mittwoch, ja, so langsam Mittwochabend mit uns, mit FFN. Ich bin Jona, hallo.
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0: Michael Jackson hier bei FFN auf dem Weg in den Mittwochabend. Und in Niedersachsen hören wir gerade häufiger das hier. Ja, und das ist nicht Michael Jackson. Die Spinnen sind wieder zurück in unseren Wohnungen, machen sich da richtig schön bequem. Und ja, wie man die dann wegbekommt, da hat ja jeder seine ganz eigene Strategie, auch unser Jan.
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2: Im Herbst 26 ist die Welt nicht nur voller Spinner, sondern auch voller Spinnen. Und sowohl bei den Spinnern als auch bei den Spinnen in der Wohnung reagieren viele mit und andere reagieren mit
3: Schatz, mach die weg!
2: Und jeder versucht auf seine Weise, die Spinne loszuwerden. Die einen mit dem Staubsauger, die anderen setzen sie behutsam vor die Tür und die ganz Ängstlichen versuchen es mit Reden.
3: Jetzt geh mal fein raus, jetzt raus hier. Hopp, hopp, hopp, hopp, hopp.
2: Das funktioniert selten. Und es ist ja auch gar nicht schlimm, eine Spinne zu sehen. Schlimm ist es erst, wenn sie plötzlich wieder weg ist. Und du schlafen gehen willst und weißt, heute Nacht krabbelt die irgendwann auf mir rum.

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9: Es ist gleich 18 Uhr. Deutschland macht in der NATO gerade richtig Tempo. Christoph Hinnige, das lobt jetzt sogar der US-Verteidigungsminister im Pentagon.
10: Ja, die USA setzen auf Deutschland als Partner. Es geht um mehr Produktion von Waffen, Munition und Ausrüstung und das auch hier bei uns.
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10: US-Minister Hexes und Deutschlands Verteidigungsminister Pistorius haben in Washington eine Rüstungsvereinbarung unterschrieben, FFN-Reporter Jonas Pape. Damit sollen Entwicklung, Produktion, Lizenzfertigung und Wartung schneller ausgebaut werden.
11: In den USA sind manche Lenkflugkörper auch wegen des Krieges gegen den Iran gerade knapp. Das merken auch die europäischen NATO-Partner und die Ukraine. Pistorius bietet deswegen an, mehr in Deutschland zu produzieren, wenn US-Kapazitäten nicht reichen. So sollen auch die deutschen Lager wieder voller werden. Die Kooperation mit den USA soll es Deutschland auch ermöglichen, mehr Zugang zu Technologien und Systemen zu bekommen, die in Europa nicht oder noch nicht hergestellt werden.
10: Während die Spritpreise von Rekord zu Rekord klettern, arbeitet die Koalition an schnellen Entlastungen. Unionsfraktionschef Frei, der will Sofortmaßnahmen zum 1. Oktober. Das sagt er heute bei NTV. Die Menschen brauchen jetzt nicht die Aussicht auf Entlastung, sondern sie brauchen Entlastung. Union und SPD müssen sich aber noch auf das ganze genaue Vorgehen einigen. Während die SPD unter anderem eine Übergewinnsteuer und einen Spritpreisdeckel fordert, ist die Union hier skeptisch. CDU-Wirtschaftsministerin Reiche will lieber bestimmte Bevölkerungsgruppen gezielt über Direktzahlungen entlasten. Für den Bund, da kann es richtig teuer werden. Der Bundesgerichtshof schaut sich gerade den Milliardenstreit um Corona-Schutzmasken an. In Karlsruhe sind heute 4 Verfahren dazu verhandelt worden. Ein Urteil soll nun Mitte Dezember fallen. Konkret geht es um Maskenbestellungen aus dem Frühjahr 2020. Damals hat das Bundesgesundheitsministerium ein sogenanntes Open-House-Verfahren gestartet, um schnell an Ware zu kommen. Wer mitgemacht hat, hat erstmal den Zuschlag bekommen. Am Ende haben aber viel mehr Firmen geliefert als erwartet. Später hat der Bund bei einem großen Teil der Masken die Annahme verweigert. Viele Händler haben deswegen geklagt. Nach Angaben des Ministeriums laufen inzwischen rund 90 Verfahren mit einem Streitwert von insgesamt 2,3 Milliarden Euro. Und Europas ältester Mann ist tot. Der Italiener Vitantonio Lavallo ist im Alter von 112 Jahren gestorben. Bis ins hohe Alter kümmert er sich um seinen eigenen Weinberg und hütete auch immer noch seine Schafe.
9: Locker bewölkt und teilweise aber auch mit dem ein oder anderen Schauer geht es durch den Mittwochabend bei uns im Niedersachsenwetter. Heute Nacht ähnlich, dazu geht's runter auf bis 9 Grad. Wir stehen bei 17 in Langenhagen am Flughafen, in Hohe am Bürgerpark und auch in Hannover am Maschsee 17 Grad. Der FFN 3 Tage Trend und auch in den nächsten Tagen bleibt es bei diesem Wettermix. Sonne, Wolken, Regen, ja. Und auch am Wochenende sieht's nicht wirklich anders aus. Dabei gehen die Temperaturen auch nach unten bei um die 19, 20 Grad.
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9: Geht los auf der A1 Osnabrück-Bremen zwischen dem Dreieck Stur und dem Bremer Kreuz in beiden Richtungen. 5 Kilometer stockend, plant da mal eine Viertelstunde mehr mit ein. A2 Dortmund Richtung Hannover zwischen Bad Nenndorf und Wunstorf-Lute staute sich auf 5 Kilometern, plant da mal 25 Minuten mehr mit ein. In der Gegenrichtung sind es ab Hannover-Langenhagen auch noch mal eine halbe Stunde obendrauf für euch. Dann A7 Hannover-Hamburg zwischen Mellendorf und Berghof. 4 Kilometer Stau, macht 20 Minuten mehr. Dann A27 Bremen Richtung Bremerhaven zwischen Bremen-Überseehäfen und der Lesumbrücke nach einem Unfall. 6 Kilometer Stau, auch da 35 Minuten plus. Und die A29 Oldenburg Richtung Ahlhorner Heide wird zwischen Wartenburg und Großenkneten wegen einer Nachtbaustelle wieder von 19 Uhr bis morgen früh um 5 gesperrt. Eine Umleitung führt euch da über die U30.
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9: Auf der B217 Hannover Richtung Hameln zwischen Altenhagen und Hachmühlen. Dann auf der B401 Oldenburg Richtung Papenburg zwischen Husbeke und Kampe. Und im Kreis Osnabrück zwischen Üffeln und Hesepe beim Sportplatz. Dankeschön, Annette, Janis und Henry. Habt ihr noch was? Ruft gerne durch. Kostenlos 0800 529 und 4x5. Merci und euch allen eine gute und sichere Fahrt.
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9: Hallöchen zusammen, schön, dass ihr mit dabei seid an diesem frühen Mittwochabend und ihr kennt das garantiert. Ne? So ein paar Minuten auf Social Media und schon sieht der Feed plötzlich ganz anders aus. Unser Faktenchecker Maxi aus den FFN-Nachrichten hat genau das mal getestet, wie schnell uns der Algorithmus in unsere eigene kleine Blase steckt. Das hört ihr gleich.

0: Ganz entspannt geht es durch euren Mittwochfeierabend. Schön, dass ihr mit dabei seid.
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0: Wenn jemand davon spricht, dass wir in unserer eigenen Blase leben, dann ist da leider oft mehr dran, als wir wahrhaben wollen. Gerade auf Social-Media-Plattformen geht es super schnell, dass wir nur noch das angezeigt bekommen, was uns vermeintlich gefällt. Maxi Wilsmann aus den FFN-Nachrichten hat das Ganze mal getestet.
3: Und bei dem Test könnt ihr alle mitmachen. Ich erstelle mir jetzt einen neuen Account auf einer beliebigen Social-Media-Plattform und gucke mir dann 5 Minuten lang das an, was vorgeschlagen wird. Ich mache den Test mal mit Instagram und jetzt, nachdem ich den Account erstellt habe, gehe ich also in die Reels und jedes Reel, in dem es jetzt um Fußball geht, das gucke ich mir komplett an. Dadurch beeinflusse ich meinen Algorithmus, hat mir auch Kommunikationsforscherin Jule Schäper gesagt.
4: Ein sogenannter Echokammer-Effekt, der genauso durch die Person selbst gesteuert wird. Also ein Zusammenspiel zwischen Plattform, Algorithmus und der Person.
3: Deswegen werden wir, wenn ich die App jetzt schließe und dann zum Beispiel heute Abend nochmal öffne, garantiert viele Fußball-Reels angezeigt. Deswegen können wir durch Social Media auch so leicht in eine Richtung gelenkt werden. Um das zu durchbrechen, braucht es auch unsere eigene Mitarbeit, sagt Jule Schäper.
4: Würde ich empfehlen, dass man tatsächlich ein bisschen bewusster mit der eigenen Nutzung umgeht, also mal hinterfragt, warum man was angezeigt bekommt, mal aktiv selbst Inhalte oder Kanäle sucht und sich nicht immer nur alles vorschlagen lässt.
3: Und was noch dazu kommt, wenn wir Beiträge regelmäßig liken oder teilen, dann wird dieser Effekt sogar noch verstärkt.
0: Ja, das kann also wirklich ganz schnell gehen. Ihr könnt natürlich auch ganz viele FFN-Reels gucken, ne? Über den Algorithmus beschweren wir uns garantiert nicht. Für alle Infos klickt gerne ffn.de.
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0: Ich bin Moritz Ort, einen schönen guten Abend. Von Beleidigungen bis hin zu körperlichen Auseinandersetzungen, Gewalt gegenüber Pflegekräften, Ärzten und medizinischem Personal nimmt auch in Niedersachsen immer mehr zu. Das zeigt zum Beispiel auch die aktuelle Mitgliederbefragung des Marburger Bunds. Deswegen ist jetzt die landesweite Kampagne Wer hilft, verdient Respekt gestartet. FFN Niedersachsen-Reporter Maxi Wilsmann.
1: Das Gesundheitsministerium, die Ärztekammer, der Marburger Bund und die Kassenärztliche Vereinigung möchten zusammen auf das Thema aufmerksam machen. Ab sofort werden Postkarten und Plakate verteilt, die in Praxen und Krankenhäusern aufgehangen werden, und es gibt einen Werbefilm zu dem Thema, der in Kinos laufen soll. Auch Niedersachsens Gesundheitsminister Andreas Philippi unterstützt die Aktion. Er warnt vor einer steigenden Gewaltbereitschaft und bittet um mehr Respekt für die Menschen, die in den sowieso schon stressigen Berufen im medizinischen Bereich arbeiten.
2: Wir sprechen alle Niedersächsinnen und Niedersachsen an. Wir möchten, dass alle sich Gedanken darüber machen, was mit Menschen passiert, die helfen. Wir möchten, dass die soziale Kontrolle da eine wesentliche Rolle spielt, auch in den Notaufnahmen und in den Arztpraxen. Und es geht natürlich dann auch darum, soziale Strukturen zu stabilisieren oder möglicherweise wieder aufzubauen.
1: Für die Zukunft plant die Vereinigung auch Projekte, mit denen die Dunkelziffer erforscht werden soll oder mit denen die Prävention ausgebaut werden soll.
0: Es ist eine Strecke, die aus allen Nähten platzt. Mit 147% Auslastung ist die Bahnverbindung zwischen Hannover und Hamburg überfüllt. Jetzt bahnt sich auf der vielbefahrenen Strecke nächste Woche eine echte Grundsatzentscheidung an. FFN Niedersachsen-Reporter Jonas Pape: Pendler und Bahnreisende bei uns in Niedersachsen könnten bald deutlich schneller ans Ziel kommen. Hinter den Kulissen wird aber gerade heftig diskutiert.
1: Die Verkehrspolitiker von Union und SPD sprechen sich im Bundestag in einem neuen Entwurf klar für den Bau einer komplett neuen Bahntrasse entlang der A7 aus. Das bringe 18 Minuten weniger Fahrzeit, pünktlichere Züge und weniger Lärm. In Niedersachsen sorgt der Vorstoß für Diskussionen. Während Ministerpräsident Olaf Lies und Verkehrsminister Grant Hendrik Tonne von der SPD am Ausbau der alten Strecke festhalten und vor jahrzehntelangem Stillstand waren, befürworten die Grünen die Pläne des Bundes. Hannovers grüner Oberbürgermeister Bellet Onay nennt die Neubaustrecke alternativlos. Ob der Neubau wirklich kommt, entscheidet sich in genau einer Woche. Dann berät der Verkehrsausschuss. Am Tag drauf könnte der Bundestag die Weichen für die Neubaustrecke dann endgültig stellen.
0: Uns noch mehr Nachrichten aus Niedersachsen jetzt im Kurzüberblick mit Niedersachsen-Reporterin Lisa Schumacher.
3: Noch immer sucht die Polizei nahe dem Steinhuder Meer in der Region Hannover nach weiteren Teilen einer vermutlich abgestürzten Drohne. Sie hat bereits Trümmer auf schwer zugänglichem Gelände in der Nähe des Fliegerhorsts in Wunsdorf gefunden. Das Landeskriminalamt sagt, das Gebiet ist groß, deshalb dauert der Einsatz länger. In den Sommerferien haben sich auf den Autobahnen in Niedersachsen Staus mit einer Rekordlänge gebildet. Laut Staubilanz des ADAC wurden während der Ferienzeit mehr als 5.300 Staus mit einer Gesamtlänge von knapp 12.000 Kilometern erfasst. Stauspitzenreiter war die A7 vor der A27 und der A2. Grund waren vor allem Baustellen. Und in Oldenburg ist heute das internationale Filmfest gestartet. Bis Sonntag stehen insgesamt 48 Independent-Produktionen abseits des Mainstreams auf dem Programm, darunter 14 Weltpremieren. Neben zahlreichen Filmschaffenden aus dem In- und Ausland gehört in diesem Jahr auch die neuseeländische Stuntfrau und Schauspielerin Zoe Bell zu den Ehrengästen.
0: Bei uns in Niedersachsen gibt es jetzt eine der größten Meteoritensammlungen der Welt. Die Sammlung umfasst über 4.700 Proben von fast 2.000 Meteoriten. Mehr als 20 Jahre lang wurden die Steine aus dem All am Senckenberg-Forschinstitut und Naturmuseum in Frankfurt bewahrt. FFN-Reporterin Carina Hunhold, jetzt sind sie zurück in Göttingen.
4: Hier am Max-Planck-Institut für Sonnensystemforschung in Göttingen füllen die Steine gleich mehrere Schränke. Einige der fast 5.000 Meteoritenproben sind nur etwa Staubkörnchen groß. Andere wiederum sind fußballgroß und nehmen mit 60 Kilogramm gleich ein halbes Regalbrett ein. Auch der Chondrit Horace steht hier. Der wurde 1940 in einer Wüste in den USA gefunden, sagt Kurator Jan Hellmann.
5: Der Meteorit ist entstanden vor ungefähr 4,56 und ein bisschen Milliarden Jahren. Es ist ein gewöhnlicher Chondrit. Wir denken, dass sie im inneren Sonnensystem entstanden sind, auch ungefähr in der Ecke, in der unsere Erde entstanden ist.
4: Damit liefern die Steine den Forschern wichtige Informationen über die Entstehung unseres Sonnensystems vor etwa 4,6 Milliarden Jahren. Ab dem kommenden Jahr will das MPS in Göttingen eine Auswahl an Meteoriten auch für die Öffentlichkeit zugänglich machen und im Foyer zeigen.
0: Vielen Dank dir, Carina. Und das war der Tag in Niedersachsen. 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
6: Das Das Niedersachsenwetter zeigt sich ziemlich wechselhaft. Wir haben Wolken, wir haben Sonne, wir haben aber auch immer wieder dicke Regenwolken, die durchs Land ziehen. Und aus diesem Grund musste jetzt leider auch die Skate by Night hier in Hannover abgesagt werden. Das ist sehr schade, aber das Wetter ist eben einfach zu unberechenbar. Wir haben aktuell 16 Grad in Osnabrück am Rathaus, 17 in Lüneburg am Stintmarkt und 18 in Braunschweig am Burgplatz. Der FFN-3-Tage-Trend. Ja, bleibt auch weiterhin abwechslungsreich. Sonne und Wolken wechseln sich ab, dazwischen immer mal wieder Schauer, die durchziehen und die Temperaturen, die bleiben relativ konstant bei immer so um die 20 Grad.
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6: A1 Osnabrück-Bremen zwischen dem Dreieck Stur und dem Bremer Kreuz in beiden Richtungen. 5 Kilometer stockend, Viertelstunde plus. Dann A7 Hannover-Hamburg. Zwischen Mellendorf und Berghof staut es sich auf 4 Kilometer und plant damals 20 Minuten mehr mit ein. Die A29 Oldenburg Richtung Ahlener Heide wird zwischen Wadenburg und Großenkneten wegen der Nachtbaustelle von 19 Uhr bis morgen früh um 5 gesperrt. Ihr werdet dort über die U30 umgeleitet. Und B73 Stade Richtung Cuxhaven zwischen Nackenbüttel und Otterndorf. Vollsperrung nach einem Unfall.
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6: Auf der A27 Bremen Richtung Walsrode hinter der Raststätte Langwedel. Dann in Bremen auf der Nordstraße Richtung Innenstadt und zwar an der Kartbahn. Und im Kreis Kloppenburg in Halen auf der Baumwegstraße und zwar von der B213 kommend. Danke Andrea, Patrick und Thilo. Wenn ihr noch was seht, ruft durch. Es ist kostenlos. 0800 529 und 4x5. Dankeschön. Euch eine gute und sichere Fahrt durch den Mittwochfeierabend hier bei FFN. Ich bin Sky. Hi.

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0: This Love hier bei FFN. Das ist mehr Musik und mehr Abwechslung gleich von Miley Cyrus. Freut euch auf Best Percy Rates. Neu hier bei uns.
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0: Vor 90 Jahren haben tausende Menschen im Oldenburger Münsterland den Nationalsozialisten die Stirn geboten. Sie wehrten sich erfolgreich dagegen, dass die Nazis alle Kreuze aus Schulen und öffentlichen Einrichtungen verbannen wollten. Genau daran erinnert jetzt die Kirche im Oldenburger Land mit der Aktion Kreuz zeigen, weil Gesellschaft Haltung braucht. Steffi Bink aus unserer FFN-Kirchenredaktion.
2: Bis heute gilt der sogenannte Kreuzkampf als eines der wenigen erfolgreichen Beispiele für bürgerlichen Widerstand gegen die Nationalsozialisten in Deutschland, sagt Johannes Hörnemann, Sprecher der Kirche im Oldenburger Land.
3: Natürlich kennen wir viele Beispiele für Einzelpersonen, aber in dieser Form, dass an ganz vielen Orten im Oldenburger Land die Menschen gesagt haben, das ist unser Glauben, dafür stehen wir ein und wir widerstehen dem Erlass des NS-Regimes, ist in meinen Augen einzigartig.
2: Und Grund genug, um mit verschiedenen Veranstaltungen an diese Zeit zu erinnern. Es gibt Wallfahrten, besondere Gottesdienste, eine Konzertreihe und einen Social-Media-Wettbewerb, um so viele Menschen wie möglich zu erreichen.
3: Es macht einen Unterschied, ob ich mit einem Schüler über diese Frage spreche oder mit jemandem, der vielleicht schon auf den Ruhestand zugeht. Der eine freut sich über einen kulturellen Ansatz und junge Menschen beschäftigen sich gerne in Videos mit solchen Themen, deshalb der Social-Media-Wettbewerb, und wieder andere möchten gerne einfach gemeinsam im Gebet an die Zeit erinnern.
2: Für ihn wirft dieses Erinnern auch eine wichtige Frage auf, nämlich, wo zeigen wir selbst Haltung und stehen für unsere Überzeugungen ein? Für Hörnemann ist diese Frage heute aktueller denn je, gerade für Christen.
3: Positive Haltung aus dem Glauben heraus prägt Demokratie und wir sind der festen Überzeugung, dass es diese Haltung braucht, um miteinander gut Gesellschaft sein zu können.
2: Noch mehr über dieses spannende Kapitel niedersächsischer Geschichte hört ihr auch heute Abend ab 21 Uhr.
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16: Kurz vor 19 Uhr. Es ist nicht schlimm, wenn es schnell geht, Christoph Knigge. Das sagen viele, wenn es um die angekündigten Entlastungen beim Tanken geht.
17: Ja, die Preise steigen und steigen. Die schwarz-rote Koalition will ja dagegen vorgehen. Entlastung soll es so schnell wie möglich geben. Im Gespräch ist nun der 1. Oktober, also in gut 2 Wochen. Da könnte Tanken günstiger werden.
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17: Die Spritpreise klettern von Rekord zu Rekord. Währenddessen arbeitet die Koalition an schnellen Entlastungen. FFN-Reporter Jonas Pape, Unionsfraktionschef Thorsten Frey, der rechnete heute im Interview bei RTL und NTV, aber nicht mit einer schnellen Entspannung.
19: Als Möglichkeit für Entlastungen nennt er eine erneute Senkung der Energiesteuer und eine niedrigere Mehrwertsteuer auf Kraftstoffe. Der Staat soll laut Frey nicht so sehr von den hohen Preisen profitieren. Auch Direktzahlungen an Menschen mit kleinen Einkommen sind in der Union im Gespräch. Die SPD findet dagegen eine Übergewinnsteuer und ein Spritpreisdeckel sinnvoll, da ist die Union aber skeptisch. Eine Einigung könnte also noch dauern.
17: US-Verteidigungsminister Pete Hegseth, der lobt Deutschland plötzlich als NATO-Vorreiter und im Pentagon ist dazu beim Besuch des deutschen Verteidigungsministers Boris Pistorius auch direkt ein Deal unterschrieben worden. Künftig sollen Waffen, Munition und Ausrüstung deutlich stärker auch in Deutschland mitproduziert werden. Hegseth sagte, Deutschland mache große Fortschritte und komme beim NATO-Ziel von 5% Verteidigungsausgaben näher. Aber Geld allein reiche nicht. Die NATO brauche jetzt auch schnell mehr Produktion, Wartung und Reparaturkapazität. Universitäten in Europa. EU-Kommissionspräsidentin von der Leyen stellt sich bei der Diskussion um die Entwicklung künstlicher Intelligenz gegen US-Präsident Trump. In ihrer Rede zur Lage der Union betonte sie heute die Risiken von fortschrittlichen KI-Modellen und kündigte an, die wichtigsten Labore zu einer Diskussion darüber einzuladen, wie Europa die Industrie dabei unterstützen könne, bei der Entwicklung einen Gang zurückzuschalten. Trump hatte die Gefahren zuvor heruntergespielt und geschrieben, dass derzeit eine kranke Verschwörung gegen KI im Gange sei. Und die Bundespolizei hat an der Grenze zwischen Niedersachsen und den Niederlanden ihre Kontrolltaktik geändert. An der Autobahn 280 bei Bunde im ostfriesischen Landkreis Leer und an der Bundesstraße 402 bei Twiest im Emsland gibt es keine stationären Kontrollen mehr. Stattdessen werde im gesamten Bereich der Landesgrenze verstärkt örtlich, zeitlich flexibel kontrolliert. Die Bundespolizei setzt mobile Streifenkräfte in Uniform und Zivil ein.
1: Sehr wechselhaft in Niedersachsen, Wetter. Wolken, Sonne, aber auch immer mal wieder Schauer und das bei 16 Grad in Osnabrück am Rathaus. 17 haben wir in Lüneburg am Stintmarkt und 18 in Braunschweig am Burgplatz. Der FFN 3 Tage Trend. Ja, und auch in den nächsten Tagen bleibt es abwechslungsreich mit Sonne, mit Wolken, mit Schauern und das bei um die 20 Grad.
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1: A7 Hannover-Hamburg zwischen Mellendorf und Berghof. 4 Kilometer Stau. Ihr braucht da noch 20 Minuten länger. Die A29 Oldenburg Richtung Ahlener Heide ist zwischen Wadenburg und Großenkneten wegen einer Nachtbaustelle bis morgen früh um 5 dicht. Eine Umleitung führt euch da über die U30 und B73 Stade Cuxhaven zwischen Lackenbüttel und Otterndorf. Vollsperrung nach einem Unfall.
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1: Auf der A27 Bremen-Walsrode hinter der Raststätte Langwedel. Dann in Bremen auf der Nordstraße Richtung Innenstadt an der Kartbahn und im Kreis Kloppenburg in Halen und zwar auf der Baumwegstraße von der B213 kommend. Danke Andrea, Patrick und Thilo und wenn ihr noch was seht, ruft durch kostenlos 0800 529 und 4x5. Danke und euch eine gute und sichere Fahrt.
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1: Und dann gehen wir nochmal schön ins Wer singt denn da Trainingslager. Der Jackpot, der wurde auch heute nicht geknackt. Wir stehen aktuell bei 2.100 Euro. Wahnsinn. Morgen früh um kurz nach 6 gibt es die nächste Spielrunde bei Guten Morgen Niedersachsen. Und gleich üben wir nochmal eine Runde und hören uns diesen singenden, ominösen Promi nochmal an.

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0: Und für mehr Abwechslung sorgen gleich Ugel und Altronate. Freut euch auf Moving to the Sun. Geniale Nummer gibt's in wenigen Augenblicken.
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0: Meine Güte, ihr macht es aber auch spannend. Unser aktueller Promi ist immer noch nicht geknackt worden. 2.100 Euro sind mittlerweile für euch im Jackpot. Also absoluter Wahnsinn. Und hört jetzt nochmal ganz genau hin. Welcher singende Prominente könnte das hier sein?
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0: Ja, hinten heraus dann. Ihr hattet wirklich auch schon tolle Ideen. Thorsten Sträter zum Beispiel oder auch Jörg Dreger, Jan-Josef Liefers, Michael Bulli-Herbig. Aber da war der leider, da war der richtige Promi leider noch nicht mit dabei. Und eine Liste mit allen falschen Vermutungen findet ihr auch immer bei uns im Netz. Guckt euch die gerne ganz genau an, klickt ffn.de. Und seid ihr dann hoffentlich morgen für die nächste Spiegelrunde um kurz nach 6 bei Guten Morgen Niedersachsen mit Julia und Axel gut vorbereitet. Denn dann wollen wir euch wirklich nur zu gerne beschenken mit 2.100 Euro.
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4: Mit Mareike Hess euch einen schönen Abend. Was genau ist eigentlich ein Pfändungsschutzkonto und was bringt es eigentlich? Diakonie-Schuldnerberaterin Ute Räbiger hat Antworten.
5: Das Pfändungsschutzkonto breitet einen Schutzschirm über dem Girokonto aus, sodass nicht das gesamte Konto gesperrt ist und man gar nicht mehr an sein Geld kommt.
4: Es handelt sich also um das normale Girokonto, was durch Zusatzvereinbarungen zu einem sogenannten P-Konto umgewandelt wird. Und das sichert einem einen gewissen Teil vom eigenen Geld.
5: Als Alleinstehender zum Beispiel 1.590 Euro sind auf meinem Konto immer geschützt. Und ich kann zumindest Miete zahlen, ich kann Energie zahlen und ich kann meine laufenden Kosten bezahlen. Und mein Geld zum Leben habe ich auch zur Verfügung. Wenn mehr Geld auf dem Konto ist, wird das natürlich gesperrt. Aber man hat immer sein Existenzminimum gesichert.
4: Was viele dabei gar nicht wissen, es gibt noch weitere Leistungen, die mit diesem Konto geschützt werden können, weiß die Expertin.
5: Wenn noch andere Menschen von diesem Geld leben, dann stellen Schuldnerberatungsstellen auch Bescheinigungen aus und der Freibetrag wird dann erhöht. Also so, dass dann zum Beispiel auch Freibeträge für Ehepartner, für Kinder eingetragen werden, dass extra geschützt wird und dass man darüber auch immer verfügen kann.
4: Schuldnerberatungsstellen von Kirche und Diakonie gibt es auch bei uns in der Region, zum Beispiel in Burgdorf, Laatzen und Lehrte.
2: Ja, es geht wechselhaft durch diesen Abend. Die Sonne ist noch da, hier und da, wo sie zumindest rausgucken kann bei den Wolken, die am Himmel unterwegs sind. Teilweise sind die auch mit Regen gefüllt und das bei 15 Grad in Langenhagen am Flughafen. Die haben wir auch in Hoya am Bürgerpark und auch in Hannover am Maschsee. Der FFN 3-Tage-Trend. Auch die nächsten Tage bleibt es bei diesem Wetter. Mix aus Sonne, Regen und Wolken. Am Wochenende dann auch nicht wirklich anders. Und die Temperaturen bleiben konstant bei um die 20 Grad.
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2: A7 Hannover-Hamburg zwischen Mellendorf und Berghof. 4 Kilometer Stau, plant da mal 20 Minuten mehr mit ein. Die A29 Oldenburg Richtung Ahlhorner Heide ist zwischen Wartenburg und Großenkneten wegen einer Nachbaustelle bis morgen um 5 dicht. Ihr werdet da über die U30 umgeleitet. Und B73 Stade Richtung Cuxhaven zwischen Nackenbüttel und Otterndorf Vollsperrung nach einem Unfall.
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2: Gesehen von euch auf der A27 Bremen-Walsrode hinter der Raststätte Langwedel. In Bremen auf der Nordstraße Richtung Innenstadt an der Kartbahn blitzt es. Und auch im Kreis Kloppenburg in Halen auf der Baumwegstraße von der B213 kommend. Dankeschön Andrea, Patrick und Thilo. Wenn ihr noch was habt, ruft euch. Es ist kostenlos 0800 529 und 4x5. Dankeschön und euch weiterhin eine gute und sichere Fahrt.
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0: Klassiker von Europe, Final Countdown hier bei FFN an eurem Mittwochfeierabend. Und jetzt gibt es auch nochmal einen kleinen Abstecher rüber zu unserem Lieblingstreckerfahrer. Ab nach Plattengülle.
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2: Moin, falls Sie noch nicht alle gemerkt haben, wir haben einen neuen Bahnminister. Den alten hat Merz rausgeschmissen. Und diesen Steffen Bilger bringt neuen Schwung ins scheintote Kabinett von Merz. Er hat vorgeschlagen, Fahrkartenkontrollen vor den Bahnsteigen zu machen, damit nicht der ganze Pöbel aus der Halle da rumlungert. Und gleichzeitig hat er gesagt, das klappt aber nicht. Nach diesem Vorbild soll jetzt die ganze schwarz-rote Politik umgekrempelt werden. Wir haben eine neue super Rentenreform. Sagen aber gleichzeitig, ja, da wird nichts draus. Damit hat man den Kritikern den Wind aus den Segeln genommen. Wir wollen, dass die deutsche Wirtschaft zulegt. Sagen aber sofort, Banane, tut's aber nicht. Hätte Merz gleich zu Anfang so Politik betrieben, würden jetzt nicht alle an seinem Stuhl rumsägen. Die Schuldenbremse steht wie eine Eins. Aber eins sage ich euch, da wird auch nichts von. Die Brandmauer nach links und rechts steht festgemauert auf dem Fundament der CDU, aber man kann rüberklettern. Friedrich Merz ist der beste Kanzler der Welt, aber nicht mehr lange. So geht Politik heute, dank Steffen Bilger und dem Bahnsteig. Unterbleiben!

0: 20 Uhr. Betrüger greifen dem Staat offenbar im großen Stil in die Tasche, Christoph Klinge. Und zwar über Sozialleistungen.
1: Ja, die Bundesregierung will da jetzt schneller gegenhalten. Dafür gibt es einen neuen 10-Punkte-Plan und der soll bis Ende des Jahres umgesetzt werden.
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1: Die Regierung will vor allem zwei Dinge erreichen. Es soll weniger Anreize geben, nur wegen Sozialleistungen nach Deutschland zu kommen. Und groß angelegter Sozialleistungsmissbrauch soll konsequenter gestoppt werden. Ein weiterer Punkt betrifft sogenannte Schrottimmobilien. Da wohnen Menschen teils auf engstem Raum und unter schlechten Bedingungen, während andere mit dem Geschäft Geld verdienen. Kommunen sollen hier besser eingreifen können. US-Minister Pete Hegseth und Deutschlands Verteidigungsminister Boris Pistorius, die haben in Washington einen Rüstungsvertrag unterschrieben, FFN-Reporter Jonas Pape. Damit sollen Entwicklung, Produktion, Lizenzfertigung und Wartung schneller ausgebaut werden.
3: In den USA sind manche Lenkflugkörper auch wegen des Krieges gegen den Iran gerade knapp. Das merken auch die europäischen NATO-Partner und die Ukraine. Pistorius bietet deswegen an, mehr in Deutschland zu produzieren, wenn US-Kapazitäten nicht reichen. So sollen auch die deutschen Lager wieder voller werden. Die Kooperation mit den USA soll es Deutschland auch ermöglichen, mehr Zugang zu Technologien und Systemen zu bekommen, die in Europa nicht oder noch nicht hergestellt werden.
1: Während tanken immer teurer wird, arbeitet die Koalition an schnellen Entlastungen. Unionsfraktionschef Frei, der will Sofortmaßnahmen zum 1. Oktober, das sagt er heute bei NTV. Union und SPD müssen sich aber noch auf das genaue Vorgehen einigen. Während die SPD unter anderem eine Übergewinnsteuer und einen Spritpreisdeckel fordert, ist die Union hier skeptisch. CDU-Wirtschaftsministerin Reiche, die will lieber bestimmte Bevölkerungsgruppen gezielt über Direktzahlungen entlasten. Und die Gesamtsterblichkeit durch Herzkrankheiten in Deutschland ist erneut insgesamt leicht gesunken. Das geht aus dem neuesten Herzbericht hervor, der auf Zahlen von 2024 beruht. Ein deutlicher Rückgang wird insbesondere bei der Sterberate der koronaren Herzkrankheit verzeichnet, der Grunderkrankung des Herzinfarkts. Dabei sind Herzkranzgefäße verkalkt, die den Herzmuskel mit Blut versorgen. Auch die Sterberaten durch andere Herzkrankheiten gingen zurück, mit einer Ausnahme. Die Zahl der angeborenen Herzfehler hat sich leicht erhöht.
0: Es geht locker bewölkt durch den Mittwochabend. Hoppala, musste ich eben kurz niesen, da bin ich wieder. Locker bewölkt, wollte ich sagen, geht es durch den Dienstag, nee, durch den Mittwochabend bei uns im Niedersachsen-Wetter. Teilweise auch wolkenlos, heute Nacht ähnlich und es wird auch wieder recht frisch. Geht runter auf bis 8 Grad. Wir haben 16 in Göttingen am Gänseliesel, in Oldenburg am Pferdemarkt und 14 in Cuxhaven an der Kugelbake. Der FFN-3-Tage-Trend, auch in den nächsten Tagen bleibt es bei diesem Wettermix. Mal Sonne, mal Wolken, zwischendurch immer mal wieder auch Schauer und die Temperaturen so um die 19, 20 Grad.
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0: A7, Hannover Richtung Hamburg. Zwischen Mellendorf und Berghof 4 Kilometer Stau, 20 Minuten dauert es da länger. Die A29 Oldenburg Richtung Ahlener Heide ist zwischen Wartenburg und Großenkneten wegen der Nachtbaustelle bis morgen früh um 5 gesperrt. Ihr werdet dort über die U30 umgeleitet. Und B73 Stade Cuxhaven zwischen Nackenbüttel und Otterndorf. Vollsperrung nach einem Unfall.
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0: In Bremen und zwar auf der Nordstraße Richtung Innenstadt an der Kartbahn blitzt es und auch im Kreis Kloppenburg in Halen und zwar auf der Baumwegstraße von der B213 kommend. Danke, Andrea und Patrick. Wenn ihr noch was seht, ruft jederzeit durch, kostenlos 0800 529 und 4x5. Dankeschön und euch weiterhin eine gute und sichere Fahrt.
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0: Die Einschulung ist jetzt gerade mal einen Monat her und schon sind unsere Erstklässler echte Profis. Wir haben sie mal gefragt, was sie inzwischen schon alles können und gelernt haben. Die Antworten hört ihr gleich.

0: gut durch den Mittwochabend hier bei FFN. Für eure Kids geht's bestimmt langsam ins Bett. Die erleben ja gerade unfassbar viel. Ne? Die Einschulung ist jetzt erst einen Monat her. Und wir haben uns mal bei den Erstklässlerinnen und Erstklässlern umgehört, was sie denn jetzt schon alles so können.
1: In Mathe haben wir die Zahlen 1, 2, 3, 4, 5 gelernt. Und in Deutsch haben wir die Buchstaben U, O, I, N. Und den Rest weiß ich nicht mehr.
2: Wir haben die Buchstaben gelernt. A, E, I und U.
3: Die Buchstaben. A, N, M und O.
4: Ich kann nur meinen Namen schreiben.
5: Ich kann Zahlen und Buchstaben.
6: Ich kann bis 100 auch.
0: Das ist super süß. Also wirklich auch schon richtige Experten. Wir wünschen weiterhin ganz viel Spaß in der Schule und einen schönen Mittwochabend euch mit FFM. 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
6: Ich bin Julia Zajons. Schönen guten Abend. Vor allem die erste Zeit mit dem Baby ist für Eltern oft eine große Herausforderung. Und damit sie nicht allein sind, gibt es in der Region Hannover Baby-Lotsinnen. Das Projekt wurde jetzt ausgeweitet. Das heißt, an allen Geburtskliniken des Klinikums Region Hannover stehen Lotsinnen bereit. Insgesamt 4 in Neustadt, Gehrden und Großburg-Wedel. Wir unterstützen die Eltern direkt in der Klinik, hören erstmal zu und klären, welche Hilfe gerade gebraucht wird. Das kann zum Beispiel eine Hebamme sein. Aber sie beraten auch bei Fragen zu finanziellen Leistungen und psychischen und sozialen Belastungen, damit Eltern nicht erst lange suchen müssen, wenn sie im Alltag an ihre Grenzen kommen. In Neustadt gibt es schon seit 6 Jahren eine Babylotsin. Jetzt ist eine zweite dazugekommen. In Gehrden und Großburg-Wedel ist die Beratung neu.
7: Es geht relativ wolkenlos durch diesen Mittwochabend. Die Regenwolken sind weitestgehend rausgezogen bei 14 Grad in Osnabrück am Rathaus, in Lüneburg am Stintmarkt und 15 haben wir in Braunschweig am Burgplatz. Der FFN-3-Tage-Trend bleibt sehr abwechslungsreich mit Sonne, mit Wolken, mit Schauern, die durchziehen und das bei höchstens 20 Grad in den nächsten Tagen.
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7: Vorsicht, Personen sind unterwegs auf der A1 Bremen-Osnabrück zwischen Bremen-Brinkum und dem Dreieck Stur. Hier bitte in beiden Richtungen äußerst vorsichtig fahren. Dann die A29 Oldenburg Richtung Ahlhorner Heide. Ist zwischen Warnburg und Großenkneten wegen der Nachtbaustelle bis morgen um 5 dicht. Besser geht's da für euch über die U30 und B73 Stade Richtung Cuxhaven zwischen Nackenbüttel und Otterndorf. Vollsperrung nach einem Unfall.
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7: Keine gemeldet von euch aktuell. Falls ihr noch was seht, ruft gerne durch, kostenlos. 0800 529 und 4x5. Danke und euch weiterhin eine gute und sichere Fahrt durch diesen Mittwochabend hier bei uns bei FFN. Kai hier, moin.

mit dem weltweit tollsten Hüftschwung überhaupt. Shakira, Whenever, Wherever, hier bei FFN. Das ist mehr Musik. Und mehr Abwechslung bekommt ihr jetzt von dem fantastischen Kamerad. Das ist Love Sober. Der ist neu hier bei uns.

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1: Wofür stehen wir ein und wann zeigen wir Haltung, auch wenn es unbequem wird? Vor genau dieser Herausforderung standen die Menschen im Oldenburger Münsterland vor 90 Jahren. Die Nationalsozialisten wollten Kreuze aus den Schulen entfernen, die Menschen wollten das nicht hinnehmen. Und sie hatten Erfolg. Als Kreuzkampf ging ihr Widerstand in die Geschichte ein. Warum 90 Jahre später wieder daran erinnert wird und warum die Botschaft von damals bis heute aktuell ist, das hört ihr gleich.
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2: 21 Uhr, ich bin Gisa Weber, guten Abend. Kein TikTok, Snapchat oder Insta für Kinder unter 13. Und das überall in der EU. Das will Kommissionschefin von der Leyen. Für 13- und 14-Jährige fordert sie spezielle Profile mit weniger Funktionen und Zeitbegrenzung. Von der Leyen findet, mit Smartphones und Social Media werden Kinder ihrer Kindheit beraubt. Kurz vor den Wahlen in MV und Berlin will die CDU Geschlossenheit demonstrieren. Die 8 CDU-Ministerpräsidenten stellen sich hinter Kanzler Merz. Sie meinen, Deutschland braucht Stabilität statt Personaldiskussionen. Merz steht seit der Sachsen-Anhalt-Wahlpleite massiv unter Druck. Nach dem CSD-Anschlag in Berlin plant die Bundesregierung härtere Strafen gegen islamistischen Terrorismus. Der 10-Punkte-Plan betrifft auch Propaganda und Spenden für Terrorgruppen. Bei dem Anschlag raste ein Islamist in eine CSD-Gruppe und griff Menschen mit einer Machete an. Eine Frau starb. Die EU will weiter gegen die Paketflut aus dem Ausland kämpfen. Ab November wird eine neue Bearbeitungsgebühr fällig. Die Online-Händler müssen sie zahlen. Sie könnte bei 2 Euro pro Päckchen liegen, die genaue Höhe ist aber noch unklar. Seit Juli müssen Pakete unter 150 Euro auch schon verzollt werden.
3: Locker bewölkt und teilweise, ja, auch sternklar geht es durch diesen Mittwochabend im Niedersachsenwetter bei 14 Grad noch in Langhagen am Flughafen, in Hannover am Maschsee und in Hoya am Bürgerpark. Der FFN-3-Tage-Trend auch die nächsten Tage, dann bleibt es bei diesem Wettermix mit Sonne, mit Wolken, mit Schauern und das bei um die 20 Grad.
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3: Die A29 Oldenburg Richtung Alorne Heide zwischen Badenburg und Großenkneten wegen einer Nachtbaustelle bis morgen früh um 5 dicht. Ihr werdet da über die U30 umgeleitet und B73 Stade Cuxhaven zwischen Nackenbüttel und Otterndorf. Vollsperrung nach einem Unfall.
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3: Nichts gemeldet, euch eine gute Fahrt.
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1: Genau 90 Jahre ist es jetzt her, da haben die Katholiken im Oldenburger Land etwas wirklich Bemerkenswertes geschafft. 1936 wollten die Nationalsozialisten, dass alle Kreuze aus Schulen und öffentlichen Einrichtungen verschwinden. Doch die Menschen dort haben die Kreuze immer wieder aufgehängt und damit Geschichte geschrieben. Genau darum geht's in dieser Stunde bei mir. Ich bin Steffi Behnke und wünsche euch einen schönen Mittwochabend.

0: Vor 90 Jahren schrieb das Oldenburger Münsterland Geschichte, als die Nationalsozialisten alle Kreuze aus den Schulen entfernen lassen wollten, regte sich massiver Widerstand in der katholischen Bevölkerung. Das sagt Historikerin Maria Anna Zumholz.
1: An anderen Stellen im Emsland beispielsweise wurden die Kreuze nur umgehängt und dort wurde das Führerbild an die Stelle des Kreuzes gehängt im Blickfeld der Kinder. Hier sollten die Kreuze aus den Schulen entfernt werden. Und das war der Knackpunkt für die Bevölkerung, zu sagen, das machen wir nicht mit.
0: Gemeinden schickten Delegationen nach Oldenburg. Priester riefen von den Kanzeln zum Widerstand auf. Der Protest wurde schließlich so groß, dass sogar der damalige Gauleiter Karl Röver persönlich nach Kloppenburg kam, um die Lage zu beruhigen.
1: Aber da hatte er sich gründlich verrechnet. In der Versammlung in der Münsterlandhalle war eine Stimmung, die hoch aufgeladen war. Angeblich sind Bauern mit Revolvern und Messern aufgetaucht. Und dann hat er den Erlass anschließend zurückgenommen, weil er einsah, dass er keine andere Möglichkeit hatte.
0: Bis heute gilt der sogenannte Kreuzkampf als eines der wenigen erfolgreichen Beispiele für Widerstand gegen den Nationalsozialismus. Daran erinnert jetzt, 90 Jahre später, die Kirche im Oldenburger Land mit der Aktion Kreuz zeigen, weil Gesellschaft Haltung braucht. Denn die Botschaft von damals ist auch heute noch wichtig. Davon ist die Historikerin überzeugt.
1: Dass wieder Werte ins Bewusstsein gerufen werden. Mitmenschlichkeit, Hilfe für Benachteiligte. Dass wieder Werte vermittelt werden, zu denen wir stehen und die wir auch leben, selbst dann, wenn es unbequem ist.
0: Mehr Infos zum Kreuzkampf hört ihr gleich.
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0: Wer sich während der NS-Zeit offen gegen das Regime stellte, ging ein enormes Risiko ein. Das zeigt auch der sogenannte Kreuzkampf im Oldenburger Münsterland. 1936 haben sich hier tausende Menschen erfolgreich dagegen gewehrt, dass die Nationalsozialisten Kreuze aus den Schulen entfernen wollten. Doch damit war der Widerstand noch lange nicht vorbei, sagt Historikerin Maria Anna Zumholz.
1: Die Menschen wollten, dass die nationalsozialistische Erziehungspolitik geändert wurde. Und deswegen sind weiter Delegationen nach Oldenburg gefahren, hat es weiterhin Flugblätter gegeben, in denen zu Protest aufgerufen wurde. Die Priester haben Gemeinschaftspredigten verfasst und in allen Kirchen des Oldenburger Landes zum Widerstand aufgerufen.
0: Und das hatte Konsequenzen. Anfang 1937 wurden mehrere Menschen verhaftet. Einige wurden verhört, andere kamen ins Gefängnis. Zwei Männer wurden sogar als politische Gefangene ins Konzentrationslager Sachsenhausen gebracht. Trotzdem ging der Protest weiter.
1: Dann hat man einen Gebetsfeldzug eingeleitet. Über einen Zeitraum von etlichen Wochen sind Zehntausende von Menschen hier aus jeder Gemeinde nach Bethen gewallfahrtet und haben so über diesen Massenprotest dann dem Regime signalisiert, wir sind mit euren Maßnahmen nicht einverstanden.
0: Die Nationalsozialisten reagierten darauf mit noch mehr Druck. Mehrere Priester wurden ausgewiesen. Damit fehlten dem Widerstand wichtige Köpfe. Und gleichzeitig wurde für jeden klar, wie gefährlich es inzwischen geworden war, sich weiter gegen das Regime zu stellen.
1: Jeder wusste, wenn ich jetzt etwas mache, komme ich ins KZ. Jeder Priester, der etwas machte, wusste, ich werde ausgewiesen. Und daraufhin hat sich dann diese Widerstandsbewegung abgeflacht. Aber man konnte das weiter hier in Bethen beobachten, dass die Wallfahrten hier großen Zulauf hatten.
0: 90 Jahre später erinnert die Kirche im Oldenburger Land deshalb mit verschiedenen Veranstaltungen an diesen Kreuzkampf. Mehr dazu hört ihr in der nächsten halben Stunde.
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5: Mit Mareike Hess euch einen schönen Abend. Was genau ist eigentlich ein Pfändungsschutzkonto und was bringt es eigentlich? Diakonie-Schuldnerberaterin Ute Räbiger hat Antworten.
6: Das Pfändungsschutzkonto breitet einen Schutzschirm über dem Girokonto aus, sodass nicht das gesamte Konto gesperrt ist und man gar nicht mehr an sein Geld kommt.
5: Es handelt sich also um das normale Girokonto, was durch Zusatzvereinbarungen zu einem sogenannten P-Konto umgewandelt wird. Und das sichert einem einen gewissen Teil vom eigenen Geld.
6: Als Alleinstehender zum Beispiel 1.590 Euro sind auf meinem Konto immer geschützt. Und ich kann zumindest Miete zahlen, ich kann Energie zahlen und ich kann meine laufenden Kosten bezahlen. Und mein Geld zum Leben habe ich auch zur Verfügung. Wenn mehr Geld auf dem Konto ist, wird das natürlich gesperrt. Aber man hat immer sein Existenzminimum gesichert.
5: Was viele dabei gar nicht wissen, es gibt noch weitere Leistungen, die mit diesem Konto geschützt werden können, weiß die Expertin.
6: Wenn noch andere Menschen von diesem Geld leben, dann stellen Schuldnerberatungsstellen auch Bescheinigungen aus und der Freibetrag wird dann erhöht. Also sodass dann zum Beispiel auch Freibeträge für Ehepartner, für Kinder eingetragen werden, dass extra geschützt wird und dass man darüber auch immer verfügen kann.
5: Schuldnerberatungsstellen von Kirche und Diakonie gibt es auch bei uns in der Region, zum Beispiel in Burgdorf, Laatzen und Lehrte.
4: Locker bewölkt oder wolkenlos geht's durch den Mittwochabend im Niedersachsen-Wetter. Bei 15 Grad in Cuxhaven an der Kugelbake und 13 in Oldenburg am Pferdemarkt. Der FFN 3 Tage Trend. Auch in den nächsten Tagen bleibt dieser Wettermix uns erhalten. Mal Sonne, mal Wolken, mal Schauer bei um die 20 Grad.
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4: Die A29 Oldenburg, Ahlener Heide ist zwischen Wartenburg und Großenkneten wegen der Nachtbaustelle bis morgen früh um 5 dicht. Ihr werdet über die U30 umgeleitet und B73 Stade Cuxhaven zwischen Nackenbüttel und Otterndorf vollsperren, weiterhin nach einem Unfall.
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4: Nichts gemeldet, euch eine gute Fahrt weiterhin.
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7: 1936 haben die Menschen im Oldenburger Land Geschichte geschrieben, indem sie sich erfolgreich gegen die Nationalsozialisten gestellt haben. Daran erinnert jetzt, 90 Jahre später, die Kirche im Oldenburger Land mit verschiedenen Veranstaltungen unter dem Motto Kreuz zeigen. Ein paar Beispiele stelle ich euch in dieser Stunde vor. Ich bin Steffi Behnke und wünsche euch einen schönen Mittwochabend.

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1: Vor rund 90 Jahren haben tausende Menschen im Oldenburger Münsterland den Nationalsozialisten die Stirn geboten. Sie wehrten sich erfolgreich dagegen, dass Kreuze aus den Schulen verschwinden sollten. Genau daran erinnert jetzt die Kirche im Oldenburger Land mit der Aktion Kreuz zeigen, weil Gesellschaft Haltung braucht, das sagt Johannes Hörnemann, der Pressesprecher des Offizialats.
2: Weil es ein wichtiges Ereignis war, wo die Menschen sich gegen alle Gefahr für ihren Glauben eingesetzt haben und der Politik gezeigt haben, dass es Grenzen gibt in dem, was sie mitmachen.
1: Und dafür haben sie sich einiges einfallen lassen. Es gibt Wallfahrten, besondere Gottesdienste, eine Konzertreihe und einen Social-Media-Wettbewerb. Denn mit den Veranstaltungen will die Kirche ganz unterschiedliche Menschen erreichen.
2: Es macht einen Unterschied, ob ich mit einem Schüler über diese Frage spreche oder mit jemandem, der vielleicht schon auf den Ruhestand zugeht. Der eine freut sich über einen kulturellen Ansatz und junge Menschen beschäftigen sich gerne in Videos mit solchen Themen. Deshalb der Social-Media-Wettbewerb und wieder andere möchten gern einfach gemeinsam im Gebet an die Zeit erinnern.
1: Und am Ende geht es immer um die Frage, wo zeigen wir selber Haltung und stehen für unsere Überzeugungen ein? Für Johannes Hörnemann ist diese Frage aktueller denn je, gerade für Christen.
2: Weil wir Christen davon überzeugt sind, dass unsere Haltung, unser Glaube ein wertvoller Beitrag für die Gesellschaft ist. Und wir meinen, dass es viele negative Einflüsse gibt, die ein positives Gegensignal brauchen. Positive Haltung aus dem Glauben heraus prägt Demokratie und wir sind der festen Überzeugung, dass es diese Haltung braucht, um miteinander gut Gesellschaft sein zu können.
1: Die Veranstaltungen zum Kreuzkampf laufen noch das ganze Jahr über. Eine davon stelle ich euch gleich noch genauer vor.
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0: Junge Menschen dazu bringen, Haltung zu zeigen, das will die Kirche im Oldenburger Land mit einem Social-Media-Wettbewerb Kreuz zeigen. Er erinnert an eine Geschichte, die 90 Jahre zurückliegt, den Kreuzkampf. Damals wehrten sich tausende Menschen im Oldenburger Land erfolgreich dagegen, dass die Nationalsozialisten Kreuze aus den Schulen verbannen wollten. Sie standen für das ein, was ihnen wichtig war. Und genau darum geht es auch heute. Denn gerade im Netz stoßen junge Menschen immer wieder auf Hass und rechte Parolen, sagt Sabrina Gehlhaus. Sie ist Social-Media-Beauftragte der Kirche im Oldenburger Land.
1: Wir wollen mit dem Wettbewerb junge Menschen ermutigen, genau dagegen zu halten und gerade in den sozialen Medien Haltung zu zeigen, um eben zu zeigen, dass wir nicht leise sind und als junge Generation

0: Aktiv für Vielfalt, Toleranz und Werte einstehen.
1: Gesucht werden Reels von maximal 90 Sekunden. Sketche, Erklärvideos, Kurzfilme oder Reaction-Videos. Mitmachen können alle zwischen 14 und 28.
0: Man kann alleine mitmachen oder in Teams von bis zu 6 Personen. Auch Projekte natürlich aus dem Religionsunterricht, aus den Schulen oder den Gruppenstunden sind herzlich willkommen.
1: Die besten Beiträge werden Ende November ausgezeichnet. Zu gewinnen gibt es unter anderem eine Fahrt nach Amsterdam ins Anne-Frank-Haus oder eine Reise nach Hamburg in die Ballinstadt. Viel wichtiger ist für Sabrina Gehlhaus aber die Botschaft hinter dem Wettbewerb.
0: Weil man damit ganz persönlich zeigen kann, dass man für demokratische Grundwerte einsteht und wir gemeinsam, wie auch damals 1936, zeigen können, wir sind mehr.
1: Mitmachen könnt ihr noch bis zum 9. Oktober. Alle Infos findet ihr auch im Netz kreuzzeigen.de. Und damit sage ich danke fürs Zuhören und wünsche euch noch einen schönen Abend mit FFN.
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0: 20 Uhr. Ich bin Hanna Messerschmidt. Guten Abend. Kein TikTok, Insta und Co. für Kinder unter 13. Das fordert EU-Kommissionspräsidentin von der Leyen. Eigene Accounts soll es erst ab 15 Jahren geben. Für 13- und 14-Jährige eingeschränkte Profile. Außerdem soll ihre tägliche Nutzungszeit begrenzt werden. Rückendeckung für Merz. Die 8 CDU-Ministerpräsidenten stellen sich geschlossen hinter den Kanzler. Deutschland brauche jetzt mehr denn je Stabilität, sagen sie. Merz steht ja aktuell mächtig unter Druck. Aus verschiedenen Ecken kommen Rufe nach einem Kanzlertausch. In Deutschland soll mehr gegen Missbrauch von Sozialleistungen getan werden. Das sehen Pläne aus dem Arbeitsministerium vor. Beispielsweise gibt es keine Grundsicherung mehr, wenn jemand per Haftbefehl gesucht wird. Alle Behörden sollen außerdem ihre Daten besser austauschen. In der deutschen Gastrobranche gibt es seit heute eine Premiere. In Leipzig hat das erste vollautomatische Roboterrestaurant aufgemacht. Pro Schicht kümmert sich zwei Mitarbeiter um das Nachfüllen der Zutaten. Einziger Koch ist aber der Roboter Robin.
1: Hoffentlich gibt es da keinen Systemfehler irgendwann. Wir sind beim Niedersachsenwetter und das ist relativ wolkenlos, was da oben am Himmel passiert. Und das bei 13 Grad in Osnabrück am Rathaus, in Lüneburg am Stintmarkt und 14 haben wir in Braunschweig am Burgplatz. Der FFN 3 Tage Trend, ja, es bleibt abwechslungsreich in den nächsten Tagen. Sonne und Wolken wechseln sich ab, dazu immer mal wieder Schauer und das bei um die 20 Grad bis zum Wochenende.
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1: Die A29 Oldenburg Richtung Ahlhorner Heide ist zwischen Badenburg und Großenkneten wegen einer Nachtbaustelle bis morgen früh um 5 dicht. Umleitung führt euch da über die U30. Und B73 Stade Richtung Cuxhaven zwischen Nackenbüttel und Otterndorf. Vollsperrung nach einem Unfall.
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1: Nichts gemeldet. Falls ihr was seht, ruft durch. Kostenlos 0800 529 und 4 mal die 5. Danke und euch weiterhin eine gute und sichere Fahrt.
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1: Geht's nach Polen, eine Woche dort bleiben, wieder zurück und dafür kein Cent bezahlen. Für 30.000 junge Erwachsene wird genau das nächstes Jahr möglich. Wie ihr an den kostenlosen Interrail-Pass kommt und was ihr damit alles machen könnt, hört ihr gleich.

Prinzessin und falls ihr schon wieder Bock habt, Urlaub zu machen, auf geht's und das sogar umsonst. Das geht im nächsten Jahr nämlich für einige von euch, obwohl eher für eure Kinder. 30.000 junge Erwachsene zwischen 18 und 27 Jahren können umsonst nach Polen reisen. Zum 35-jährigen Jubiläum der Unterzeichnung des deutsch-polnischen Nachbarschaftsvertrags vergeben beide Länder spezielle Interrail-Pässe. Damit könnt ihr umsonst mit dem Zug nach Polen hin und zurück fahren und eine Woche dann umsonst durch ganz Polen sogar. Bewerben könnt ihr euch ab jetzt auf der deutsch-polnischen Freundschaft auf der Seite dazu. Mega coole Aktion wirklich. Und wenn ihr dann über 27 seid oder eben nicht nach Polen wollt, macht ihr einfach trotzdem umsonst Urlaub. Ist doch nicht schlecht, oder? Das wäre doch was. 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Ich drücke euch ganz fest die Daumen.

0: geht wolkenlos durch den späten Mittwochabend bei 13 Grad in Langenhagen am Flughafen in Hohe am Bürgerpark und auch in Hannover am Maschsee. Der FFN-3-Tage-Trend bleibt jetzt erstmal bei diesem Sonne-Wolken-Regen-Mischmasch. Richtung Wochenende ähnlich und die Temperaturen auch konstant um die 20 Grad.
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0: Die A29 Oldenburg Richtung Ahlhorner Heide ist zwischen Wadenburg und Großen Kneten wegen der Nachbaustelle bis morgen um 5 Uhr gesperrt. Eine Umleitung führt euch über die U30 und B73 Stade Cuxhaven zwischen Nackenbüttel und Otterndorf. Vollsperrung nach einem Unfall.
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0: Nichts gemeldet. Ich wünsche weiterhin eine gute und sichere Fahrt durch den Mittwochabend. Hier bei uns bei FFN. Ich bin's, Kai. Hallo.

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0: 20 Uhr. Ich bin Hanna Messerschmidt. Guten Abend. Kein TikTok, Snapchat oder Insta für Kinder unter 13. Und das überall in der EU. Das will Kommissionschefin von der Leyen. Für 13- und 14-Jährige fordert sie spezielle Profile mit weniger Funktionen und Zeitbegrenzung. Von der Leyen findet, mit Smartphones und Social Media werden Kinder ihrer Kindheit beraubt. Kurz vor den Wahlen in MV und Berlin will die CDU Geschlossenheit demonstrieren. Die 8 CDU-Ministerpräsidenten stellen sich hinter Kanzler Merz. Sie meinen, Deutschland braucht Stabilität statt Personaldiskussionen. Merz steht seit der Sachsen-Anhalt-Wahlpleite massiv unter Druck. Nach dem CSD-Anschlag in Berlin plant die Bundesregierung härtere Strafen gegen islamistischen Terrorismus. Der 10-Punkte-Plan betrifft auch Propaganda und Spenden für Terrorgruppen. Bei dem Anschlag raste ein Islamist in eine CSD-Gruppe und griff Menschen mit einer Machete an. Eine Frau starb. Deutschlands Öffis schneiden im europaweiten Vergleich weiter gut ab. Im Greenpeace-Ranking fällt der ÖPNV hier aber leicht zurück und landet auf Platz 5. Grund ist vor allem das teurer gewordene Deutschland-Ticket. Spitzenreiter sind wieder Malta und Luxemburg. Da ist der öffentliche Nahverkehr kostenlos.
1: Der Himmel ist sternklar bei unserem Niedersachsenwetter und das bei noch 13 Grad in Cuxhaven an der Kugelberg oder auch in Göttingen am Gänseliesel. Der FFN3-Tage-Trend bleibt jetzt erstmal wechselhaft mit Sonne, mit Wolken, mit Schauern und das bei um die 20 Grad.
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1: Mit einer Meldung, die A29 Oldenburg Richtung Ahlener Heide ist zwischen Wartenburg und Großen Kneten wegen einer Nachtbaustelle bis morgen früh um 5 gesperrt. Besser geht's da für euch über die U30.
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1: Nichts gemeldet, euch eine gute Fahrt.
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1: Und mit Rosalind, das ist Snap.

0: kommt gut durch den Mittwochabend.
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0: Meine Güte, was ist das spannend. Unser aktuell singender Promi ist noch immer nicht von euch erkannt worden. 2100 Euro sind mittlerweile im Jackpot und hört jetzt nochmal ganz genau hin, wer könnte das hier sein?
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0: Thorsten Sträter, Dieter Bohlen, Jared Hasselhoff, Jörg Dreger, Jan-Josef Liefers und noch einige mehr, die ihr genannt habt, die sind es auf jeden Fall nicht. Die ganze Liste könnt ihr euch auf ffn.de angucken. Und morgen früh um kurz nach 6 gibt es dann auch schon wieder die nächste Spielrunde, bei der es dann um 2100 Euro geht. Bei Guten Morgen Niedersachsen mit Julian und Axel auf gar keinen Fall verpassen.
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1: Los durch diesen späten Mittwochabend bei 12 Grad in Osnabrück am Rathaus und auch in Lüneburg am Stintmarkt. Der FFN-3-Tage-Trend. Es bleibt jetzt erstmal wechselhaft mit Sonne, mit Wolken, mit Regen und das bei um die 20 Grad.
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1: Und das sieht sehr gut aus auf unseren Straßen. Sie sind nämlich komplett frei.
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1: Habt ihr auch keine gesehen? Falls ihr aber unterwegs noch was entdeckt, dann lasst es uns natürlich immer gerne wissen. Ihr wisst ja, ihr könnt immer kostenlos bei uns durchbimmeln. Die Nummer ist 0800 529 und 4x5. Da sagen wir schon mal besten Dank und vor allem euch allen eine gute und sichere Fahrt durch diesen späten Mittwochabend. Wir sind gerne an eurer Seite, ob unterwegs im Taxi, im LKW, im Auto, auf der Nachtschicht, völlig egal. Wir haben für Sie, für euch die beste musikalische Abwechslung. Für mehr Musik und mehr Abwechslung freut euch auf Nelly Furtado, Taylor Swift in der nächsten halben Stunde auch mit am Start, Lost Frequencies, Madonna, Hozier oder auch Huntrix mit Golden. Die gibt es nämlich jetzt gleich schon. Ich wünsche einen fantastischen Mittwochabend. Ich bin's, Kai. Hallöchen.
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1: Das ist wie Pause machen vom Erwachsensein. So beschreibt es der Kolumnist im Zeitmagazin, wenn man mit 25 nicht mehr zu Hause wohnt und das Heimkommen zum Besuch wird. Ich kann da sofort zustimmen. Sicherlich erleben das nicht alle so, aber ich spüre das sogar mit über 50 noch. Es ist einfach schön, wenn ich spüren darf, da sorgt sich jemand, ist aufmerksam, hat Verständnis für meine Probleme und Sorgen. Ein ganz ähnliches Gefühl stellt sich bei mir ein, wenn ich bete. Da muss ich weder erwachsen sein, noch erwachsen sein spielen. Da kann ich komplett loslassen und Verantwortung abgeben. Schonungslos sagen, wie es mir geht. Gott muss ich nichts vormachen. Er kennt mich und liebt mich, auch wenn ich Mist gebaut habe. Mit Mitte 50 will ich meinen Eltern nicht mehr alles zumuten, was mir durch den Kopf geht. Aber Gott, der ist bereit und belastbar. Bei ihm ein Päuschen vom Erwachsensein machen, das ist beten. Anja Kieser, FFN Kirchenredaktion.
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2: Ich bin Hanna Messerschmidt. Guten Abend. Kein Social Media unter 13. Das fordert Kommissionschefin von der Leyen in der gesamten EU. Und für 13- und 14-Jährige will sie nur einen eingeschränkten Zugang zu TikTok, Insta und Co. Bis eine EU-weite Regelung kommt, dürfte es aber dauern. Rückendeckung für Merz. Die 8 CDU-Ministerpräsidenten stellen sich geschlossen hinter den Kanzler. Deutschland brauche jetzt mehr denn je Stabilität, sagen sie. Merz steht ja aktuell mächtig unter Druck. Aus verschiedenen Ecken kommen Rufe nach einem Kanzlertausch. Mehr Staus, aber dafür kürzere. So sieht die Bilanz des ADAC für die Sommerreisezeit aus. Häufigste Ursache waren Baustellen. Besonders voll war es zum Ferienstart in Nordrhein-Westfalen. In der Fußball-Europa League ist Bayer Leverkusen mit einem Heimsieg in die Ligaphase gestartet. Gegen den slowenischen Meister Celje gewannen die Leverkusener 2:0. Hoffenheim spielt dann am Abend auf der griechischen Insel Kreta.
3: Es geht wolkenlos durch die Nacht und das noch bei 13 Grad in Cuxhaven in der Kugelbach oder auch in Göttingen am Gänseliesel. Der FFN-3-Tage-Trend, es bleibt jetzt erstmal wechselhaft, mal Sonne, mal Wolken, mal Schauer und das bei um die 20 Grad.
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3: Mit einer Meldung, die A29 Oldenburg Richtung Ahlener Heide ist zwischen Wartenburg und Großenkneten wegen der Nachtbaustelle bis heute um 5 Uhr noch gesperrt. Besser geht's da für euch über die U30. Das wär's. Ich wünsche euch allen eine gute und sichere Fahrt durch die Nacht.
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1: Ich bin Hannah Messerschmidt. Kein TikTok, Snapchat oder Insta für Kinder unter 13. Und das überall in der EU. Das will Kommissionschefin von der Leyen. Für 13- und 14-Jährige fordert sie spezielle Profile mit weniger Funktionen und Zeitbegrenzung. Von der Leyen findet, mit Smartphones und Social Media werden Kinder ihrer Kindheit beraubt. Kurz vor den Wahlen in MV und Berlin will die CDU Geschlossenheit demonstrieren. Die 8 CDU-Ministerpräsidenten stellen sich hinter Kanzler Merz. Sie meinen, Deutschland braucht Stabilität statt Personaldiskussionen. Merz steht seit der Sachsen-Anhalt-Wahlpleite massiv unter Druck. In Deutschland soll mehr gegen Missbrauch von Sozialleistungen getan werden. Das sehen Pläne aus dem Arbeitsministerium vor. Beispielsweise gibt es keine Grundsicherung mehr, wenn jemand per Haftbefehl gesucht wird. Alle Behörden sollen außerdem ihre Daten besser austauschen. Heimauftakt geglückt. Bayer Leverkusen ist am Abend erfolgreich in die Ligaphase der Fußball-Europa League gestartet. Das Spiel gegen NK Celje aus Slowenien endete 2:0. Hoffenheim ist heute Abend auf Kreta gefordert.
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1: Ich bin Hanna Messerschmidt. Kein TikTok, Insta und Co. für Kinder unter 13. Das fordert EU-Kommissionspräsidentin von der Leyen. Eigene Accounts soll es erst ab 15 Jahren geben. Für 13- und 14-Jährige eingeschränkte Profile. Außerdem soll ihre tägliche Nutzungszeit begrenzt werden. Rückendeckung für Merz. Die 8 CDU-Ministerpräsidenten stellen sich geschlossen hinter den Kanzler. Deutschland brauche jetzt mehr denn je Stabilität, sagen sie. Merz steht ja aktuell mächtig unter Druck. Aus verschiedenen Ecken kommen Rufe nach einem Kanzlertausch. Deutschlands Digitalbranche wird mehr und mehr zur Leitindustrie. Sie hat zuletzt über 480 Milliarden Euro erwirtschaftet, so eine Studie des Bundesverbands Digitale Wirtschaft. Das sind knapp 12% der gesamten Wirtschaftsleistung und mehr als doppelt so viel, wie beispielsweise die Automobilbranche beisteuert. In der Fußball-Europa League ist Bayer Leverkusen mit einem Heimsieg in die Ligaphase gestartet. Gegen den slowenischen Meister Celje gewannen die Leverkusener 2:0. Hoffenheim spielt dann am Abend auf der griechischen Insel Kreta.
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